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1: Dobrý den und herzlich willkommen zur heutigen Sendung. Am Mikrofon begrüße Martina Schneibergová. Heute haben wir für Sie die folgenden Themen vorbereitet. Am Mittwoch ging der NATO-Gipfel in Ankara zu Ende. Tschechien wurde dabei durch Staatspräsident Petr Pavel und Premier Andrej Babiš sowie den Außen- und den Verteidigungsminister vertreten. Als erster Schweizer Film überhaupt konkurriert das Drama A Happy Family von Regisseur Jan-Erik Mack im Hauptwettbewerb des Internationalen Filmfestivals Karlovy Vary. Wir bringen ein Gespräch mit der Hauptdarstellerin und Drehbuchautorin sowie dem Regisseur. Bleiben Sie dran, so ist das Neueste aus Tschechien mit Markéta Kachlíková.
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2: Die Verbündeten haben laut dem tschechischen Staatspräsidenten Petr Pavel die letzten zwei Monate Zeit, um den Druck auf Russland zu erhöhen und es zur Aufnahme von Friedensgesprächen mit der Ukraine zu bewegen. Pavel sagte dies in einem Interview mit der Zeitung The Telegraph am Donnerstag. Er warnte, dass der russische Präsident Wladimir Putin nach den für den 20. September geplanten Parlamentswahlen eine Generalmobilmachung ausrufen könnte. Moskau verhandelt laut Pavel eher, wenn die Ukraine Ziele tief in Russland trifft. Er forderte daher maximale Militärhilfe und harten diplomatischen Druck. Die Stärkung der Kompetenzen von Hausärzten ist der bislang wichtigste Schritt in der Amtszeit des tschechischen Gesundheitsministers Adam Vojtěch. Dies erklärte der Ressortchef nach einem Treffen mit Premier Andrej Babiš, bei dem eine Bilanz des ersten Regierungshalbjahres gezogen wurde. Zudem wurde das öffentliche Krankenversicherungssystem laut Vojtěch erfolgreich stabilisiert. Das geplante Regierungsprogramm im Gesundheitswesen sei aktuell zu rund 18% umgesetzt, informierte der Minister weiter. Die Arbeitslosenquote in Tschechien hat im Juni 4,8% erreicht. Sie blieb damit auf dem Niveau vom Mai. Grund dafür waren die anhaltende Saisonarbeit und die wirtschaftliche Erholung. Dies geht aus den Daten hervor, die das tschechische Arbeitsamt am Donnerstag veröffentlichte. Im Juni des Vorjahres lag die Arbeitslosenquote in Tschechien bei 4,2%. Das tschechische Ministerium für Regionalentwicklung unterstützt die Restaurierung von Gräbern bedeutender deutscher Persönlichkeiten sowie den Bau integrierter Denkmäler mit knapp 400.000 Euro. Wie das Ministerium am Donnerstag in einer Pressemitteilung bekannt gab, werden insgesamt 55 Projekte gefördert. Das Förderprogramm basiert auf dem deutsch-tschechoslowakischen Vertrag über gute Nachbarschaft und freundschaftliche Zusammenarbeit aus dem Jahr 1992. Die französische Schauspielerin Juliette Binoche ist am Mittwochabend in Karlsbad angetroffen. Beim 60. Internationalen Filmfestival Karlovy Vary wird sie am Samstag den Kristallglobus für ihren außergewöhnlichen künstlerischen Beitrag zum Weltkino entgegennehmen.

0: sowie an der Ausstattung erwartet. Aufgrund der rasanten Ausbreitung der Flammen rief die Feuerwehr am Vormittag die Sonderalarmstufe aus. Zunächst brachten Rettungskräfte rund 100 Menschen aus der betroffenen Etage in Sicherheit. Im Laufe des Tages mussten aus Sicherheitsgründen auch alle umliegenden Gebäude geräumt werden. Bei einem schweren Bergunfall am Liskram bei Zermatt ist am Dienstag ein 34-jähriger Alpinist aus Tschechien ums Leben gekommen. Dies teilte die Polizei des Kantons Wallis mit. Demzufolge war der Mann zusammen mit einem Begleiter auf einer hochalpinen Klettertour an der Nordseite des Berges unterwegs. Auf einer Höhe von rund 4.300 Metern wurden die beiden Alpinisten von einem Steinschlag überrascht. Einer der beiden Männer wurde dabei getroffen. Die alarmierten Rettungskräfte waren mit einem Helikopter vor Ort im Einsatz. Sie konnten nur noch den Tod des 34-Jährigen feststellen. Zum Schluss das Wetter. Am Freitag ist es in Tschechien heiter, im Tagesverlauf besonders im Norden und Nordosten des Gebiets auch wolkig. Die Tageshöchsttemperaturen steigen auf 25 bis 29 Grad, im Norden und Nordosten nur auf 21 bis 24 Grad.
1: Danke, Marketa, für die Nachrichten. Der NATO-Gipfel in Ankara ist zu Ende. In Prag lässt sich aufatmen, denn weder wurde Tschechien wegen seiner geringen Rüstungsausgaben an den Pranger gestellt, noch führte der Vorabstreit um die Besetzung der Delegation zu Turbulenzen vor Ort. Tilly Hanser fasst die Ergebnisse des Gipfels aus tschechischer Sicht zusammen.
2: Tschechien trat bei der Zusammenkunft des Nordatlantikpaktes in Ankara im Prinzip mit zwei Delegationen auf. Einer kleinen von Staatspräsident Peter Pavel und einer größeren unter der Leitung von Premier Andrej Babiš. Die Regierung hatte nämlich dem Staatsoberhaupt die Teilnahme am NATO-Gipfel in Ankara ursprünglich verweigert. Dieser setzte sie jedoch mit einer Kompetenzklage vor dem tschechischen Verfassungsgericht buchstäblich in letzter Minute durch. Eine einstweilige Verfügung des Gerichts in Brünn machte es möglich. Zu einem Eklat kam es deswegen aber nicht in der türkischen Hauptstadt. Beide tschechischen Delegationen nahmen ihre eigenen Prioritäten wahr. Auch insgesamt verlief der NATO-Gipfel harmonischer als erwartet, obwohl US-Präsident Donald Trump bei seiner Anreise die Verbündeten erst einmal beschimpft hatte. Der tschechische Präsident Pavel resümierte am Mittwoch.
1: Die Verhandlungen selbst fanden in einer Atmosphäre statt, die sehr konstruktiv war. Zum Abschluss dankte Donald Trump allen und sagte, es habe auf ihn großen Eindruck gemacht, in welchem Geist die Beratungen vonstatten gegangen seien. Damit hat er sicher auch gewürdigt, dass die absolute Mehrheit der Verbündeten mit maximaler Verantwortung an den Gesprächen teilgenommen hat.
2: Am Ende stand eine gemeinsame Abschlusserklärung. In dieser einigten sich die NATO-Mitglieder unter anderem auf Milliardenhilfen für die Ukraine. Für dieses und das nächste Jahr versprechen die Alliierten Ausrüstung, Unterstützung und Ausbildung für jeweils 70 Milliarden Euro. Dazu Tschechiens Premier Babiš.
1: Ich habe mich zu den 70 Milliarden Euro geäußert, die die Ukraine auf einen deutschen Vorschlag in jedes Jahr erhalten soll. Demnach würdigen wir, dass jeder Staat selbst über eine Beteiligung entscheiden kann. Wir werden uns nicht an der Bereitstellung der Summe beteiligen.
2: Indirekt leistet man aber dennoch eine kleine Hilfe. So gab Außenminister Petr Matzinka bekannt, dass sein Ressort umgerechnet etwa 4 Millionen Euro für die Initiative Pearl bereitstellt. Über diese Initiative finanzieren die europäischen NATO-Mitglieder und Kanada den Kauf von amerikanischen Waffen für die Ukraine. Innerhalb der Regierungskoalition in Prag sorgte dies jedoch sofort für Unmut. Tomio Okamura, der Chef der Rechtsaußenpartei Freiheit und direkte Demokratie, kurz SPD, nannte die Bereitstellung der Gelder als einen Bruch des Koalitionsvertrages, in dem direkte Waffenkäufe für die Ukraine abgelehnt werden. Für den Freitag kündigte Okamura an, im Koalitionsrat darüber sprechen zu wollen. Matzinka versuchte jedoch, den aufgebrachten SPD-Chef zu beruhigen. Wie er erläuterte, hatte noch die Vorgängerregierung bestimmte Militärhilfen für die Ukraine beschlossen. Und weiter der Außenminister.
3: Jediné rozhodnutí, které já jsem učinil, bylo,

0: Že se neposlali...
1: Als einziges habe ich die Entscheidung getroffen, dass die Gelder nicht direkt den Ukrainen für einen unbestimmten Verwendungszweck geschickt werden, sondern dem US-amerikanischen Fonds Perl bereitgestellt werden. Und im Vergleich zu allen anderen kleineren Ländern handelt es sich hier um eine symbolische Summe. Es ist also nur ein Sturm im Wasserglas.
2: Staatspräsident Pavel ist indes ein großer Fürsprecher jeglicher Hilfen für die Ukraine, die sich seit über 4 Jahren gegen Russland wehrt. Am Rand des NATO-Gipfels merkte er daher an, dass es fair wäre, wenn sich Tschechien auch an den ausgehandelten 70 Milliarden Euro in diesem und im kommenden Jahr beteilige. Ganz allgemein sagte er.
1: Bei der Unterstützung der Ukraine geht es nicht darum, ob wir die Ukraine gerne haben, sondern darum, ob Europa sicher und stabil ist. Das wird so lange nicht möglich sein, solange der Krieg in der Ukraine andauert. Und der Krieg dort wird nicht dadurch beendet, dass wir uns Frieden wünschen. Frieden kommt nicht von selbst, sondern kann nur eintreten, wenn die Ukraine ausreichend befähigt ist, sich so zu verteidigen, dass Russland keine Erfolge auf dem Schlachtfeld hat.
2: Mit Genugtuung nahm Pavel aber zur Kenntnis, dass die tschechische Regierung die Verteidigungsausgaben im kommenden Jahr auf den von der NATO geforderten Mindestumfang von 2% des Bruttoinlandsproduktes erhöhen will. In diesem Jahr stehen dem Verteidigungsministerium umgerechnet 6,4 Milliarden Euro aus dem Staatshaushalt zur Verfügung. Dies entspricht 1,8% des Bruttoinlandsproduktes. Dazu Premier Babiš.
1: Wir mussten uns entscheiden, ob wir den Bau aller Autobahnen, Umfahrungen stoppen oder die Verteidigungsausgaben weiter erhöhen. Im kommenden Jahr werden sicher die 2% des Bruttoinlandsproduktes für die Verteidigung im Haushalt verankert sein. Aber wir müssen hoffen, dass das Verteidigungsministerium die Anschaffungspraktiken grundlegend verändert.
2: Konkret sagte der Regierungschef, dass der Etat des Ressorts um 36 Milliarden Kronen, umgerechnet 1,5 Milliarden Euro, aufgestockt werden solle. Eine Rüge aus den Reihen der NATO, weil Tschechien in diesem Jahr die Vorgaben der Allianz in diesem Bereich verfehlt, gab es im Übrigen in Ankara nicht. Auch deswegen konnten Staatspräsident Pavel und die Regierungsdelegation beruhigt wieder vom Gipfel nach Hause zurückkehren.
1: Tilly Hanse war das mit einem Bericht über die tschechische Teilnahme am NATO-Gipfel in Ankara. 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Als erster Schweizer Film überhaupt konkurriert das Drama Happy Family im Hauptwettbewerb des Internationalen Filmfestivals Carlo Vivari. Die Handlung folgt der zweifachen Mutter Niki, die trotz zweier Jobs kaum den Lebensunterhalt für sich und ihre Kinder bestreiten kann. Nach einem Küchenbrand, den die Kinder unbeaufsichtigt auslösen, greifen die Schweizer Behörden ein und bringen die Geschwister in eine Pflegefamilie am anderen Ende des Landes. Trotz eines strikten Verbots fasst Niki den Entschluss, ihre Kinder auf eigene Faust zu suchen. Am Rande des Festivals in Karlsbad traf Margareta Kachlíková die Hauptdarstellerin und Drehbuchautorin Anna Schinz sowie den Regisseur Jan-Erik Mack zu einem Gespräch.

0: Ihre Kinder hat ihr fast das ganze Haus abgebrannt. Laut der Polizei sind sie eingeschlossen gewesen.
1: Also, ich habe Türen abgeschlossen, damit sie sicher sind.
0: Sicher sind die Kinder, wenn jemand daheim ist, auf sie schaut. Für die Sicherheit der Kinder sind die Eltern verantwortlich. Und unser Job ist es, einzugreifen, wenn wir sehen, dass die Eltern dieser Aufgabe nicht gewachsen sind.
1: Ich möchte wissen, wo meine Kinder sind.
2: Ja, aber bitte.
0: Lassen Sie mich.
1: Eine Mutter muss wissen, wo ihre Kinder sind.
2: Sind Sie tiefstufe?
1: Okay.
2: Tief und ruhig stufe.

0: Sie müssen jetzt ja wissen, ob ich eine qualifizierte Mutter bin.
1: Mit mir am Mikrofon sind Anna Schinz und Jan-Erik Mack, die zum Internationalen Festival nach Karlsbad mit ihrem Film A Happy Family gekommen sind. Der Film ist der allererste Film aus der Schweiz, Spielfilm aus der Schweiz, der hier im Hauptwettbewerb aufgeführt wird. Wie ist es dazu gekommen, dass Sie da sind?
2: Wir wurden eingeladen bei Les Arcs Film Festival erst, wo wir im Work in Progress Format unseren Film vorstellen durften. Das ist eine Auswahl von 12 Projekten, das war in der Postproduktion, und im Rahmen dieses Work in Progress haben wir unter anderem auch Karel Och kennengelernt, der quasi Interesse hatte, unseren Film zu sehen, wie viele andere, und das war eigentlich der Anfang von dieser Reise.
1: Kommen wir zu dem Film selbst. Was hat Sie dazu inspiriert, Anna? Sie haben das Drehbuch geschrieben, Sie haben die Regie geführt, Jan-Erik?
3: Ja, wir haben, als der Lockdown verkündet wurde in der Schweiz, als Corona ausgebrochen war, haben wir zum ersten Mal, wurde da wie Armut in der Schweiz sichtbarer. Es gab Schlangen an Essensausgaben, und dieses Bild hat uns so berührt, und wir wollten unbedingt dem auch systemischen Problem auf den Grund gehen, haben eigentlich ab diesem Moment, ab dieser Initialzündung angefangen zu recherchieren über das Thema Working Poor in der Schweiz und wollten dann darüber einen Film machen. Genau.
1: Sie sagen Working Poor. Wovon erzählt also der Film?
2: Der Film erzählt von Niki, das ist eine alleinerziehende Mutter von zwei Kindern. Sie arbeitet in einer Industriewäscherei, also ein Schichtbetrieb. Job, der sehr anstrengend ist. Sie versucht, mit dem wenigen Geld, das sie verdient, über die Runden zu kommen. Macht zeitgleich auch eine Weiterbildung und arbeitet, um ihre Schulden abzuzahlen, auch nachts schwarz in einem Club. Und das alles führt zu einer überfordernden Situation, sowohl für sie, aber auch für die ganze Familie.
1: Sie sprechen von dem Bild der Armut, das während der Corona-Pandemie sichtbarer wurde. Wie haben Sie danach recherchiert für den Film? Hat vielleicht Niki ein reales Vorbild?
2: Also die Geschichte ist fiktional, aber wir haben verschiedene alleinerziehende Mütter getroffen, die von eben Armut stark betroffen sind. Und Working Poor heißt ja, dass es viele Leute gibt, die eigentlich Vollzeit arbeiten, die sehr beschäftigt sind und trotzdem nicht über die Runden kommen. Und wir haben da auch in der Recherche gemerkt, dass es sehr viele Betroffene gibt in der Schweiz, die eigentlich wirklich unsichtbar bleiben, über die man nicht spricht. Das hat in größter Linie auch mit Scham zu tun und dass man auch über Geld und Geldsorgen nicht spricht. Und gleichzeitig, wollten wir auch die andere Seite beleuchten, also die Behördenseite, die eben auch eingreifen, wenn etwas nicht mehr funktioniert, also das Betreibungsamt zum Beispiel, wenn es um Schulden geht, oder eben auch die Kinder- und Erwachsenenschutzbehörde zum Beispiel, wenn es zu einer überlasteten Situation kommt, so, und gucken, wie die mit diesen Situationen umgehen. War lange Antwort.
1: Für welches Publikum ist eigentlich der Film gedacht? Für die Zuschauer in der Schweiz oder im Ausland? Und beziehungsweise, wenn im Ausland, was für ein Bild von der Schweiz bekommen die Zuschauer dann?
2: Ja, in erster Linie haben wir natürlich die Perspektive der SchweizerInnen so oder so, wenn wir erzählen. Und ich denke, wir haben den Film jetzt, wenn wir für die Schweiz erzählen, auch so machen wollen, dass wir ein breites Spektrum am Publikum erreichen können, weil wir denken, dass ein Film politisch ist, wenn er eben auch die Leute erreicht, die nicht schon so denken, wie wir denken, so, also die irgendwie vielleicht politisch eher linkssozial so agieren. Das ist eine für die Schweiz, und international, glaube ich, gibt es ein sehr klares Bild der Schweiz von einem sehr wohlhabenden Land ohne Probleme und die Schweiz ist ein extrem privilegierter Ort und gleichzeitig gibt es eben auch die Kehrseiten oder gibt es Orte, die wir beleuchten wollen, auch für Leute, die den Film international sehen, um zu zeigen, hey, es ist eben nicht alles glänzend, auch in der Schweiz.
1: Sie sind sowohl privat als auch in der Arbeit ein Paar. Wie funktioniert so die Zusammenarbeit?
3: Jetzt bin ich gespannt, was Jani sagt. Das fragen wir jetzt separat. Nein, das ist ein großes Glück. Wir sind schon sehr lange zusammen, 12 Jahre oder so, glaube ich. Und ich glaube, ein Teil unserer Beziehung ist unsere Arbeit. Wir tauschen uns viel über Filme aus und wir lieben das Filmemachen, aber genau, wir lieben auch unser Privatleben und es geht alles Hand in Hand. Ich glaube, ja, das ist ein großes Glück, glaube ich.
2: Ich würde sagen, dass es einfach, was die Arbeit betrifft, finde ich das einfach ein großes Privileg, dass wir sehr unterschiedliche Blicke haben auf Filme und beim Filmemachen Anna als Schauspielerin und ich als Regisseur und das gibt einfach immer für uns die Möglichkeit, diese beiden Seiten irgendwie zu diskutieren und auch in der Herangehensweise ist das etwas, was uns immer geholfen hat. Und klar, wir haben auch eine Familie mit Kindern und unsere Alltagsaufgaben, die wir gemeinsam lösen müssen. Und ja, irgendwie ist das eine interessante Kombination manchmal, dass man so zwischenzeitlich wieder auftaucht. Entweder ist man da im Film, beim Filmemachen und denkt, da bist du und wir müssen noch dies und das erledigen, wie man das halt im Familienalltag macht oder eben umgekehrt, dass wir den manchmal auch ein bisschen vergessen können, irgendwie indem wir uns der Arbeit widmen. Also ich glaube, wir sind beides sehr arbeitsliebende Menschen auch und gleichzeitig ist die Familie eigentlich ein wichtiges Zentrum für uns emotional.
1: Anna, Sie haben 2 Perspektiven in diesem Film, aus 2 Perspektiven gearbeitet. Zunächst als Drehbuchautorin, danach als Schauspielerin. War es schwierig, die Perspektive, die Rolle zu wechseln?
3: Ja, ich habe sehr lange aus der analytischen Perspektive an diesem Projekt gearbeitet. Als Drehbuchautorin mit Co-Autoren Nikita Afanasieff, Eva Kienholz und auch Jani, die waren von Anfang an bei diesem Prozess involviert. Und absolut, je näher der Dreh kam, umso mehr habe ich versucht, mich wieder auf den emotionalen Standpunkt zu beziehen, mich komplett auf diese Figur einzulassen und auch ein bisschen alles zu vergessen, was ich eigentlich selber geschrieben habe, was die Figur auch nicht wissen soll. Genau, also ich glaube, meine Vorbereitung war wirklich ein Loslassen, Loslassen von allem.
1: Bedeutet das, dass für das Spielen das Emotionale am wichtigsten ist?
3: Also ich glaube, ich versuche beim Spielen immer im Moment zu sein, zuzuhören und präsent zu sein, mich auf diese emotionale Reise einzulassen, die da geschrieben wurde und einfach mich auch treiben zu lassen mit meinen wundervollen KollegInnen, den 2 tollen Kinderdarstellern, die wir hatten. Ja, manchmal kann ich schwer in Worte fassen, was es ist oder braucht, aber ich glaube immer, wenn man einfach da ist und sich darauf einlässt, dann genau entfaltet sich da.
1: Sie sprechen von den Kinderdarstellern, die spielen die Schlüsselrollen in dem Film. Wie war die Arbeit mit Ihnen, mit den Kindern?
3: Ja, das war eine sehr inspirierende Arbeit. Ich meine, ich habe da auch viel gelernt. Es waren 18 Drehtage, die Kinder mit uns verbracht haben. Das ist eine lange Zeit und es waren sehr wichtige Rollen. Und sie haben mich wirklich auch das gelehrt, loszulassen. Da kann man nichts planen und machen und man muss offen sein für das, was sie einem bieten. Und ja, ich kann mich gut erinnern, an der Schauspielschule hatten wir einen Dozenten, der uns in der ersten Woche meines Studiums gesagt hat, wir gehen jetzt einige Tage auf den Spielplatz und wir schauen einfach Kindern zu. Und wir waren alle, dachten, jetzt lernen wir irgendwelche Theorien. Und dann waren wir auf dem Spielplatz, danach haben wir das besprochen, was wir da gemacht haben. Und er hat gesagt, das ist der Zustand, den ihr erreichen müsst, im Moment sein und euch dem Spiel hingeben. Und das haben Sie mich ja auch nochmal gelehrt. Ja.
1: Und für Sie als Regisseur, wie war es, die Kinder zu führen? Oder?
2: Für mich war einfach wichtig, dass wir einfach einen sicheren Raum schaffen erst, dass es Vertrauen gibt, dass sie uns beiden vertrauen. So, wir haben natürlich unterschiedliche Aufgaben. Anna nimmt sie in der Figur der Nicke mit in die Situation, in die Szene. Und wir haben uns auch so vorbereitet, dass sie da reingehen können und sich wohlfühlen dabei, auch wenn es emotional ist. So, und das hat vor allem mit der Vorbereitung zu tun. Und klar ist meine Aufgabe dann auch ganz aufmerksam zuzusehen und zu gucken, was passiert, was sind Chancen, was wird angeboten. Ich meine, die Kinder, nicht nur die Intuition ist einfach fantastisch bei den Kindern grundsätzlich. Ich finde auch, dass sie natürlich ihre Zustände, Müdigkeit oder auch mal Überforderung oder keine Lust mehr, dass die einfach sehr direkt rauskommen. Und ich glaube, man kann nicht anders als die auch umarmen. So, ich glaube, dann funktioniert's.
1: Nach dieser sehr direkten Erfahrung der Arbeit mit den Kindern, denken Sie vielleicht daran, auch Ihre eigenen Kinder mal zu besetzen?
3: Nein, nein, gar nicht. Ich glaube, nein. Ja, bis jetzt wollen sie auch das überhaupt nicht. Die sind mit anderen Dingen beschäftigt und wollen Kinderärzte werden und solche Dinge. Also gar nichts mit Kunst. Das ist auch gut so.
1: Welches Genre haben Sie für dieses Drama gewählt?
2: Wir haben uns für einen Genre-Mix entschieden. Also eigentlich aus der Geschichte raus ist es eigentlich fast eher entstanden, indem wir gesagt haben, wir möchten eigentlich uns gar nicht so klar festlegen. Wir möchten sehr intuitiv einfach aus der sehr klaren Monoperspektive unsere Hauptfigur erzählen und die Geschichte erleben. Und ja, wir starten eigentlich fast als Sozialdrama und diese Annahme wird dann über den Haufen geworfen und wir haben Thriller-Elemente eingebaut, die einfach daraus entstehen, dass diese Hauptfigur einfach sehr radikal agiert, sehr radikale Entscheidungen trifft, weil sie ihre Kinder wiedersehen möchte und daraus einfach auch Spannung generiert, also Suspense entsteht, aber auch sehr groteske Situationen, die eben auch plötzlich was Humorvolles haben. Also wir wollten eigentlich, dass, wie wir das Leben auch sehen, dass es einfach in alle Richtungen umschlagen kann, dass man irgendwie lachen, weinen kann und dass diese Emotionen plötzlich ganz nahe beieinander stehen.
1: Happy Family hat hier in Karlsbad gestern seine Weltpremiere erlebt. Wie war es, den Film zusammen mit den Zuschauern zu sehen?
2: Für uns war es natürlich einfach ein unglaubliches Gefühlschaos, würde ich beschreiben. Also wir waren berührt, wir waren überfordert, wir waren sehr nervös natürlich, weil es einfach ein sehr diffiziler Moment ist, wo wir unser, ich würde sagen, fast drittes Kind loslassen, das dem Publikum übergeben. Ich glaube, das ist auch dieser tolle Moment, wo wir eben, und auch was das Kino macht, wo man gemeinsam einen Film guckt und diese Reaktion oder diese, das erste Feedback ist ja dann nonverbal. Man spürt den Saal, man merkt zum ersten Mal, wo reagiert das Publikum und wie reagiert es, zum Teil ganz anders, als wir das erwartet haben vielleicht oder vielleicht auch so, wie wir das gehofft haben. Und in diesem Sinne war es ein Moment, was für uns selber, glaube ich, eine emotionale Achterbahn.
3: Ja, für mich war es auch persönlich besonders. Also 1968 kamen meine Mutter und Großmutter aus Prag in die Schweiz, sind emigriert. Und jetzt zurückzukommen in ihr Heimatland, da wo ich auch meine Wurzeln habe, und das mit dem tschechischen Publikum zu teilen, das fand ich unglaublich. Da haben sich Kreise geschlossen, von denen ich nie gedacht habe, dass das passieren wird.

Margareta Kachlíková hat mit der Hauptdarstellerin und Drehbuchautorin Anna Schinz sowie dem Regisseur Jan-Erik Mack über den Film A Happy Family gesprochen. Das Drama konkurriert im Hauptwettbewerb des Internationalen Filmfestivals Carlo Vivari. Und damit sind wir fast am Ende der heutigen Sendung angelangt. Besuchen Sie uns auch auf Facebook. Für Ihre Aufmerksamkeit bedankt sich Martina Schneibergova. 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
1: Dobrý den und herzlich willkommen zur heutigen Sendung. Am Mikrofon begrüße Martina Schneibergová. Heute haben für Sie die folgenden Themen vorbereitet. Am Mittwoch ging der NATO-Gipfel in Ankara zu Ende. Tschechien wurde dabei durch Staatspräsident Petr Pavel und Premier Andrej Babiš sowie den Außen- und den Verteidigungsminister vertreten. Als erster Schweizer Film überhaupt konkurriert das Drama A Happy Family von Regisseur Jan-Erik Mack im Hauptwettbewerb des Internationalen Filmfestivals Karlovy Vary. Wir bringen ein Gespräch mit der Hauptdarstellerin und Drehbuchautorin sowie dem Regisseur. Bleiben Sie dran, so ist das Neueste aus Tschechien mit Markéta Kachlíková.
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2: Die Verbündeten haben laut dem tschechischen Staatspräsidenten Petr Pavel die letzten zwei Monate Zeit, um den Druck auf Russland zu erhöhen und es zur Aufnahme von Friedensgesprächen mit der Ukraine zu bewegen. Pavel sagte dies in einem Interview mit der Zeitung The Telegraph am Donnerstag. Er warnte, dass der russische Präsident Wladimir Putin nach den für den 20. September geplanten Parlamentswahlen eine Generalmobilmachung ausrufen könnte. Moskau verhandelt laut Pavel eher, wenn die Ukraine Ziele tief in Russland trifft. Er forderte daher maximale Militärhilfe und harten diplomatischen Druck. Die Stärkung der Kompetenzen von Hausärzten ist der bislang wichtigste Schritt in der Amtszeit des tschechischen Gesundheitsministers Adam Vojtěch. Dies erklärte der Ressortchef nach einem Treffen mit Premier Andrej Babiš, bei dem eine Bilanz des ersten Regierungshalbjahres gezogen wurde. Zudem wurde das öffentliche Krankenversicherungssystem laut Vojtěch erfolgreich stabilisiert. Das geplante Regierungsprogramm im Gesundheitswesen sei aktuell zu rund 18% umgesetzt, informierte der Minister weiter. Die Arbeitslosenquote in Tschechien hat im Juni 4,8% erreicht. Sie blieb damit auf dem Niveau vom Mai. Grund dafür waren die anhaltende Saisonarbeit und die wirtschaftliche Erholung. Dies geht aus den Daten hervor, die das tschechische Arbeitsamt am Donnerstag veröffentlichte. Im Juni des Vorjahres lag die Arbeitslosenquote in Tschechien bei 4,2%. Das tschechische Ministerium für Regionalentwicklung unterstützt die Restaurierung von Gräbern bedeutender deutscher Persönlichkeiten sowie den Bau integrierter Denkmäler mit knapp 400.000 Euro. Wie das Ministerium am Donnerstag in einer Pressemitteilung bekannt gab, werden insgesamt 55 Projekte gefördert. Das Förderprogramm basiert auf dem deutsch-tschechoslowakischen Vertrag über gute Nachbarschaft und freundschaftliche Zusammenarbeit aus dem Jahr 1992. Die französische Schauspielerin Juliette Binoche ist am Mittwochabend in Karlsbad angetroffen. Beim 60. Internationalen Filmfestival Karlovy Vary wird sie am Samstag den Kristallglobus für ihren außergewöhnlichen künstlerischen Beitrag zum Weltkino entgegennehmen. An diesem Donnerstag stellt sie in Karlsbad zwei Filme vor, und zwar den Dokumentar-Essay In Ai, das ihr Regiedebüt ist, und den Spielfilm Die Liebesfälscher. Bei einem Großbrand im ehemaligen Batya-Industrieareal in Zlín ist ein Millionenschaden entstanden. In der 9. Etage eines Hochhauses brach am Donnerstagmorgen ein folgenschweres Feuer in einem Lager der Schuhmarke Waske aus. Die Polizei schätzt den Schaden an den dort gelagerten Schuhen vorläufig auf 2,5 bis 3,3 Millionen Euro. Weitere erhebliche Schäden werden am Gebäude selbst sowie an der Ausstattung erwartet. Aufgrund der rasanten Ausbreitung der Flammen rief die Feuerwehr am Vormittag die Sonderalarmstufe aus. Zunächst brachten Rettungskräfte rund 100 Menschen aus der betroffenen Etage in Sicherheit. Im Laufe des Tages mussten aus Sicherheitsgründen auch alle umliegenden Gebäude geräumt werden. Bei einem schweren Bergunfall am Liskam bei Zermatt ist am Dienstag ein 34-jähriger Alpinist aus Tschechien ums Leben gekommen. Dies teilte die Polizei des Kantons Wallis mit. Demzufolge war der Mann zusammen mit einem Begleiter auf einer hochalpinen Klettertour an der Nordseite des Berges unterwegs. Auf einer Höhe von rund

0: Danke, Marketa, für die Nachrichten. Der NATO-Gipfel in Ankara ist zu Ende. In Prag lässt sich aufatmen, denn weder wurde Tschechien wegen seiner geringen Rüstungsausgaben an den Pranger gestellt, noch führte der Vorabstreit um die Besetzung der Delegation zu Turbulenzen vor Ort. Tilly Hanser fasst die Ergebnisse des Gipfels aus tschechischer Sicht zusammen.
1: Tschechien trat bei der Zusammenkunft des Nordatlantikpaktes in Ankara im Prinzip mit zwei Delegationen auf. Einer kleinen von Staatspräsident Peter Pavel und einer größeren unter der Leitung von Premier Andrej Babiš. Die Regierung hatte nämlich dem Staatsoberhaupt die Teilnahme am NATO-Gipfel in Ankara ursprünglich verweigert. Dieser setzte sie jedoch mit einer Kompetenzklage vor dem tschechischen Verfassungsgericht buchstäblich in letzter Minute durch. Eine einstweilige Verfügung des Gerichts in Brünn machte es möglich. Zu einem Eklat kam es deswegen aber nicht in der türkischen Hauptstadt. Beide tschechischen Delegationen nahmen ihre eigenen Prioritäten wahr. Auch insgesamt verlief der NATO-Gipfel harmonischer als erwartet, obwohl US-Präsident Donald Trump bei seiner Anreise die Verbündeten erst einmal beschimpft hatte. Der tschechische Präsident Pavel resümierte am Mittwoch.
0: Die Verhandlungen selbst fanden in einer Atmosphäre statt, die sehr konstruktiv war. Zum Abschluss dankte Donald Trump allen und sagte, es habe auf ihn großen Eindruck gemacht, in welchem Geist die Beratungen vonstatten gegangen seien. Damit hatte er sicher auch gewürdigt, dass die absolute Mehrheit der Verbündeten mit maximaler Verantwortung an den Gesprächen teilgenommen hat.
1: Am Ende stand eine gemeinsame Abschlusserklärung. In dieser einigten sich die NATO-Mitglieder unter anderem auf Milliardenhilfen für die Ukraine. Für dieses und das nächste Jahr versprechen die Alliierten Ausrüstung, Unterstützung und Ausbildung für jeweils 70 Milliarden Euro. Dazu Tschechiens Premier Babiš.
0: Ich habe mich zu den 70 Milliarden Euro geäußert, die die Ukraine auf einen deutschen Vorschlag in jedes Jahr erhalten soll. Demnach würdigen wir, dass jeder Staat selbst über eine Beteiligung entscheiden kann. Wir werden uns nicht an der Bereitstellung der Summe beteiligen.
1: Indirekt leistet man aber dennoch eine kleine Hilfe. So gab Außenminister Peter Matzinka bekannt, dass sein Ressort umgerechnet etwa 4 Millionen Euro für die Initiative Pearl bereitstellt. Über diese Initiative finanzieren die europäischen NATO-Mitglieder und Kanada den Kauf von amerikanischen Waffen für die Ukraine. Innerhalb der Regierungskoalition in Prag sorgte dies jedoch sofort für Unmut. Tomio Okamura, der Chef der Rechtsaußenpartei Freiheit und direkte Demokratie, kurz SPD, nannte die Bereitstellung der Gelder als einen Bruch des Koalitionsvertrages, in dem direkte Waffenkäufe für die Ukraine abgelehnt werden. Für den Freitag kündigte Okamura an, im Koalitionsrat darüber sprechen zu wollen. Matzinka versuchte jedoch, den aufgebrachten SPD-Chef zu beruhigen. Wie er erläuterte, hatte noch die Vorgängerregierung bestimmte Militärhilfen für die Ukraine beschlossen. Und weiter der Außenminister.
0: Als einziges habe ich die Entscheidung getroffen, dass die Gelder nicht direkt den Ukrainern für einen unbestimmten Verwendungszweck geschickt werden, sondern dem US-amerikanischen Fonds Pearl bereitgestellt werden. Und im Vergleich zu allen anderen kleineren Ländern handelt es sich hier um eine symbolische Summe. Es ist also nur ein Sturm im Wasserglas.
1: Staatspräsident Pavel ist indes ein großer Fürsprecher jeglicher Hilfen für die Ukraine, die sich seit über 4 Jahren gegen Russland wehrt. Am Rand des NATO-Gipfels merkte er daher an, dass es fair wäre, wenn sich Tschechien auch an den ausgehandelten 70 Milliarden Euro in diesem und im kommenden Jahr beteilige. Ganz allgemein sagte er.
0: Bei der Unterstützung der Ukraine geht es nicht darum, ob wir die Ukrainer gerne haben, sondern darum, ob Europa sicher und stabil ist. Das wird so lange nicht möglich sein, solange der Krieg in der Ukraine andauert. Und der Krieg dort wird nicht dadurch beendet, dass wir uns Frieden wünschen. Frieden kommt nicht von selbst, sondern kann nur eintreten, wenn die Ukraine ausreichend befähigt ist, sich so zu verteidigen, dass Russland keine Erfolge auf dem Schlachtfeld hat.

0: nemělo žádné úspěchy na bojišti.
1: Mit Genugtuung nahm Pavel aber zur Kenntnis, dass die tschechische Regierung die Verteidigungsausgaben im kommenden Jahr auf den von der NATO geforderten Mindestumfang von 2% des Bruttoinlandsproduktes erhöhen will. In diesem Jahr stehen dem Verteidigungsministerium umgerechnet 6,4 Milliarden Euro aus dem Staatshaushalt zur Verfügung. Dies entspricht 1,8% des Bruttoinlandsproduktes. Dazu Premier Babiš.
2: Wir mussten uns entscheiden, ob wir den Bau aller Autobahnen, Umfahrungen stoppen oder die Verteidigungsausgaben weiter erhöhen. Im kommenden Jahr werden sicher die 2% des Bruttoinlandsproduktes für die Verteidigung im Haushalt verankert sein. Aber wir müssen hoffen, dass das Verteidigungsministerium die Anschaffungspraktiken grundlegend verändert.
1: Konkret sagte der Regierungschef, dass der Etat des Ressorts um 36 Milliarden Kronen, umgerechnet 1,5 Milliarden Euro, aufgestockt werden solle. Eine Rüge aus den Reihen der NATO, weil Tschechien in diesem Jahr die Vorgaben der Allianz in diesem Bereich verfehlt, gab es im Übrigen in Ankara nicht. Auch deswegen konnten Staatspräsident Pavel und die Regierungsdelegation beruhigt wieder vom Gipfel nach Hause zurückkehren.
3: Tilly Hansen war das mit einem Bericht über die tschechische Teilnahme am NATO-Gipfel in Ankara. 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Als erster Schweizer Film überhaupt konkurriert das Drama Happy Family im Hauptwettbewerb des Internationalen Filmfestivals Karlovy Vary. Die Handlung folgt der zweifachen Mutter Niki, die trotz zweier Jobs kaum den Lebensunterhalt für sich und ihre Kinder bestreiten kann. Nach einem Küchenbrand, den die Kinder unbeaufsichtigt auslösen, greifen die Schweizer Behörden ein und bringen die Geschwister in eine Pflegefamilie am anderen Ende des Landes. Trotz eines strikten Verbots fasst Niki den Entschluss, ihre Kinder auf eigene Faust zu suchen. Am Rande des Festivals in Karlsbad traf Margareta Kachlíková die hauptdarstellende Drehbuchautorin Anna Schinz sowie den Regisseur Jan-Erik Mack zu einem Gespräch.

0: Ihre Kinder hat ihr fast das ganze Haus abgebrannt. Laut der Polizei waren sie eingeschlossen.
1: Also, ich habe die Türen abgeschlossen, damit sie sicher sind.
0: Sicher sind die Kinder, wenn jemand daheim ist, auf sie schaut. Für die Sicherheit der Kinder sind die Eltern verantwortlich. Und unser Job ist es, einzugreifen, wenn wir sehen, dass die Eltern dieser Aufgabe nicht gewachsen sind.
1: Ich möchte wissen, wo meine Kinder sind.
2: Aber bitte.
0: Lassen Sie mich.
1: Eine Mutter muss wissen, wo ihre Kinder sind.
2: Sind Sie Tiefstufe?
1: Okay.
2: Tief- und Ruhestufe.

0: Aber sie müssen jetzt ja wissen, ob ich eine qualifizierte Mutter bin.
1: Mit mir am Mikrofon sind Anna Schinz und Jan-Erik Macke, die zum Internationalen Festival nach Karlsbad mit ihrem Film A Happy Family gekommen sind. Der Film ist der allererste Film aus der Schweiz, Spielfilm aus der Schweiz, der hier im Hauptwettbewerb aufgeführt wird. Wie ist es dazu gekommen, dass Sie da sind?
2: Wir wurden eingeladen bei Les Arcs Film Festival erst, wo wir im Work in Progress Format unseren Film vorstellen durften. Das ist eine Auswahl von 12 Projekten, das war in der Postproduktion, und im Rahmen dieses Work in Progress haben wir unter anderem auch Karel Och kennengelernt, der quasi Interesse hatte, unseren Film zu sehen, wie viele andere, und das war eigentlich der Anfang von dieser Reise.
1: Kommen wir zu dem Film selbst. Was hat Sie dazu inspiriert, Anna? Sie haben das Drehbuch geschrieben, Sie haben die Regie geführt, Jan-Erik.
3: Ja, wir haben, als der Lockdown verkündet wurde in der Schweiz, als Corona ausgebrochen war, haben wir zum ersten Mal, wurde da wie Armut in der Schweiz sichtbarer. Es gab Schlangen an Essensausgaben, und dieses Bild hat uns so berührt, und wir wollten unbedingt dem auch systemischen Problem auf den Grund gehen, haben eigentlich ab diesem Moment, ab dieser Initialzündung angefangen zu recherchieren über das Thema Working Poor in der Schweiz und wollten dann darüber einen Film machen. Genau.
1: Sie sagen Working Poor. Wovon erzählt also der Film?
2: Der Film erzählt von Niki, das ist eine alleinerziehende Mutter von zwei Kindern. Sie arbeitet in einer Industriewäscherei, also ein Schichtbetrieb. Job, der sehr anstrengend ist. Sie versucht, mit dem wenigen Geld, das sie verdient, über die Runden zu kommen. Macht zeitgleich auch eine Weiterbildung und arbeitet, um ihre Schulden abzuzahlen, auch nachts schwarz in einem Club. Und das alles führt zu einer überfordernden Situation, sowohl für sie, aber auch für die ganze Familie.
1: Sie sprechen von dem Bild der Armut, das während der Corona-Pandemie sichtbarer wurde. Wie haben Sie danach recherchiert für den Film? Hat vielleicht Niki ein reales Vorbild?
2: Also die Geschichte ist fiktional, aber wir haben verschiedene alleinerziehende Mütter getroffen, die von eben Armut stark betroffen sind. Und Working Poor heißt ja, dass es viele Leute gibt, die eigentlich Vollzeit arbeiten, die sehr beschäftigt sind und trotzdem nicht über die Runden kommen. Und wir haben da auch in der Recherche gemerkt, dass es sehr viele Betroffene gibt in der Schweiz, die eigentlich wirklich unsichtbar bleiben, über die man nicht spricht. Das hat in größter Linie auch mit Scham zu tun und dass man auch über Geld und Geldsorgen nicht spricht. Und gleichzeitig, wollten wir auch die andere Seite beleuchten, also die Behördenseite, die eben auch eingreifen, wenn etwas nicht mehr funktioniert, also das Betreibungsamt zum Beispiel, wenn es um Schulden geht, oder eben auch die Kinder- und Erwachsenenschutzbehörde zum Beispiel, wenn es zu einer überlasteten Situation kommt. So, und gucken, wie die mit diesen Situationen umgehen. War eine lange Antwort.
1: Für welches Publikum ist eigentlich der Film gedacht? Für die Zuschauer in der Schweiz oder im Ausland? Und beziehungsweise, wenn im Ausland, was für ein Bild von der Schweiz bekommen die Zuschauer dann?
2: Ja, in erster Linie haben wir natürlich die Perspektive der SchweizerInnen so oder so, wenn wir erzählen. Und ich denke, wir haben den Film jetzt, wenn wir für die Schweiz erzählen, auch so machen wollen, dass wir ein breites Spektrum am Publikum erreichen können, weil wir denken, dass es ein Film politisch ist, wenn er eben auch die Leute erreicht, die nicht schon so denken, wie wir denken, so, also die irgendwie vielleicht politisch eher links, sozial so agieren. Das ist eine für die Schweiz, und international, glaube ich, gibt es ein sehr klares Bild der Schweiz von einem sehr wohlhabenden Land ohne Probleme, und die Schweiz ist ein extrem privilegierter Ort, und gleichzeitig gibt es eben auch die Kehrseiten, oder gibt es Orte, die wir beleuchten wollen, auch für Leute, die den Film international sehen, um zu zeigen, hey, es ist eben nicht alles glänzend, auch in der Schweiz.
1: Sie sind sowohl privat als auch in der Arbeit ein Paar. Wie funktioniert so die Zusammenarbeit?
3: Jetzt bin ich gespannt, was Jani sagt. Das fragen wir jetzt separat. Nein, das ist ein großes Glück. Wir sind schon sehr lange zusammen, 12 Jahre oder so, glaube ich. Und ich glaube, ein Teil unserer Beziehung ist unsere Arbeit. Wir tauschen uns viel über Filme aus und wir lieben das Filmemachen, aber genau, wir lieben auch unser Privatleben und es geht alles Hand in Hand. Ich glaube, ja, das ist ein großes Glück, glaube ich.
2: Ich würde sagen, dass es einfach, was die Arbeit betrifft, finde ich das einfach ein großes Privileg, dass wir sehr unterschiedliche Blicke haben auf Filme und beim Filmemachen. Anna als Schauspielerin und ich als Regisseur, und das gibt einfach immer für uns die Möglichkeit, diese beiden Seiten irgendwie zu diskutieren. Und auch in der Herangehensweise ist das etwas, was uns immer geholfen hat. Und klar, wir haben auch eine Familie mit Kindern und unsere Alltagsaufgaben, die wir gemeinsam lösen müssen. Und ja, irgendwie ist das eine interessante Kombination manchmal, dass man so zwischenzeitlich wieder auftaucht. Entweder ist man da im Film, beim Filmemachen und denkt, da bist du und wir müssen noch dies und das erledigen, wie man das halt im Familienalltag macht, oder eben umgekehrt, dass wir den manchmal auch ein bisschen vergessen können, irgendwie, indem wir uns der Arbeit widmen. Also ich glaube, wir sind beides sehr arbeitsliebende Menschen auch, und gleichzeitig ist die Familie eigentlich ein wichtiges Zentrum für uns emotional.
1: Anna, Sie haben zwei Perspektiven in diesem Film, aus zwei Perspektiven gearbeitet, zunächst als Drehbuchautorin, danach als Schauspielerin. War es schwierig, die Perspektive, die Rolle zu wechseln?
3: Ja, ich habe sehr lange aus der analytischen Perspektive an diesem Projekt gearbeitet, als Drehbuchautorin mit Co-Autoren Nikita Afanasieff, Eva Kienholz und auch Jani, die waren von Anfang an bei diesem Prozess involviert. Und absolut, je näher der Dreh kam, umso mehr habe ich versucht, mich wieder auf den emotionalen Standpunkt zu beziehen, mich komplett auf diese Figur einzulassen und auch ein bisschen alles zu vergessen, was ich eigentlich selber geschrieben habe, was die Figur auch nicht wissen soll. Genau, also ich glaube, meine Vorbereitung war wirklich ein Loslassen, Loslassen von allem.
1: Bedeutet das, dass für das Spielen das Emotionale am wichtigsten ist?
3: Also ich glaube, ich versuche beim Spielen immer im Moment zu sein, zuzuhören und präsent zu sein, mich auf diese emotionale Reise einzulassen, die da geschrieben wurde, und einfach mich auch treiben zu lassen mit meinen wundervollen KollegInnen, den zwei tollen Kinderdarstellern, die wir hatten. Ja, manchmal kann ich schwer in Worte fassen, was es ist oder braucht, aber ich glaube immer, wenn man einfach da ist und sich darauf einlässt, dann genau entfaltet sich da.
1: Sie sprechen von den Kinderdarstellern, die spielen die Schlüsselrollen in dem Film. Wie war die Arbeit mit Ihnen, mit den Kindern?
3: Ja, das war eine sehr inspirierende Arbeit. Ich meine, ich habe da auch viel gelernt. Es waren 18 Drehtage, die Kinder mit uns verbracht haben. Das ist eine lange Zeit und es waren sehr wichtige Rollen. Und sie haben mich wirklich auch das gelehrt, loszulassen. Da kann man nichts planen und machen. Und man muss offen sein für das, was sie einem bieten. Und ja, ich kann mich gut erinnern, an der Schauspielschule hatten wir einen Dozenten, der uns in der ersten Woche meines Studiums gesagt hat, wir gehen jetzt einige Tage auf den Spielplatz und wir schauen einfach Kindern zu. Und wir waren alle, dachten, jetzt lernen wir irgendwelche Theorien. Und dann waren wir auf dem Spielplatz, danach haben wir das besprochen, was wir da gemacht haben. Und er hat gesagt, das ist der Zustand, den ihr erreichen müsst, im Moment sein und euch dem Spiel hingeben. Und das haben Sie mich ja auch nochmal gelehrt. Ja.
1: Und für Sie als Regisseur, wie war es, die Kinder zu führen? Oder?
2: Für mich war einfach wichtig, dass wir einfach einen sicheren Raum schaffen erst, dass es Vertrauen gibt, dass sie uns beiden vertrauen. So, wir haben natürlich unterschiedliche Aufgaben. Anna nimmt sie in der Figur der Nicke mit in die Situation, in die Szenen. Und wir haben uns auch so vorbereitet, dass sie da reingehen können und sich wohlfühlen dabei, auch wenn es emotional ist. So, und das hat vor allem mit der Vorbereitung zu tun. Und klar ist meine Aufgabe dann auch ganz aufmerksam zuzusehen und zu gucken, was passiert, was sind Chancen, was wird angeboten. Ich meine, die Kinder, nicht nur die Intuition ist einfach fantastisch bei den Kindern grundsätzlich. Ich finde auch, dass sie natürlich ihre Zustände, Müdigkeit oder auch mal Überforderung oder keine Lust mehr, dass die einfach sehr direkt rauskommen. Und ich glaube, man kann nicht anders als die auch umarmen. So, ich glaube, dann funktioniert es.
1: Nach dieser sehr direkten Erfahrung der Arbeit mit den Kindern, denken Sie vielleicht daran, auch Ihre eigenen Kinder mal zu besetzen?
3: Nein, nein, gar nicht. Ich glaube, nein. Ja, bis jetzt wollen sie auch das überhaupt nicht. Die sind mit anderen Dingen beschäftigt und wollen Kinderärzte werden und solche Dinge. Also gar nichts mit Kunst. Das ist auch gut so.
1: Welches Genre haben Sie für dieses Drama gewählt?
2: Wir haben uns für einen Genre-Mix entschieden. Also eigentlich aus der Geschichte raus ist es eigentlich fast eher entstanden, indem wir gesagt haben, wir möchten eigentlich uns gar nicht so klar festlegen. Wir möchten sehr intuitiv einfach aus der sehr klaren Monoperspektive unsere Hauptfigur erzählen und die Geschichte erleben. Und ja, wir starten eigentlich fast als Sozialdrama und diese Annahme wird dann über den Haufen geworfen und wir haben Thriller-Elemente eingebaut, die einfach daraus entstehen, dass diese Hauptfigur einfach sehr radikal agiert, sehr radikale Entscheidungen trifft, weil sie ihre Kinder wiedersehen möchte und daraus einfach auch Spannung generiert, also Suspense entsteht, aber auch sehr groteske Situationen, die eben auch plötzlich was Humorvolles haben. Also wir wollten eigentlich, dass, wie wir das Leben auch sehen, dass es einfach in alle Richtungen umschlagen kann, dass man irgendwie lachen, weinen kann und dass diese Emotionen plötzlich ganz nahe beieinander stehen.
1: Happy Family hat hier in Karlsbad gestern seine Weltpremiere erlebt. Wie war es, den Film zusammen mit den Zuschauern zu sehen?
2: Für uns war es natürlich einfach ein unglaubliches Gefühlschaos, würde ich beschreiben. Also wir waren berührt, wir waren überfordert, wir waren sehr nervös natürlich, weil es einfach ein sehr diffiziler Moment ist, wo wir unser, ich würde sagen, fast drittes Kind loslassen, das dem Publikum übergeben. Ich glaube, das ist auch dieser tolle Moment, wo wir eben, und auch was das Kino macht, wo man gemeinsam einen Film guckt und diese Reaktion oder diese, das erste Feedback ist ja dann nonverbal. Man spürt den Saal, man merkt zum ersten Mal, wo reagiert das Publikum und wie reagiert es, zum Teil ganz anders, als wir das erwartet haben vielleicht oder vielleicht auch so, wie wir das gehofft haben. Und in diesem Sinne war es ein Moment, was für uns selber, glaube ich, eine emotionale Achterbahn.
3: Ja, für mich war es auch persönlich besonders. Also 1968 kamen meine Mutter und Großmutter aus Prag in die Schweiz, sind emigriert. Und jetzt zurückzukommen in ihr Heimatland, da wo ich auch meine Wurzeln habe, und das mit dem tschechischen Publikum zu teilen, das fand ich unglaublich. Da haben sich Kreise geschlossen, von denen ich nie gedacht habe, dass das passieren wird.

Markéta Kachlíková hat mit der Hauptdarstellerin und Drehbuchautorin Anna Schinz sowie dem Regisseur Jan Erik Mack über den Film A Happy Family gesprochen. Das Drama konkurriert im Hauptwettbewerb des Internationalen Filmfestivals Karlovy Vary. Und damit sind wir fast am Ende der heutigen Sendung angelangt. Besuchen Sie uns auch auf Facebook. Für Ihre Aufmerksamkeit bedankt sich Martina Schneibergová. 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
1: Dobrý den und herzlich willkommen zur heutigen Sendung. Am Mikrofon begrüße Martina Schneibergová. Heute haben für Sie die folgenden Themen vorbereitet. Am Mittwoch ging der NATO-Gipfel in Ankara zu Ende. Tschechien wurde dabei durch Staatspräsident Petr Pavel und Premier Andrej Babiš sowie den Außen- und den Verteidigungsminister vertreten. Als erster Schweizer Film überhaupt konkurriert das Drama A Happy Family von Regisseur Jan-Erik Mack im Hauptwettbewerb des Internationalen Filmfestivals Karlovy Vary. Wir bringen ein Gespräch mit der Hauptdarstellerin und Drehbuchautorin sowie dem Regisseur. Bleiben Sie dran, so ist das Neueste aus Tschechien mit Markéta Kachlíková.
0: Die Nachrichten.
2: Die Verbündeten haben laut dem tschechischen Staatspräsidenten Petr Pavel die letzten zwei Monate Zeit, um den Druck auf Russland zu erhöhen und es zur Aufnahme von Friedensgesprächen mit der Ukraine zu bewegen. Pavel sagte dies in einem Interview mit der Zeitung The Telegraph am Donnerstag. Er warnte, dass der russische Präsident Wladimir Putin nach den für den 20. September geplanten Parlamentswahlen eine Generalmobilmachung ausrufen könnte. Moskau verhandelt laut Pavel eher, wenn die Ukraine Ziele tief in Russland trifft. Er forderte daher maximale Militärhilfe und harten diplomatischen Druck. Die Stärkung der Kompetenzen von Hausärzten ist der bislang wichtigste Schritt in der Amtszeit des tschechischen Gesundheitsministers Adam Vojtěch. Dies erklärte der Ressortchef nach einem Treffen mit Premier Andrej Babiš, bei dem eine Bilanz des ersten Regierungshalbjahres gezogen wurde. Zudem wurde das öffentliche Krankenversicherungssystem laut Vojtěch erfolgreich stabilisiert. Das geplante Regierungsprogramm im Gesundheitswesen sei aktuell zu rund 18% umgesetzt, informierte der Minister weiter. Die Arbeitslosenquote in Tschechien hat im Juni 4,8% erreicht. Sie blieb damit auf dem Niveau vom Mai. Grund dafür waren die anhaltende Saisonarbeit und die wirtschaftliche Erholung. Dies geht aus den Daten hervor, die das tschechische Arbeitsamt am Donnerstag veröffentlichte. Im Juni des Vorjahres lag die Arbeitslosenquote in Tschechien bei 4,2%. Das tschechische Ministerium für Regionalentwicklung unterstützt die Restaurierung von Gräbern bedeutender deutscher Persönlichkeiten sowie den Bau integrierter Denkmäler mit knapp 400.000 Euro. Wie das Ministerium am Donnerstag in einer Pressemitteilung bekannt gab, werden insgesamt 55 Projekte gefördert. Das Förderprogramm basiert auf dem deutsch-tschechoslowakischen Vertrag über gute Nachbarschaft und freundschaftliche Zusammenarbeit aus dem Jahr 1992. Die französische Schauspielerin Juliette Binoche ist am Mittwochabend in Karlsbad angetroffen. Beim 60. Internationalen Filmfestival Karlovy Vary wird sie am Samstag den Kristallglobus für ihren außergewöhnlichen künstlerischen Beitrag zum Weltkino entgegennehmen. An diesem Donnerstag stellt sie in Karlsbad zwei Filme vor, und zwar den Dokumentar-Essay In Ei, das ihr Regiedebüt ist, und den Spielfilm Die Liebesfälscher. Bei einem Großbrand im ehemaligen Batya-Industrieareal in Zlín ist ein Millionenschaden entstanden. In der 9. Etage eines Hochhauses brach am Donnerstagmorgen ein folgenschweres Feuer in einem Lager der Schuhmarke Waske aus. Die Polizei schätzt den Schaden an den dort gelagerten Schuhen vorläufig auf 2,5 bis 3,3 Millionen Euro. Weitere erhebliche Schäden werden am Gebäude selbst sowie an der Ausstattung erwartet. Aufgrund der rasanten Ausbreitung der Flammen rief die Feuerwehr am Vormittag die Sonderalarmstufe aus. Zunächst brachten Rettungskräfte rund 100 Menschen aus der betroffenen Etage in Sicherheit. Im Laufe des Tages mussten aus Sicherheitsgründen auch alle umliegenden Gebäude geräumt werden. Bei einem schweren Bergunfall am Liskam bei Zermatt ist am Dienstag ein 34-jähriger Alpinist aus Tschechien ums Leben gekommen. Dies teilte die Polizei des Kantons Wallis mit. Demzufolge war der Mann zusammen mit einem Begleiter auf einer hochalpinen Klettertour an der Nordseite des Berges unterwegs. Auf einer Höhe von rund 4.300 Metern wurden die beiden Alpinisten von einem Steinschlag überrascht. Einer der beiden Männer wurde dabei getroffen. Die alarmierten Rettungskräfte waren mit einem Helikopter vor Ort im Einsatz. Sie konnten nur noch den Tod des 34-Jährigen feststellen. Zum Schluss das Wetter. Am Freitag ist es in Tschechien heiter, im Tagesverlauf besonders im Norden und Nordosten des Gebiets auch wolkig. Die Tageshöchsttemperaturen steigen auf 25 bis 29 Grad, im Norden und Nordosten nur auf 21 bis 24 Grad.
1: Danke, Marketa, für die Nachrichten. Der NATO-Gipfel in Ankara ist zu Ende. In Prag lässt sich aufatmen, denn weder wurde Tschechien wegen seiner geringen Rüstungsausgaben an den Pranger gestellt, noch führte der Vorabstreit um die Besetzung der Delegation zu Turbulenzen vor Ort. Till Janse fasst die Ergebnisse des Gipfels aus tschechischer Sicht zusammen.
3: Tschechien trat bei der Zusammenkunft des Nordatlantikpaktes in Ankara im Prinzip mit zwei Delegationen auf. Einer kleinen von Staatspräsident Peter Pavel und einer

0: Gipfel harmonischer als erwartet, obwohl US-Präsident Donald Trump bei seiner Anreise die Verbündeten erst einmal beschimpft hatte. Der tschechische Präsident Pavel resümierte am Mittwoch.
1: Die Verhandlungen selbst fanden in einer Atmosphäre statt, die sehr konstruktiv war. Zum Abschluss dankte Donald Trump allen und sagte, es habe auf ihn großen Eindruck gemacht, in welchem Geist die Beratungen vonstatten gegangen seien. Damit hat er sicher auch gewürdigt, dass die absolute Mehrheit der Verbündeten mit maximaler Verantwortung an den Gesprächen teilgenommen hat.
0: Am Ende stand eine gemeinsame Abschlusserklärung. In dieser einigten sich die NATO-Mitglieder unter anderem auf Milliardenhilfen für die Ukraine. Für dieses und das nächste Jahr versprechen die Alliierten Ausrüstung, Unterstützung und Ausbildung für jeweils 70 Milliarden Euro. Dazu Tschechiens Premier Babiš.
1: Ich habe mich zu den 70 Milliarden Euro geäußert, die die Ukraine auf einen deutschen Vorschlag in jedes Jahr erhalten soll. Demnach würdigen wir, dass jeder Staat selbst über eine Beteiligung entscheiden kann. Wir werden uns nicht an der Bereitstellung der Summe beteiligen.
0: Indirekt leistet man aber dennoch eine kleine Hilfe. So gab Außenminister Peter Matzinka bekannt, dass sein Ressort umgerechnet etwa 4 Millionen Euro für die Initiative Pearl bereitstellt. Über diese Initiative finanzieren die europäischen NATO-Mitglieder und Kanada den Kauf von amerikanischen Waffen für die Ukraine. Innerhalb der Regierungskoalition in Prag sorgte dies jedoch sofort für Unmut. Tomio Okamura, der Chef der Rechtsaußenpartei Freiheit und direkte Demokratie, kurz SPD, nannte die Bereitstellung der Gelder als einen Bruch des Koalitionsvertrages, in dem direkte Waffenkäufe für die Ukraine abgelehnt werden. Für den Freitag kündigte Okamura an, im Koalitionsrat darüber sprechen zu wollen. Matzinka versuchte jedoch, den aufgebrachten SPD-Chef zu beruhigen. Wie er erläuterte, hatte noch die Vorgängerregierung bestimmte Militärhilfen für die Ukraine beschlossen. Und weiter der Außenminister.
1: Als einziges habe ich die Entscheidung getroffen, dass die Gelder nicht direkt den Ukrainern für einen unbestimmten Verwendungszweck geschickt werden, sondern dem US-amerikanischen Fonds Pearl bereitgestellt werden. Und im Vergleich zu allen anderen kleineren Ländern handelt es sich hier um eine symbolische Summe. Es ist also nur ein Sturm im Wasserglas.
0: Staatspräsident Pavel ist indes ein großer Fürsprecher jeglicher Hilfen für die Ukraine, die sich seit über 4 Jahren gegen Russland wehrt. Am Rand des NATO-Gipfels merkte er daher an, dass es fair wäre, wenn sich Tschechien auch an den ausgehandelten 70 Milliarden Euro in diesem und im kommenden Jahr beteilige. Ganz allgemein sagte er.
1: Bei der Unterstützung der Ukraine geht es nicht darum, ob wir die Ukraine gerne haben, sondern darum, ob Europa sicher und stabil ist. Das wird so lange nicht möglich sein, solange der Krieg in der Ukraine andauert. Und der Krieg dort wird nicht dadurch beendet, dass wir uns Frieden wünschen. Frieden kommt nicht von selbst, sondern kann nur eintreten, wenn die Ukraine ausreichend befähigt ist, sich so zu verteidigen, dass Russland keine Erfolge auf dem Schlachtfeld hat.
0: Mit Genugtuung nahm Pavel aber zur Kenntnis, dass die tschechische Regierung die Verteidigungsausgaben im kommenden Jahr auf den von der NATO geforderten Mindestumfang von 2% des Bruttoinlandsproduktes erhöhen will. In diesem Jahr stehen dem Verteidigungsministerium umgerechnet 6,4 Milliarden Euro aus dem Staatshaushalt zur Verfügung. Dies entspricht 1,8% des Bruttoinlandsproduktes. Dazu Premier Babiš.
1: Wir mussten uns entscheiden, ob wir den Bau aller Autobahnen, Umfahrungen stoppen oder die Verteidigungsausgaben weiter erhöhen. Im kommenden Jahr werden sicher die 2% des Bruttoinlandsproduktes für die Verteidigung im Haushalt verankert sein. Aber wir müssen hoffen, dass das Verteidigungsministerium die Anschaffungspraktiken grundlegend verändert.
0: Konkret sagte der Regierungschef, dass der Etat des Ressorts um 36 Milliarden Kronen, umgerechnet 1,5 Milliarden Euro, aufgestockt werden solle. Eine Rüge aus den Reihen der NATO, weil Tschechien in

0: diesem Jahr die Vorgaben der Allianz in diesem Bereich verfehlt, gab es im Übrigen in Ankara nicht. Auch deswegen konnten Staatspräsident Pavel und die Regierungsdelegation beruhigt wieder vom Gipfel nach Hause zurückkehren.
1: Thierry Hanse war das mit einem Bericht über die tschechische Teilnahme am NATO-Gipfel in Ankara. 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Als erster Schweizer Film überhaupt konkurriert das Drama Happy Family im Hauptwettbewerb des Internationalen Filmfestivals Carlo Vivari. Die Handlung von der zweifachen Mutter Niki, die trotz zweier Jobs kaum den Lebensunterhalt für sich und ihre Kinder bestreiten kann. Nach einem Küchenbrand, den die Kinder unbeaufsichtigt auslösen, greifen die Schweizer Behörden ein und bringen die Geschwister in eine Pflegefamilie am anderen Ende des Landes. Trotz eines strikten Verbots fasst Niki den Entschluss, ihre Kinder auf eigene Faust zu suchen. Am Rande des Festivals in Karlsbad traf Margareta Kachlíková die hauptdarstellende Drehbuchautorin Anna Schinz sowie den Regisseur Jan-Erik Mack zu einem Gespräch.

0: Ihre Kinder hat ja fast das ganze Haus abgebrannt. Laut der Polizei sind sie eingeschlossen gewesen.
1: Also, ich habe die Türen abgeschlossen, damit sie sicher sind.
0: Sicher sind die Kinder, wenn jemand daheim ist, auf sie schaut. Für die Sicherheit der Kinder sind die Eltern verantwortlich. Und unser Job ist es, einzugreifen, wenn wir sehen, dass die Eltern der Aufgabe nicht gewachsen sind.
1: Ich möchte wissen, wo meine Kinder sind.
2: Aber bitte.
0: Lassen Sie mich.
1: Eine Mutter muss wissen, wo ihre Kinder sind.
2: Sind Sie Tiefstufe?
1: Okay.
2: Tief- und Ruhestufe.

0: Sie müssen jetzt ja wissen, ob ich eine qualifizierte Mutter bin.
1: Mit mir am Mikrofon sind Anna Schinz und Jan-Erik Mack, die zum Internationalen Festival nach Karlsbad mit ihrem Film A Happy Family gekommen sind. Der Film ist der allererste Film aus der Schweiz, Spielfilm aus der Schweiz, der hier im Hauptwettbewerb aufgeführt wird. Wie ist es dazu gekommen, dass Sie da sind?
2: Wir wurden eingeladen bei Les Arcs Film Festival erst, wo wir im Work in Progress Format unseren Film vorstellen durften. Das ist eine Auswahl von 12 Projekten, das war in der Postproduktion, und im Rahmen dieses Work in Progress haben wir unter anderem auch Karel Och kennengelernt, der quasi Interesse hatte, unseren Film zu sehen, wie viele andere, und das war eigentlich der Anfang von von dieser Reise.
1: Kommen wir zu dem Film selbst. Was hat Sie dazu inspiriert, Anna? Sie haben das Drehbuch geschrieben, Sie haben die Regie geführt, Jan-Erik.
3: Ja, wir haben, als der Lockdown verkündet wurde in der Schweiz, als Corona ausgebrochen war, haben wir zum ersten Mal, wurde da wie Armut in der Schweiz sichtbarer. Es gab Schlangen an Essensausgaben, und dieses Bild hat uns so berührt, und wir wollten unbedingt dem auch systemischen Problem auf den Grund gehen, haben eigentlich ab diesem Moment, ab dieser Initialzündung angefangen zu recherchieren über das Thema Working Poor in der Schweiz und wollten dann darüber einen Film machen. Genau.
1: Sie sagen Working Poor. Wovon erzählt also der Film?
2: Der Film erzählt von Niki, das ist eine alleinerziehende Mutter von zwei Kindern. Sie arbeitet in einer Industriewäscherei, also ein Schichtbetrieb. Job, der sehr anstrengend ist. Sie versucht, mit dem wenigen Geld, das sie verdient, über die Runden zu kommen. Macht zeitgleich auch eine Weiterbildung und arbeitet, um ihre Schulden abzuzahlen, auch nachts schwarz in einem Club. Und das alles führt zu einer überfordernden Situation, sowohl für sie, aber auch für die ganze Familie.
1: Sie sprechen von dem Bild der Armut, das während der Corona-Pandemie sichtbarer wurde. Wie haben Sie danach recherchiert für den Film? Hat vielleicht Niki ein reales Vorbild?
2: Also die Geschichte ist fiktional, aber wir haben verschiedene alleinerziehende Mütter getroffen, die von eben Armut stark betroffen sind. Und Working Poor heißt ja, dass es viele Leute gibt, die eigentlich Vollzeit arbeiten, die sehr beschäftigt sind und trotzdem nicht über die Runden kommen. Und wir haben da auch in der Recherche gemerkt, dass es sehr viele Betroffene gibt in der Schweiz, die eigentlich wirklich unsichtbar bleiben, über die man nicht spricht. Das hat in größter Linie auch mit Scham zu tun und dass man auch über Geld und Geldsorgen nicht spricht. Und gleichzeitig, wollten wir auch die andere Seite beleuchten, also die Behördenseite, die eben auch eingreifen, wenn etwas nicht mehr funktioniert, also das Betreibungsamt zum Beispiel, wenn es um Schulden geht, oder eben auch die Kinder- und Erwachsenenschutzbehörde zum Beispiel, wenn es zu einer überlasteten Situation kommt, so, und gucken, wie die mit diesen Situationen umgehen. War eine lange Antwort.
1: Für welches Publikum ist eigentlich der Film gedacht? Für die Zuschauer in der Schweiz oder im Ausland? Und beziehungsweise, wenn im Ausland, was für ein Bild von der Schweiz bekommen die Zuschauer dann?
2: Ja, in erster Linie haben wir natürlich die Perspektive der SchweizerInnen so oder so, wenn wir erzählen. Und ich denke, wir haben den Film jetzt, wenn wir für die Schweiz erzählen, auch so machen wollen, dass wir ein breites Spektrum am Publikum erreichen können, weil wir denken, dass es ein Film politisch ist, wenn er eben auch die Leute erreicht, die nicht schon so denken, wie wir denken, so, also die irgendwie vielleicht politisch eher links, sozial so agieren. Das ist eine für die Schweiz, und international, glaube ich, gibt es ein sehr klares Bild der Schweiz von einem sehr wohlhabenden Land ohne Probleme und die Schweiz ist ein extrem privilegierter Ort und gleichzeitig gibt es eben auch die Kehrseiten oder gibt es Orte, die wir beleuchten wollen, auch für Leute, die den Film international sehen, um zu zeigen, hey, es ist eben nicht alles glänzend, auch in der Schweiz.
1: Sie sind sowohl privat als auch in der Arbeit ein Paar. Wie funktioniert so die Zusammenarbeit?
3: Jetzt bin ich gespannt, was Jani sagt. Das fragen wir jetzt separat. Nein, das ist ein großes Glück. Wir sind schon sehr lange zusammen, 12 Jahre oder so, glaube ich. Und ich glaube, ein Teil unserer Beziehung ist unsere Arbeit. Wir tauschen uns viel über Filme aus und wir lieben das Filmemachen, aber genau, wir lieben auch unser Privatleben und es geht alles Hand in Hand. Ich glaube, ja, das ist ein großes Glück, glaube ich.
2: Ich würde sagen, dass es einfach, was die Arbeit betrifft, finde ich das einfach ein großes Privileg, dass wir sehr unterschiedliche Blicke haben auf Filme und beim Filmemachen Anna als Schauspielerin und ich als Regisseur und das gibt einfach immer für uns die Möglichkeit, diese beiden Seiten irgendwie zu diskutieren und auch in der Herangehensweise ist das etwas, was uns immer geholfen hat. Und klar, wir haben auch eine Familie mit Kindern und unsere Alltagsaufgaben, die wir gemeinsam lösen müssen. Und ja, irgendwie ist das eine interessante Kombination manchmal, dass man so zwischenzeitlich wieder auftaucht. Entweder ist man da im Film, beim Filmemachen und denkt, da bist du und wir müssen noch dies und das erledigen, wie man das halt im Familienalltag macht oder eben umgekehrt, dass wir den manchmal auch ein bisschen vergessen können, irgendwie indem wir uns der Arbeit widmen. Also ich glaube, wir sind beides sehr arbeitsliebende Menschen auch und gleichzeitig ist die Familie eigentlich ein wichtiges Zentrum für uns emotional.
1: Anna, Sie haben zwei Perspektiven in diesem Film, aus zwei Perspektiven gearbeitet, zunächst als Drehbuchautorin, danach als Schauspielerin. War es schwierig, die Perspektive, die Rolle zu wechseln?
3: Ja, ich habe sehr lange aus der analytischen Perspektive an diesem Projekt gearbeitet, als Drehbuchautorin mit Co-Autoren Nikita Afanasiev, Eva Kienholz und auch Jani, die waren von Anfang an bei diesem Prozess involviert. Und absolut, je näher der Dreh kam, umso mehr habe ich versucht, mich wieder auf den emotionalen Standpunkt zu beziehen, mich komplett auf diese Figur einzulassen und auch ein bisschen alles zu vergessen, was ich eigentlich selber geschrieben habe, was die Figur auch nicht wissen soll. Genau, also ich glaube, meine Vorbereitung war wirklich ein Loslassen, Loslassen von allem.
1: Bedeutet das, dass für das Spielen das Emotionale am wichtigsten ist?
3: Also ich glaube, ich versuche beim Spielen immer im Moment zu sein, zuzuhören und präsent zu sein, mich auf diese emotionale Reise einzulassen, die da geschrieben wurde und einfach mich auch treiben zu lassen mit meinen wundervollen KollegInnen, den zwei tollen Kinderdarstellern, die wir hatten. Ja, manchmal kann ich schwer in Worte fassen, was es ist oder braucht, aber ich glaube immer, wenn man einfach da ist und sich darauf einlässt, dann genau entfaltet sich da.
1: Sie sprechen von den Kinderdarstellern, die spielen die Schlüsselrollen in dem Film. Wie war die Arbeit mit Ihnen, mit den Kindern?
3: Ja, das war eine sehr inspirierende Arbeit. Ich meine, ich habe da auch viel gelernt. Es waren 18 Drehtage, die Kinder mit uns verbracht haben. Das ist eine lange Zeit und es waren sehr wichtige Rollen. Und sie haben mich wirklich auch das gelehrt, loszulassen. Da kann man nichts planen und machen und man muss offen sein für das, was sie einem bieten. Und ja, ich kann mich gut erinnern, an der Schauspielschule hatten wir einen Dozenten, der uns in der ersten Woche meines Studiums gesagt hat, wir gehen jetzt einige Tage auf den Spielplatz und wir schauen einfach Kindern zu. Und wir waren alle, dachten, jetzt lernen wir irgendwelche Theorien. Und dann waren wir auf dem Spielplatz, danach haben wir das besprochen, was wir da gemacht haben. Und er hat gesagt, das ist der Zustand, den ihr erreichen müsst, im Moment sein und euch dem Spiel hingeben. Und das haben Sie mich ja auch nochmal gelehrt. Ja.
1: Und für Sie als Regisseur, wie war es, die Kinder zu führen? Oder?
2: Für mich war einfach wichtig, dass wir einfach einen sicheren Raum schaffen erst, dass es Vertrauen gibt, dass sie uns beiden vertrauen. So, wir haben natürlich unterschiedliche Aufgaben. Anna nimmt sie in der Figur der Nicke mit in die Situation, in die Szenen. Und wir haben uns auch so vorbereitet, dass sie da reingehen können und sich wohlfühlen dabei, auch wenn es emotional ist. So, und das hat vor allem mit der Vorbereitung zu tun. Und klar ist meine Aufgabe dann auch ganz aufmerksam zuzusehen und zu gucken, was passiert, was sind Chancen, was wird angeboten. Ich meine, die Kinder, nicht nur die Intuition ist einfach fantastisch bei den Kindern grundsätzlich. Ich finde auch, dass sie natürlich ihre Zustände, Müdigkeit oder auch mal Überforderung oder keine Lust mehr, dass die einfach sehr direkt rauskommen. Und ich glaube, man kann nicht anders als die auch umarmen. So, ich glaube, dann funktioniert es.
1: Nach dieser sehr direkten Erfahrung der Arbeit mit den Kindern, denken Sie vielleicht daran, auch Ihre eigenen Kinder mal zu besetzen?
3: Nein, nein, gar nicht. Ich glaube, nein. Ja, bis jetzt wollen sie auch das überhaupt nicht. Mhm. Die sind mit anderen Dingen beschäftigt und wollen Kinderärzte werden und solche Dinge. Also gar nichts mit Kunst. Das ist auch gut so.
1: Welches Genre haben Sie für dieses Drama gewählt?
2: Wir haben uns für einen Genre-Mix entschieden. Also eigentlich aus der Geschichte raus ist es eigentlich fast eher entstanden, indem wir gesagt haben, wir möchten eigentlich uns gar nicht so klar festlegen. Wir möchten sehr intuitiv einfach aus der sehr klaren Monoperspektive unsere Hauptfigur erzählen und die Geschichte erleben. Und ja, wir starten eigentlich fast als Sozialdrama und diese Annahme wird dann über den Haufen geworfen und wir haben Thriller-Elemente eingebaut, die einfach daraus entstehen, dass diese Hauptfigur einfach sehr radikal agiert, sehr radikale Entscheidungen trifft, weil sie ihre Kinder wiedersehen möchte und daraus einfach auch Spannung generiert, also Suspense entsteht, aber auch sehr groteske Situationen, die eben auch plötzlich was Humorvolles haben. Also wir wollten eigentlich, dass, wie wir das Leben auch sehen, dass es einfach in alle Richtungen umschlagen kann, dass man irgendwie lachen, weinen kann und dass diese Emotionen plötzlich ganz nahe beieinander stehen.
1: Happy Family hat hier in Karlsbad gestern seine Weltpremiere erlebt. Wie war es, den Film zusammen mit den Zuschauern zu sehen?
2: Für uns war es natürlich einfach ein unglaubliches Gefühlschaos, würde ich beschreiben. Also wir waren berührt, wir waren überfordert, wir waren sehr nervös natürlich, weil es einfach ein sehr diffiziler Moment ist, wo wir unser, ich würde sagen, fast drittes Kind loslassen, das dem Publikum übergeben. Ich glaube, das ist auch dieser tolle Moment, wo wir eben, und auch was das Kino macht, wo man gemeinsam einen Film guckt und diese Reaktion oder diese, das erste Feedback ist ja dann nonverbal. Man spürt den Saal, man merkt zum ersten Mal, wo reagiert das Publikum und wie reagiert es, zum Teil ganz anders, als wir das erwartet haben vielleicht oder vielleicht auch so, wie wir das gehofft haben. Und in diesem Sinne war es ein Moment, was für uns selber, glaube ich, eine emotionale Achterbahn.
3: Ja, für mich war es auch persönlich besonders. Also 1968 kamen meine Mutter und Großmutter aus Prag in die Schweiz, sind emigriert. Und jetzt zurückzukommen in ihr Heimatland, da wo ich auch meine Wurzeln habe, und das mit dem tschechischen Publikum zu teilen, das fand ich unglaublich. Da haben sich Kreise geschlossen, von denen ich nie gedacht habe, dass das passieren wird.

Margareta Kachlíková hat mit der Hauptdarstellerin und Drehbuchautorin Anna Schinz sowie dem Regisseur Jan Rytmark über den Film A Happy Family gesprochen. Das Drama konkurriert im Hauptwettbewerb des Internationalen Filmfestivals Karlovy Vary. Und damit sind wir fast am Ende der heutigen Sendung angelangt. Besuchen Sie uns auch auf Facebook. Für Ihre Aufmerksamkeit bedankt sich Martina Schneiberger. 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
1: Dobrý den und herzlich willkommen zur heutigen Sendung. Am Mikrofon begrüße Martina Schneibergová. Heute haben für Sie die folgenden Themen vorbereitet. Am Mittwoch ging der NATO-Gipfel in Ankara zu Ende. Tschechien wurde dabei durch Staatspräsident Petr Pavel und Premier Andrej Babiš sowie den Außen- und den Verteidigungsminister vertreten. Als erster Schweizer Film überhaupt konkurriert das Drama A Happy Family von Regisseur Jan-Erik Mack im Hauptwettbewerb des Internationalen Filmfestivals Karlovy Vary. Wir bringen ein Gespräch mit der Hauptdarstellerin und Drehbuchautorin sowie dem Regisseur. Bleiben Sie dran, so ist das Neueste aus Tschechien mit Markéta Kachlíková.
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2: Die Verbündeten haben laut dem tschechischen Staatspräsidenten Petr Pavel die letzten zwei Monate Zeit, um den Druck auf Russland zu erhöhen und es zur Aufnahme von Friedensgesprächen mit der Ukraine zu bewegen. Pavel sagte dies in einem Interview mit der Zeitung The Telegraph am Donnerstag. Er warnte, dass der russische Präsident Wladimir Putin nach den für den 20. September geplanten Parlamentswahlen eine Generalmobilmachung ausrufen könnte. Moskau verhandelt laut Pavel eher, wenn die Ukraine Ziele tief in Russland trifft. Er forderte daher maximale Militärhilfe und harten diplomatischen Druck. Die Stärkung der Kompetenzen von Hausärzten ist der bislang wichtigste Schritt in der Amtszeit des tschechischen Gesundheitsministers Adam Vojtěch. Dies erklärte der Ressortchef nach einem Treffen mit Premier Andrej Babiš, bei dem eine Bilanz des ersten Regierungshalbjahres gezogen wurde. Zudem wurde das öffentliche Krankenversicherungssystem laut Vojtěch erfolgreich stabilisiert. Das geplante Regierungsprogramm im Gesundheitswesen sei aktuell zu rund 18% umgesetzt, informierte der Minister weiter. Die Arbeitslosenquote in Tschechien hat im Juni 4,8% erreicht. Sie blieb damit auf dem Niveau vom Mai. Grund dafür waren die anhaltende Saisonarbeit und die wirtschaftliche Erholung. Dies geht aus den Daten hervor, die das tschechische Arbeitsamt am Donnerstag veröffentlichte. Im Juni des Vorjahres lag die Arbeitslosenquote in Tschechien bei 4,2%. Das tschechische Ministerium für Regionalentwicklung unterstützt die Restaurierung von Gräbern bedeutender deutscher Persönlichkeiten sowie den Bau integrierter Denkmäler mit knapp 400.000 Euro. Wie das Ministerium am Donnerstag in einer Pressemitteilung bekannt gab, werden insgesamt 55 Projekte gefördert. Das Förderprogramm basiert auf dem deutsch-tschechoslowakischen

0: Danke, Margareta, für die Nachrichten. Der NATO-Gipfel in Ankara ist zu Ende. In Prag lässt sich aufatmen, denn weder wurde Tschechien wegen seiner geringen Rüstungsausgaben an den Pranger gestellt, noch führte der Vorabstreit um die Besetzung der Delegation zu Turbulenzen vor Ort. Tilly Hanse fasst die Ergebnisse des Gipfels aus tschechischer Sicht zusammen.
1: Tschechien trat bei der Zusammenkunft des Nordatlantikpaktes in Ankara im Prinzip mit zwei Delegationen auf. Einer kleinen von Staatspräsident Peter Pavel und einer größeren unter der Leitung von Premier Andrej Babiš. Die Regierung hatte nämlich dem Staatsoberhaupt die Teilnahme am NATO-Gipfel in Ankara ursprünglich verweigert. Dieser setzte sie jedoch mit einer Kompetenzklage vor dem tschechischen Verfassungsgericht buchstäblich in letzter Minute durch. Eine einstweilige Verfügung des Gerichts in Brünn machte es möglich. Zu einem Eklat kam es deswegen aber nicht in der türkischen Hauptstadt. Beide tschechischen Delegationen nahmen ihre eigenen Prioritäten wahr. Auch insgesamt verlief der NATO-Gipfel harmonischer als erwartet, obwohl US-Präsident Donald Trump bei seiner Anreise die Verbündeten erst einmal beschimpft hatte. Der tschechische Präsident Pavel resümierte am Mittwoch.
0: Die Verhandlungen selbst fanden in einer Atmosphäre statt, die sehr konstruktiv war. Zum Abschluss dankte Donald Trump allen und sagte, es habe auf ihn großen Eindruck gemacht, in welchem Geist die Beratungen vonstatten gegangen seien. Damit hatte er sicher auch gewürdigt, dass die absolute Mehrheit der Verbündeten mit maximaler Verantwortung an den Gesprächen teilgenommen hat.
1: Am Ende

0: Gleichstellungssumme beteiligen.
1: Indirekt leistet man aber dennoch eine kleine Hilfe. So gab Außenminister Petr Matzinka bekannt, dass sein Ressort umgerechnet etwa 4 Millionen Euro für die Initiative Pearl bereitstellt. Über diese Initiative finanzieren die europäischen NATO-Mitglieder und Kanada den Kauf von amerikanischen Waffen für die Ukraine. Innerhalb der Regierungskoalition in Prag sorgte dies jedoch sofort für Unmut. Tomio Okamura, der Chef der Rechtsaußenpartei Freiheit und direkte Demokratie, kurz SPD, nannte die Bereitstellung der Gelder als einen Bruch des Koalitionsvertrages, in dem direkte Waffenkäufe für die Ukraine abgelehnt werden. Für den Freitag kündigte Okamura an, im Koalitionsrat darüber sprechen zu wollen. Matzinka versuchte jedoch, den aufgebrachten SPD-Chef zu beruhigen. Wie er erläuterte, hatte noch die Vorgängerregierung bestimmte Militärhilfen für die Ukraine beschlossen. Und weiter der Außenminister.
0: Als einziges habe ich die Entscheidung getroffen, dass die Gelder nicht direkt den Ukrainern für einen unbestimmten Verwendungszweck geschickt werden, sondern dem US-amerikanischen Fonds Pearl bereitgestellt werden. Und im Vergleich zu allen anderen kleineren Ländern handelt es sich hier um eine symbolische Summe. Es ist also nur ein Sturm im Wasserglas.
1: Staatspräsident Pavel ist indes ein großer Fürsprecher jeglicher Hilfen für die Ukraine, die sich seit über 4 Jahren gegen Russland wehrt. Am Rand des NATO-Gipfels merkte er daher an, dass es fair wäre, wenn sich Tschechien auch an den ausgehandelten 70 Milliarden Euro in diesem und im kommenden Jahr beteilige. Ganz allgemein sagte er.
0: Bei der Unterstützung der Ukraine geht es nicht darum, ob wir die Ukraine gerne haben, sondern darum, ob Europa sicher und stabil ist. Das wird so lange nicht möglich sein, solange der Krieg in der Ukraine andauert. Und der Krieg dort wird nicht dadurch beendet, dass wir uns Frieden wünschen. Frieden kommt nicht von selbst, sondern kann nur eintreten, wenn die Ukraine ausreichend befähigt ist, sich so zu verteidigen, dass Russland keine Erfolge auf dem Schlachtfeld hat.
1: Mit Genugtuung nahm Pavel aber zur Kenntnis, dass die tschechische Regierung die Verteidigungsausgaben im kommenden Jahr auf den von der NATO geforderten Mindestumfang von 2% des Bruttoinlandsproduktes erhöhen will. In diesem Jahr stehen dem Verteidigungsministerium umgerechnet 6,4 Milliarden Euro aus dem Staatshaushalt zur Verfügung. Dies entspricht 1,8% des Bruttoinlandsproduktes. Dazu Premier Babiš.
0: Wir mussten uns entscheiden, ob wir den Bau aller Autobahnen und Umfahrungen stoppen oder die Verteidigungsausgaben weiter erhöhen. Im kommenden Jahr werden sicher die 2% des Bruttoinlandsproduktes für die Verteidigung im Haushalt verankert sein. Aber wir müssen hoffen, dass das Verteidigungsministerium die Anschaffungspraktiken grundlegend verändert.
1: Konkret sagte der Regierungschef, dass der Etat des Ressorts um 36 Milliarden Kronen, umgerechnet 1,5 Milliarden Euro, aufgestockt werden solle. Eine Rüge aus den Reihen der NATO, weil Tschechien in diesem Jahr die Vorgaben der Allianz in diesem Bereich verfehlt, gab es im Übrigen in Ankara nicht. Auch deswegen konnten Staatspräsident Pavel und die Regierungsdelegation beruhigt wieder vom Gipfel nach Hause zurückkehren.
0: Tilly Hansen war das mit einem Bericht über die tschechische Teilnahme am NATO-Gipfel in Ankara. 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Als erster Schweizer Film überhaupt konkurriert das Drama Happy Family im Hauptwettbewerb des Internationalen Filmfestivals Carlo Vivari. Die Handlung folgt der zweifachen Mutter Niki, die trotz zweier Jobs kaum den Lebensunterhalt für sich und ihre Kinder bestreiten kann. Nach einem Küchenbrand, den die Kinder unbeaufsichtigt auslösen, greifen die Schweizer Behörden ein und bringen Geschwister in eine Pflegefamilie am anderen Ende des Landes. Trotz eines strikten Verbots fasst Niki den Entschluss, ihre Kinder auf eigene Faust zu suchen. Am Rande des Festivals in Karlsbad traf Margareta Kachlíková die Hauptdarsteller und Drehbuchautorin Anna Schinz sowie den Regisseur Jan-Erik Mack zu einem Gespräch.

0: Ihre Kinder hat ihr fast das ganze Haus abgebrannt. Laut der Polizei sind sie eingeschlossen gewesen.
1: Also, ich habe die Türen abgeschlossen, damit sie sicher sind.
0: Sicher sind die Kinder, wenn jemand daheim ist, auf sie schaut. Für die Sicherheit der Kinder sind die Eltern verantwortlich. Und unser Job ist es, einzugreifen, wenn wir sehen, dass die Eltern der Aufgabe nicht gewachsen sind.
1: Ich möchte wissen, wo meine Kinder sind.
2: Aber bitte.
0: Lassen Sie mich.
1: Eine Mutter muss wissen, wo ihre Kinder sind.
2: Sind Sie Tiefstufe?
1: Okay.
2: Tief und ruhig Stufe.

0: aber Sie müssen jetzt ja wissen, ob ich eine qualifizierte Mutter bin.
1: Mit mir am Mikrofon sind Anna Schinz und Jan-Erik Macke, die zum Internationalen Festival nach Karlsbad mit ihrem Film A Happy Family gekommen sind. Der Film ist der allererste Film aus der Schweiz, Spielfilm aus der Schweiz, der hier im Hauptwettbewerb aufgeführt wird. Wie ist es dazu gekommen, dass Sie da sind?
2: Wir wurden eingeladen bei Les Arcs Film Festival erst, wo wir im Work in Progress Format unseren Film vorstellen durften. Das ist eine Auswahl von 12 Projekten, das war in der Postproduktion, und im Rahmen dieses Work in Progress haben wir unter anderem auch Karel Och kennengelernt, der quasi Interesse hatte, unseren Film zu sehen, wie viele andere, und das war eigentlich der Anfang von von dieser Reise.
1: Kommen wir zu dem Film selbst. Was hat Sie dazu inspiriert, Anna? Sie haben das Drehbuch geschrieben, Sie haben die Regie geführt, Jan-Erik.
3: Ja, wir haben, als der Lockdown verkündet wurde in der Schweiz, als Corona ausgebrochen war, haben wir zum ersten Mal, wurde da wie Armut in der Schweiz sichtbarer. Es gab Schlangen an Essensausgaben, und dieses Bild hat uns so berührt, und wir wollten unbedingt dem auch systemischen Problem auf den Grund gehen, haben eigentlich ab diesem Moment, ab dieser Initialzündung angefangen zu recherchieren über das Thema Working Poor in der Schweiz und wollten dann darüber einen Film machen. Genau.
1: Sie sagen Working Poor. Wovon erzählt also der Film?
2: Der Film erzählt von Niki, das ist eine alleinerziehende Mutter von zwei Kindern. Sie arbeitet in einer Industriewäscherei, also ein Schichtbetrieb. Job, der sehr anstrengend ist. Sie versucht, mit dem wenigen Geld, das sie verdient, über die Runden zu kommen. Macht zeitgleich auch eine Weiterbildung und arbeitet, um ihre Schulden abzuzahlen, auch nachts schwarz in einem Club. Und das alles führt zu einer überfordernden Situation, sowohl für sie, aber auch für die ganze Familie.
1: Sie sprechen von dem Bild der Armut, das während der Corona-Pandemie sichtbarer wurde. Wie haben Sie danach recherchiert für den Film? Hat vielleicht Niki ein reales Vorbild?
2: Also die Geschichte ist fiktional, aber wir haben verschiedene alleinerziehende Mütter getroffen, die von eben Armut stark betroffen sind. Und Working Poor heißt ja, dass es viele Leute gibt, die eigentlich Vollzeit arbeiten, die sehr beschäftigt sind und trotzdem nicht über die Runden kommen. Und wir haben da auch in der Recherche gemerkt, dass es sehr viele Betroffene gibt in der Schweiz, die eigentlich wirklich unsichtbar bleiben, über die man nicht spricht. Das hat in größter Linie auch mit Scham zu tun und dass man auch über Geld und Geldsorgen nicht spricht. Und gleichzeitig, wollten wir auch die andere Seite beleuchten, also die Behördenseite, die eben auch eingreifen, wenn etwas nicht mehr funktioniert, also das Betreibungsamt zum Beispiel, wenn es um Schulden geht, oder eben auch die Kinder- und Erwachsenenschutzbehörde zum Beispiel, wenn es zu einer überlasteten Situation kommt. So, und gucken, wie die mit diesen Situationen umgehen. War eine lange Antwort.
1: Für welches Publikum ist eigentlich der Film gedacht? Für die Zuschauer in der Schweiz oder im Ausland? Und beziehungsweise, wenn im Ausland, was für ein Bild von der Schweiz bekommen die Zuschauer dann?
2: Ja, in erster Linie haben wir natürlich die Perspektive der SchweizerInnen so oder so, wenn wir erzählen. Und ich denke, wir haben den Film jetzt, wenn wir für die Schweiz erzählen, auch so machen wollen, dass wir ein breites Spektrum am Publikum erreichen können, weil wir denken, dass ein Film politisch ist, wenn er eben auch die Leute erreicht, die nicht schon so denken, wie wir denken, so, also die irgendwie vielleicht politisch eher links, sozial so agieren. Das ist eine für die Schweiz, und international, glaube ich, gibt es ein sehr klares Bild der Schweiz von einem sehr wohlhabenden Land ohne Probleme, und die Schweiz ist ein extrem privilegierter Ort, und gleichzeitig gibt es eben auch die Kehrseiten, oder gibt es Orte, die wir beleuchten wollen, auch für Leute, die den Film international sehen, um zu zeigen, hey, es ist eben nicht alles glänzend, auch in der Schweiz.
1: Sie sind sowohl privat als auch in der Arbeit ein Paar. Wie funktioniert so die Zusammenarbeit?
3: Jetzt bin ich gespannt, was Janni sagt.
4: Das machen wir separat.
3: Das fragen wir jetzt separat. Nein, das ist ein großes Glück. Wir sind schon sehr lange zusammen, 12 Jahre oder so, glaube ich. Und ich glaube, ein Teil unserer Beziehung ist unsere Arbeit. Wir tauschen uns viel über Filme aus und wir lieben das Filmemachen, aber genau, wir lieben auch unser Privatleben und es geht alles Hand in Hand. Ich glaube, ja, das ist ein großes Glück, glaube ich.
2: Ich würde sagen, dass es einfach, was die Arbeit betrifft, finde ich das einfach ein großes Privileg, dass wir sehr unterschiedliche Blicke haben auf Filme und beim Filmemachen. Anna als Schauspielerin und ich als Regisseur, und das gibt einfach immer für uns die Möglichkeit, diese beiden Seiten irgendwie zu diskutieren. Und auch in der Herangehensweise ist das etwas, was uns immer geholfen hat. Und klar, wir haben auch eine Familie mit Kindern und unsere Alltagsaufgaben, die wir gemeinsam lösen müssen. Und ja, irgendwie ist das eine interessante Kombination manchmal, dass man so zwischenzeitlich wieder auftaucht. Entweder ist man da im Film, beim Filmemachen und denkt, da bist du und wir müssen noch dies und das erledigen, wie man das halt im Familienalltag macht, oder eben umgekehrt, dass wir den manchmal auch ein bisschen vergessen können, irgendwie, indem wir uns der Arbeit widmen. Also ich glaube, wir sind beides sehr arbeitsliebende Menschen auch, und gleichzeitig ist die Familie eigentlich ein wichtiges Zentrum für uns emotional.
1: Anna, Sie haben zwei Perspektiven in diesem Film, aus zwei Perspektiven gearbeitet, zunächst als Drehbuchautorin, danach als Schauspielerin. War es schwierig, die Perspektive, die Rolle zu wechseln?
3: Ja, ich habe sehr lange aus der analytischen Perspektive an diesem Projekt gearbeitet, als Drehbuchautorin mit Co-Autoren Nikita Afanasieff, Eva Kienholz und auch Janni, die waren von Anfang an bei diesem Prozess involviert. Und absolut, je näher der Dreh kam, umso mehr habe ich versucht, mich wieder auf den emotionalen Standpunkt zu beziehen, mich komplett auf diese Figur einzulassen und auch ein bisschen alles zu vergessen, was ich eigentlich selber geschrieben habe, was die Figur auch nicht wissen soll. Genau, also ich glaube, meine Vorbereitung war wirklich ein Loslassen. Loslassen von allem.
1: Bedeutet das, dass für das Spielen das Emotionale am wichtigsten ist?
3: Also ich glaube, ich versuche beim Spielen immer im Moment zu sein, zuzuhören und präsent zu sein, mich auf diese emotionale Reise einzulassen, die da geschrieben wurde, und einfach mich auch treiben zu lassen mit meinen wundervollen KollegInnen, den zwei tollen Kinderdarstellern, die wir hatten. Ja, manchmal kann ich schwer in Worte fassen, was es ist oder braucht, aber ich glaube immer, wenn man einfach da ist und sich darauf einlässt, dann genau entfaltet sich da.
1: Sie sprechen von den Kinderdarstellern, die spielen die Schlüsselrollen in dem Film. Wie war die Arbeit mit Ihnen, mit den Kindern?
3: Ja, das war eine sehr inspirierende Arbeit. Ich meine, ich habe da auch viel gelernt. Es waren 18 Drehtage, die Kinder mit uns verbracht haben. Das ist eine lange Zeit und es waren sehr wichtige Rollen. Und sie haben mich wirklich auch das gelehrt, loszulassen. Da kann man nichts planen und machen. Und man muss offen sein für das, was sie einem bieten. Und ja, ich kann mich gut erinnern, an der Schauspielschule hatten wir einen Dozenten, der uns in der ersten Woche meines Studiums gesagt hat, wir gehen jetzt einige Tage auf den Spielplatz und wir schauen einfach Kindern zu. Und wir waren alle, dachten, jetzt lernen wir irgendwelche Theorien. Und dann waren wir auf dem Spielplatz, danach haben wir das besprochen, was wir da gemacht haben. Er hat gesagt, das ist der Zustand, den ihr erreichen müsst, im Moment sein und euch dem Spiel hingeben. Und das haben Sie mich ja auch nochmal gelehrt. Ja.
1: Und für Sie als Regisseur, wie war es, die Kinder zu führen? Oder?
2: Für mich war einfach wichtig, dass wir einfach einen sicheren Raum schaffen erst, dass es Vertrauen gibt, dass sie uns beiden vertrauen. So, wir haben natürlich unterschiedliche Aufgaben. Anna nimmt sie in der Figur der Nicke mit in die Situation, in die Szenen. Und wir haben uns auch so vorbereitet, dass sie da reingehen können und sich wohlfühlen dabei, auch wenn es emotional ist. So, und das hat vor allem mit der Vorbereitung zu tun. Und klar ist meine Aufgabe dann auch ganz aufmerksam zuzusehen und zu gucken, was passiert, was sind Chancen, was wird angeboten. Ich meine, die Kinder, nicht nur die Intuition ist einfach fantastisch bei den Kindern grundsätzlich. Ich finde auch, dass sie natürlich ihre Zustände, Müdigkeit oder auch mal Überforderung oder keine Lust mehr, dass die einfach sehr direkt rauskommen. Und ich glaube, man kann nicht anders als die auch umarmen. So, ich glaube, dann funktioniert es.
1: Nach dieser sehr direkten Erfahrung der Arbeit mit den Kindern, denken Sie vielleicht daran, auch Ihre eigenen Kinder mal zu besetzen?
3: Nein, nein, gar nicht. Ich glaube, nein. Ja, bis jetzt wollen sie auch das überhaupt nicht. Die sind mit anderen Dingen beschäftigt und wollen Kinderärzte werden und solche Dinge. Also gar nichts mit Kunst. Das ist auch gut so.
1: Welches Genre haben Sie für dieses Drama gewählt?
2: Wir haben uns für einen Genre-Mix entschieden. Also eigentlich aus der Geschichte raus ist es eigentlich fast eher entstanden, indem wir gesagt haben, wir möchten eigentlich uns gar nicht so klar festlegen. Wir möchten sehr intuitiv einfach aus der sehr klaren Monoperspektive unsere Hauptfigur erzählen und die Geschichte erleben. Und ja, wir starten eigentlich fast als Sozialdrama und diese Annahme wird dann über den Haufen geworfen und wir haben Thriller-Elemente eingebaut, die einfach daraus entstehen, dass diese Hauptfigur einfach sehr radikal agiert, sehr radikale Entscheidungen trifft, weil sie ihre Kinder wiedersehen möchte und daraus einfach auch Spannung generiert, also Suspense entsteht, aber auch sehr groteske Situationen, die eben auch plötzlich was Humorvolles haben. Also wir wollten eigentlich, dass, wie wir das Leben auch sehen, dass es einfach in alle Richtungen umschlagen kann, dass man irgendwie lachen, weinen kann und dass diese Emotionen plötzlich ganz nahe beieinander stehen.
1: Happy Family hat hier in Karlsbad gestern seine Weltpremiere erlebt. Wie war es, den Film zusammen mit den Zuschauern zu sehen?
2: Für uns war es natürlich einfach ein unglaubliches Gefühlschaos, würde ich beschreiben. Also wir waren berührt, wir waren überfordert, wir waren sehr nervös natürlich, weil es einfach ein sehr diffiziler Moment ist, wo wir unser, ich würde sagen, fast drittes Kind loslassen, das dem Publikum übergeben. Ich glaube, das ist auch dieser tolle Moment, wo wir eben, und auch was das Kino macht, wo man gemeinsam einen Film guckt und diese Reaktion oder diese, das erste Feedback ist ja dann nonverbal. Man spürt den Saal, man merkt zum ersten Mal, wo reagiert das Publikum und wie reagiert es, zum Teil ganz anders, als wir das erwartet haben vielleicht oder vielleicht auch so, wie wir das gehofft haben. Und in diesem Sinne war es ein Moment, was für uns selber, glaube ich, eine emotionale Achterbahn.
3: Ja, für mich war es auch persönlich besonders. Also 1968 kamen meine Mutter und Großmutter aus Prag in die Schweiz, sind emigriert. Und jetzt zurückzukommen in ihr Heimatland, da wo ich auch meine Wurzeln habe, und das mit dem tschechischen Publikum zu teilen, das fand ich unglaublich. Da haben sich Kreise geschlossen, von denen ich nie gedacht habe, dass das passieren wird.

Margareta Kachlíková hat mit der Hauptdarstellerin und Drehbuchautorin Anna Schinz sowie dem Regisseur Jan-Erik Mack über den Film A Happy Family gesprochen. Das Drama konkurriert im Hauptwettbewerb des Internationalen Filmfestivals Carlo Vivari. Und damit sind wir fast am Ende der heutigen Sendung angelangt. Besuchen Sie uns auch auf Facebook. Für Ihre Aufmerksamkeit bedankt sich Martina Schneibergova. 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
1: Dobrý den und herzlich willkommen zur heutigen Sendung. Am Mikrofon begrüße Martina Schneibergová. Heute haben für Sie die folgenden Themen vorbereitet. Am Mittwoch ging der NATO-Gipfel in Ankara zu Ende. Tschechien wurde dabei durch Staatspräsident Petr Pavel und Premier Andrej Babiš sowie den Außen- und den Verteidigungsminister vertreten. Als erster Schweizer Film überhaupt konkurriert das Drama A Happy Family von Regisseur Jan-Erik Mack im Hauptwettbewerb des Internationalen Filmfestivals Karlovy Vary. Wir bringen ein Gespräch mit der Hauptdarstellerin und Drehbuchautorin sowie dem Regisseur. Bleiben Sie dran, so ist das Neueste aus Tschechien mit Markéta Kachlíková.
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2: Die Verbündeten haben laut dem tschechischen Staatspräsidenten Petr Pavel die letzten zwei Monate Zeit, um den Druck auf Russland zu erhöhen und es zur Aufnahme von Friedensgesprächen mit der Ukraine zu bewegen. Pavel sagte dies in einem Interview mit der Zeitung The Telegraph am Donnerstag. Er warnte, dass der russische Präsident Wladimir Putin nach den für den 20. September geplanten Parlamentswahlen eine Generalmobilmachung ausrufen könnte. Moskau verhandelt laut Pavel eher, wenn die Ukraine Ziele tief in Russland trifft. Er forderte daher maximale Militärhilfe und harten diplomatischen Druck. Die Stärkung der Kompetenzen von Hausärzten ist der bislang wichtigste Schritt in der Amtszeit des tschechischen Gesundheitsministers Adam Vojtěch. Dies erklärte der Ressortchef nach einem Treffen mit Premier Andrej Babiš, bei dem eine Bilanz des ersten Regierungshalbjahres gezogen wurde. Zudem wurde das öffentliche Krankenversicherungssystem laut Vojtěch erfolgreich stabilisiert. Das geplante Regierungsprogramm im Gesundheitswesen sei aktuell zu rund 18% umgesetzt, informierte der Minister weiter. Die Arbeitslosenquote in Tschechien hat im Juni 4,8% erreicht. Sie blieb damit auf dem Niveau vom Mai. Grund dafür waren die anhaltende Saisonarbeit und die wirtschaftliche Erholung. Dies geht aus den Daten hervor, die das tschechische Arbeitsamt am Donnerstag veröffentlichte. Im Juni des Vorjahres lag die Arbeitslosenquote in Tschechien bei 4,2%. Das tschechische Ministerium für Regionalentwicklung unterstützt die Restaurierung von Gräbern bedeutender deutscher Persönlichkeiten sowie den Bau integrierter Denkmäler mit knapp 400.000 Euro. Wie das Ministerium am Donnerstag in einer Pressemitteilung bekannt gab, werden insgesamt 55 Projekte gefördert. Das Förderprogramm basiert auf dem deutsch-tschechoslowakischen Vertrag über gute Nachbarschaft und freundschaftliche Zusammenarbeit aus dem Jahr 1992. Die französische Schauspielerin Juliette Binoche ist am Mittwochabend in Karlsbad angetroffen. Beim 60. Internationalen Filmfestival Karlovy Vary wird sie am Samstag den Kristallglobus für ihren außergewöhnlichen künstlerischen Beitrag zum Weltkino entgegennehmen. An diesem Donnerstag stellt sie in Karlsbad zwei Filme vor, und zwar den Dokumentar-Essay In Ei, das ihr Regiedebüt ist, und den Spielfilm Die Liebesfälscher. Bei einem Großbrand im ehemaligen Batya-Industrieareal in Zlín ist ein Millionenschaden entstanden. In der 9. Etage eines Hochhauses brach am Donnerstagmorgen ein folgenschweres Feuer in einem Lager der Schuhmarke Waske aus. Die Polizei schätzt den Schaden an den dort gelagerten Schuhen vorläufig auf 2,5 bis 3,3 Millionen Euro. Weitere erhebliche Schäden werden am Gebäude selbst sowie an der Ausstattung erwartet. Aufgrund der rasanten Ausbreitung der Flammen rief die Feuerwehr am Vormittag die Sonderalarmstufe aus. Zunächst brachten Rettungskräfte rund 100 Menschen aus der betroffenen Etage in Sicherheit. Im Laufe des Tages mussten aus Sicherheitsgründen auch alle umliegenden Gebäude geräumt werden. Bei einem schweren Bergunfall am Liskam bei Zermatt ist am Dienstag ein 34-jähriger Alpinist aus Tschechien ums Leben gekommen. Dies teilte die Polizei des Kantons Wallis mit. Demzufolge war der Mann zusammen mit einem Begleiter auf einer hochalpinen Klettertour an der Nordseite des Berges unterwegs. Auf einer Höhe von rund 4.300 Metern wurden die beiden Alpinisten von einem Steinschlag überrascht. Einer der beiden Männer wurde dabei getroffen. Die alarmierten Rettungskräfte waren mit einem Helikopter vor Ort im Einsatz. Sie konnten nur noch den Tod des 34-Jährigen feststellen. Zum Schluss das Wetter. Am Freitag ist es in Tschechien heiter, im Tagesverlauf besonders im Norden und Nordosten des Gebiets auch wolkig. Die Tageshöchsttemperaturen steigen auf 25 bis 29 Grad, im Norden und Nordosten nur auf 21 bis 24 Grad.
1: Danke, Marketa, für die Nachrichten. Der NATO-Gipfel in Ankara ist zu Ende. In Prag lässt sich aufatmen, denn weder wurde Tschechien wegen seiner geringen Rüstungsausgaben an den Pranger gestellt, noch führte der Vorabstreit um die Besetzung der Delegation zu Turbulenzen vor Ort. Tilly Hanser fasst die Ergebnisse des Gipfels aus tschechischer Sicht zusammen.
3: Tschechien trat bei der Zusammenkunft des Nordatlantikpaktes in Ankara im Prinzip mit zwei Delegationen auf. Einer kleinen von Staatspräsident Petr Pavel und einer größeren unter der Leitung von Premier Andrej Babiš. Die Regierung hatte nämlich dem Staatsoberhaupt die Teilnahme am NATO-Gipfel in Ankara ursprünglich verweigert. Dieser setzte sie jedoch mit einer Kompetenzklage vor dem tschechischen Verfassungsgericht buchstäblich in letzter Minute durch. Eine einstweilige Verfügung des Gerichts in Brünn machte es möglich. Zu einem Eklat kam es deswegen aber nicht in der türkischen Hauptstadt. Beide tschechischen Delegationen nahmen ihre eigenen Prioritäten wahr. Auch insgesamt verlief der NATO-Gipfel harmonischer als erwartet, obwohl US-Präsident Donald Trump bei seiner Anreise die Verbündeten erst einmal beschimpft hatte. Der tschechische Präsident Pavel resümierte am Mittwoch.
1: Die Verhandlungen selbst fanden in einer Atmosphäre statt, die sehr konstruktiv war. Zum Abschluss dankte Donald Trump allen und sagte, es habe auf ihn großen Eindruck gemacht, in welchem Geist die Beratungen vonstatten gegangen seien. Damit hat er sicher auch gewürdigt, dass die absolute Mehrheit der Verbündeten mit maximaler Verantwortung an den Gesprächen teilgenommen hat.
3: Am Ende stand eine gemeinsame Abschlusserklärung. In dieser einigten sich die NATO-Mitglieder unter anderem auf Milliardenhilfen für die Ukraine. Für dieses und das nächste Jahr versprechen die Alliierten Ausrüstung, Unterstützung und Ausbildung für jeweils 70 Milliarden Euro. Dazu Tschechiens Premier Babiš.
1: Ich habe mich zu den 70 Milliarden Euro geäußert, die die Ukraine auf einen deutschen Vorschlag in jedes Jahr erhalten soll. Demnach würdigen wir, dass jeder Staat selbst über eine Beteiligung entscheiden kann. Wir werden uns nicht an der Bereitstellung der Summe beteiligen.
3: Indirekt leistet man aber dennoch eine kleine Hilfe. So gab Außenminister Petr Matzinka bekannt, dass sein Ressort umgerechnet etwa 4 Millionen Euro für die Initiative Pearl bereitstellt. Über diese Initiative finanzieren die europäischen NATO-Mitglieder und Kanada den Kauf von amerikanischen Waffen für die Ukraine. Innerhalb der Regierungskoalition in Prag sorgte dies jedoch sofort für Unmut. Tomio Okamura, der Chef der Rechtsaußenpartei Freiheit und direkte Demokratie,

0: bestimmten Verwendungszweck geschickt werden, sondern dem US-amerikanischen Fonds Perl bereitgestellt werden. Und im Vergleich zu allen anderen kleineren Ländern handelt es sich hier um eine symbolische Summe. Es ist also nur ein Sturm im Wasserglas.
1: Staatspräsident Pavel ist indes ein großer Fürsprecher jeglicher Hilfen für die Ukraine, die sich seit über 4 Jahren gegen Russland wehrt. Am Rand des NATO-Gipfels merkte er daher an, dass es fair wäre, wenn sich Tschechien auch an den ausgehandelten 70 Milliarden Euro in diesem und im kommenden Jahr beteilige. Ganz allgemein sagte er.
0: Bei der Unterstützung der Ukraine geht es nicht darum, ob wir die Ukraine gerne haben, sondern darum, ob Europa sicher und stabil ist. Das wird so lange nicht möglich sein, solange der Krieg in der Ukraine andauert. Und der Krieg dort wird nicht dadurch beendet, dass wir uns Frieden wünschen. Frieden kommt nicht von selbst, sondern kann nur eintreten, wenn die Ukraine ausreichend befähigt ist, sich so zu verteidigen, dass Russland keine Erfolge auf dem Schlachtfeld hat.
1: Mit Genugtuung nahm Pavel aber zur Kenntnis, dass die tschechische Regierung die Verteidigungsausgaben im kommenden Jahr auf den von der NATO geforderten Mindestumfang von 2% des Bruttoinlandsproduktes erhöhen will. In diesem Jahr stehen dem Verteidigungsministerium umgerechnet 6,4 Milliarden Euro aus dem Staatshaushalt zur Verfügung. Dies entspricht 1,8% des Bruttoinlandsproduktes. Dazu Premier Babiš.
0: Wir mussten uns entscheiden, ob wir den Bau aller Autobahnen, Umfahrungen stoppen oder die Verteidigungsausgaben weiter erhöhen. Im kommenden Jahr werden sicher die 2% des Bruttoinlandsproduktes für die Verteidigung im Haushalt verankert sein. Aber wir müssen hoffen, dass das Verteidigungsministerium die Anschaffungspraktiken grundlegend verändert.
1: Konkret sagte der Regierungschef, dass der Etat des Ressorts um 36 Milliarden Kronen, umgerechnet 1,5 Milliarden Euro, aufgestockt werden solle. Eine Rüge aus den Reihen der NATO, weil Tschechien in diesem Jahr die Vorgaben der Allianz in diesem Bereich verfehlt, gab es im Übrigen in Ankara nicht. Auch deswegen konnten Staatspräsident Pavel und die Regierungsdelegation beruhigt wieder vom Gipfel nach Hause zurückkehren.
0: Tilly Hanse war das mit einem Bericht über die tschechische Teilnahme am NATO-Gipfel in Ankara. 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Als erster Schweizer Film überhaupt konkurriert das Drama Happy Family im Hauptwettbewerb des Internationalen Filmfestivals Karlovy Vary. Die Handlung von der zweifachen Mutter Niki, die trotz zweier Jobs kaum den Lebensunterhalt für sich und ihre Kinder bestreiten kann. Nach einem Küchenbrand, den die Kinder unbeaufsichtigt auslösen, greifen die Schweizer Behörden ein und bringen Geschwister in eine Pflegefamilie am anderen Ende des Landes. Trotz eines strikten Verbots fasst Niki den Entschluss, ihre Kinder auf eigene Faust zu suchen. Am Rande des Festivals in Karlsbad traf Margareta Kachlíková die Hauptdarstellerin, Drehbuchautorin Anna Schinz sowie den Regisseur Jan-Erik Mack zu einem Gespräch.

0: Ihre Kinder hat ihr fast das ganze Haus abgebrannt. Laut der Polizei waren sie eingeschlossen gewesen.
1: Also, ich habe die Türen abgeschlossen, damit sie sicher sind.
0: Sicher sind die Kinder, wenn jemand daheim ist, auf sie schaut. Für die Sicherheit der Kinder sind die Eltern verantwortlich. Und unser Job ist es, einzugreifen, wenn wir sehen, dass die Eltern der Aufgabe nicht gewachsen sind.
1: Ich möchte wissen, wo meine Kinder sind.
2: Aber bitte.
0: Lassen Sie mich.
1: Eine Mutter muss wissen, wo ihre Kinder sind.
2: Sind Sie Tiefstufe?
1: Okay.
2: Tief- und Ruhestufe.

0: Mit mir am Mikrofon sind Anna Schinz und Jan-Erik Mack, die zum Internationalen Festival nach Karlsbad mit ihrem Film A Happy Family gekommen sind. Der Film ist der allererste Film aus der Schweiz, Spielfilm aus der Schweiz, der hier im Hauptwettbewerb aufgeführt wird. Wie ist es dazu gekommen, dass Sie da sind?
1: Wir wurden eingeladen bei Les Arcs Film Festival erst, wo wir im Work in Progress Format unseren Film vorstellen durften. Das ist eine Auswahl von 12 Projekten, das war in der Postproduktion, und im Rahmen dieses Work in Progress haben wir unter anderem auch Karel Och kennengelernt, der quasi Interesse hatte, unseren Film zu sehen, wie viele andere, und das war eigentlich der Anfang von von dieser Reise.
0: Kommen wir zu dem Film selbst. Was hat Sie dazu inspiriert, Anna? Sie haben das Drehbuch geschrieben, Sie haben die Regie geführt, Jan-Erik.
2: Ja, wir haben, als der Lockdown verkündet wurde in der Schweiz, als Corona ausgebrochen war, haben wir zum ersten Mal, wurde da wie Armut in der Schweiz sichtbarer. Es gab Schlangen an Essensausgaben, und dieses Bild hat uns so berührt, und wir wollten unbedingt dem auch systemischen Problem auf den Grund gehen, haben eigentlich ab diesem Moment, ab dieser Initialzündung angefangen zu recherchieren über das Thema Working Poor in der Schweiz und wollten dann darüber einen Film machen. Genau.
0: Sie sagen Working Poor. Wovon erzählt also der Film?
1: Der Film erzählt von Niki, das ist eine alleinerziehende Mutter von zwei Kindern. Sie arbeitet in einer Industriewäscherei, also ein Schichtbetrieb. Job, der sehr anstrengend ist. Sie versucht, mit dem wenigen Geld, das sie verdient, über die Runden zu kommen. Macht zeitgleich auch eine Weiterbildung und arbeitet, um ihre Schulden abzuzahlen, auch nachts schwarz in einem Club. Und das alles führt zu einer überfordernden Situation, sowohl für sie, aber auch für die ganze Familie.
0: Sie sprechen von dem Bild der Armut, das während der Corona-Pandemie sichtbarer wurde. Wie haben Sie danach recherchiert für den Film? Hat vielleicht Niki ein reales Vorbild?
1: Also die Geschichte ist fiktional, aber wir haben verschiedene alleinerziehende Mütter getroffen, die von eben Armut stark betroffen sind. Und Working Poor heißt ja, dass es viele Leute gibt, die eigentlich Vollzeit arbeiten, die sehr beschäftigt sind und trotzdem nicht über die Runden kommen. Und wir haben da auch in der Recherche gemerkt, dass es sehr viele Betroffene gibt in der Schweiz, die eigentlich wirklich unsichtbar bleiben, über die man nicht spricht. Das hat in größter Linie auch mit Scham zu tun und dass man auch über Geld und Geldsorgen nicht spricht. Und gleichzeitig, wollten wir auch die andere Seite beleuchten, also die Behördenseite, die eben auch eingreifen, wenn etwas nicht mehr funktioniert, also das Betreibungsamt zum Beispiel, wenn es um Schulden geht, oder eben auch die Kinder- und Erwachsenenschutzbehörde zum Beispiel, wenn es zu einer überlasteten Situation kommt. So, und gucken, wie die mit diesen Situationen umgehen. War eine lange Antwort.
0: Für welches Publikum ist eigentlich der Film gedacht? Für die Zuschauer in der Schweiz oder im Ausland? Und beziehungsweise, wenn im Ausland, was für ein Bild von der Schweiz bekommen die Zuschauer dann?
1: Ja, in erster Linie haben wir natürlich die Perspektive der SchweizerInnen so oder so, wenn wir erzählen. Und ich denke, wir haben den Film jetzt, wenn wir für die Schweiz erzählen, auch so machen wollen, dass wir ein breites Spektrum am Publikum erreichen können, weil wir denken, dass es ein Film politisch ist, wenn er eben auch die Leute erreicht, die nicht schon so denken, wie wir denken, so, also die irgendwie vielleicht politisch eher links, sozial so agieren. Das ist eine für die Schweiz, und international, glaube ich, gibt es ein sehr klares Bild der Schweiz von einem sehr wohlhabenden Land ohne Probleme, und die Schweiz ist ein extrem privilegierter Ort, und gleichzeitig gibt es eben auch die Kehrseiten oder gibt es Orte, die wir beleuchten wollen, auch für Leute, die den Film international sehen, um zu zeigen, hey, es ist eben nicht alles glänzend, auch in der Schweiz.
0: Sie sind sowohl privat als auch in der Arbeit ein Paar. Wie funktioniert so die Zusammenarbeit?
2: Jetzt bin ich gespannt, was Janni sagt.
3: Das machen wir separat.
2: Das fragen wir jetzt separat. Nein, das ist ein großes Glück. Wir sind schon sehr lange zusammen, 12 Jahre oder so, glaube ich. Und ich glaube, ein Teil unserer Beziehung ist unsere Arbeit. Wir tauschen uns viel über Filme aus und wir lieben das Filmemachen, aber genau, wir lieben auch unser Privatleben und es geht alles Hand in Hand. Ich glaube, ja, das ist ein großes Glück, glaube ich.
1: Ich würde sagen, dass es einfach, was die Arbeit betrifft, finde ich das einfach ein großes Privileg, dass wir sehr unterschiedliche Blicke haben auf Filme und beim Filmemachen. Anna als Schauspielerin und ich als Regisseur, und das gibt einfach immer für uns die Möglichkeit, diese beiden Seiten irgendwie zu diskutieren. Und auch in der Herangehensweise ist das etwas, was uns immer geholfen hat. Und klar, wir haben auch eine Familie mit Kindern und unsere Alltagsaufgaben, die wir gemeinsam lösen müssen. Und ja, irgendwie ist das eine interessante Kombination manchmal, dass man so zwischenzeitlich wieder auftaucht. Entweder ist man da im Film, beim Filmemachen und denkt, da bist du und wir müssen noch dies und das erledigen, wie man das halt im Familienalltag macht, oder eben umgekehrt, dass wir den manchmal auch ein bisschen vergessen können, irgendwie, indem wir uns der Arbeit widmen. Also ich glaube, wir sind beides sehr arbeitsliebende Menschen auch, und gleichzeitig ist die Familie eigentlich ein wichtiges Zentrum für uns emotional.
0: Anna, Sie haben zwei Perspektiven in diesem Film, aus zwei Perspektiven gearbeitet, zunächst als Drehbuchautorin, danach als Schauspielerin. War es schwierig, die Perspektive, die Rolle zu wechseln?
2: Ja, ich habe sehr lange aus der analytischen Perspektive an diesem Projekt gearbeitet, als Drehbuchautorin mit Co-Autoren Nikita Afanasiev, Eva Kienholz und auch Janni, die waren von Anfang an bei diesem Prozess involviert. Und absolut, je näher der Dreh kam, umso mehr habe ich versucht, mich wieder auf den emotionalen Standpunkt zu beziehen, mich komplett auf diese Figur einzulassen und auch ein bisschen alles zu vergessen, was ich eigentlich selber geschrieben habe, was die Figur auch nicht wissen soll. Genau, also ich glaube, meine Vorbereitung war wirklich ein Loslassen, Loslassen von allem.
0: Bedeutet das, dass für das Spielen das Emotionale am wichtigsten ist?
2: Also ich glaube, ich versuche beim Spielen immer im Moment zu sein, zuzuhören und präsent zu sein, mich auf diese emotionale Reise einzulassen, die da geschrieben wurde, und einfach mich auch treiben zu lassen mit meinen wundervollen KollegInnen, den zwei tollen Kinderdarstellern, die wir hatten. Ja, manchmal kann ich schwer in Worte fassen, was es ist oder braucht, aber ich glaube immer, wenn man einfach da ist und sich darauf einlässt, dann genau entfaltet sich da.
0: Sie sprechen von den Kinderdarstellern, die spielen die Schlüsselrollen in dem Film. Wie war die Arbeit mit Ihnen, mit den Kindern?
2: Ja, das war eine sehr inspirierende Arbeit. Ich meine, ich habe da auch viel gelernt. Es waren 18 Drehtage, die Kinder mit uns verbracht haben. Das ist eine lange Zeit und es waren sehr wichtige Rollen. Und sie haben mich wirklich auch das gelehrt, loszulassen. Da kann man nichts planen und machen. Und man muss offen sein für das, was sie einem bieten. Und ja, ich kann mich gut erinnern, an der Schauspielschule hatten wir einen Dozenten, der uns in der ersten Woche meines Studiums gesagt hat, wir gehen jetzt einige Tage auf den Spielplatz und wir schauen einfach Kindern zu. Und wir waren alle, dachten, jetzt lernen wir irgendwelche Theorien. Und dann waren wir auf dem Spielplatz, danach haben wir das besprochen, was wir da gemacht haben. Und er hat gesagt, das ist der Zustand, den ihr erreichen müsst, im Moment sein und euch dem Spiel hingeben. Und das haben Sie mich ja auch noch mal gelehrt. Ja.
0: Und für Sie als Regisseur, wie war es, die Kinder zu führen? Oder?
1: Für mich war einfach wichtig, dass wir einfach einen sicheren Raum schaffen erst, dass es Vertrauen gibt, dass sie uns beiden vertrauen. So, wir haben natürlich unterschiedliche Aufgaben. Anna nimmt sie in der Figur der Nicke mit in die Situation, in die Szenen. Und wir haben uns auch so vorbereitet, dass sie da reingehen können und sich wohlfühlen dabei, auch wenn es emotional ist. So, und das hat vor allem mit der Vorbereitung zu tun. Und klar ist meine Aufgabe dann auch ganz aufmerksam zuzusehen und zu gucken, was passiert, was sind Chancen, was wird angeboten. Ich meine, die Kinder, nicht nur die Intuition ist einfach fantastisch bei den Kindern grundsätzlich. Ich finde auch, dass sie natürlich ihre Zustände, Müdigkeit oder auch mal Überforderung oder keine Lust mehr, dass die einfach sehr direkt rauskommen. Und ich glaube, man kann nicht anders als die auch umarmen. So, ich glaube, dann funktioniert es.
0: Nach dieser sehr direkten Erfahrung der Arbeit mit den Kindern, denken Sie vielleicht daran, auch Ihre eigenen Kinder mal zu besetzen?
2: Nein, nein, gar nicht. Ich glaube, nein. Ja, bis jetzt wollen sie auch das überhaupt nicht. Mhm. Die sind mit anderen Dingen beschäftigt und wollen Kinderärzte werden und solche Dinge. Also gar nichts mit Kunst. Das ist auch gut so.
0: Welches Genre haben Sie für dieses Drama gewählt?
1: Wir haben uns für einen Genre-Mix entschieden. Also eigentlich aus der Geschichte raus ist es eigentlich fast eher entstanden, indem wir gesagt haben, wir möchten eigentlich uns gar nicht so klar festlegen. Wir möchten sehr intuitiv einfach aus der sehr klaren Monoperspektive unsere Hauptfigur erzählen und die Geschichte erleben. Und ja, wir starten eigentlich fast als Sozialdrama und diese Annahme wird dann über den Haufen geworfen und wir haben Thriller-Elemente eingebaut, die einfach daraus entstehen, dass diese Hauptfigur einfach sehr radikal agiert, sehr radikale Entscheidungen trifft, weil sie ihre Kinder wiedersehen möchte und daraus einfach auch Spannung generiert, also Suspense entsteht, aber auch sehr groteske Situationen, die eben auch plötzlich was Humorvolles haben. Also wir wollten eigentlich, dass, wie wir das Leben auch sehen, dass es einfach in alle Richtungen umschlagen kann, dass man irgendwie lachen, weinen kann und dass diese Emotionen plötzlich ganz nahe beieinander stehen.
0: Happy Family hat hier in Karlsbad gestern seine Weltpremiere erlebt. Wie war es, den Film zusammen mit den Zuschauern zu sehen?
1: Für uns war es natürlich einfach ein unglaubliches Gefühlschaos, würde ich beschreiben. Also wir waren berührt, wir waren überfordert, wir waren sehr nervös natürlich, weil es einfach ein sehr diffiziler Moment ist, wo wir unser, ich würde sagen, fast drittes Kind loslassen, das dem Publikum übergeben. Ich glaube, das ist auch dieser tolle Moment, wo wir eben, und auch was das Kino macht, wo man gemeinsam einen Film guckt und diese Reaktion oder diese, das erste Feedback ist ja dann nonverbal. Man spürt den Saal, man merkt zum ersten Mal, wo reagiert das Publikum und wie reagiert es, zum Teil ganz anders, als wir das erwartet haben vielleicht oder vielleicht auch so, wie wir das gehofft haben. Und in diesem Sinne war es ein Moment, was für uns selber, glaube ich, eine emotionale Achterbahn.
2: Ja, für mich war es auch persönlich besonders. Also 1968 kamen meine Mutter und Großmutter aus Prag in die Schweiz, sind emigriert. Und jetzt zurückzukommen in ihr Heimatland, da wo ich auch meine Wurzeln habe, und das mit dem tschechischen Publikum zu teilen, das fand ich unglaublich. Da haben sich Kreise geschlossen, von denen ich nie gedacht habe, dass das passieren wird.

Margareta Kachlíková hat mit der Hauptdarstellerin und Drehbuchautorin Anna Schinz sowie dem Regisseur Jan Rittmack über den Film A Happy Family gesprochen. Das Drama konkurriert im Hauptwettbewerb des Internationalen Filmfestivals Carlo Vivari. Und damit sind wir fast am Ende der heutigen Sendung angelangt. Besuchen Sie uns auch auf Facebook. Für Ihre Aufmerksamkeit bedankt sich Martina Schneibergova. 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
1: Dobrý den und herzlich willkommen zur heutigen Sendung. Am Mikrofon begrüße Martina Schneibergová. Heute haben für Sie die folgenden Themen vorbereitet. Am Mittwoch ging der NATO-Gipfel in Ankara zu Ende. Tschechien wurde dabei durch Staatspräsident Petr Pavel und Premier Andrej Babiš sowie den Außen- und den Verteidigungsminister vertreten. Als erster Schweizer Film überhaupt konkurriert das Drama A Happy Family von Regisseur Jan-Erik Mack im Hauptwettbewerb des Internationalen Filmfestivals Karlo Vivari. Wir bringen ein Gespräch mit der Hauptdarstellerin und Drehbuchautorin sowie dem Regisseur. Bleiben Sie dran, so ist das Neueste aus Tschechien mit Markéta Kachlíková.
0: Die Nachrichten.
2: Die Verbündeten haben laut dem tschechischen Staatspräsidenten Petr Pavel die letzten zwei Monate Zeit, um den Druck auf Russland zu erhöhen und es zur Aufnahme von Friedensgesprächen mit der Ukraine zu bewegen. Pavel sagte dies in einem Interview mit der Zeitung The Telegraph am Donnerstag. Er warnte, dass der russische Präsident Wladimir Putin nach den für den 20. September geplanten Parlamentswahlen eine Generalmobilmachung ausrufen könnte. Moskau verhandelt laut Pavel eher, wenn die Ukraine Ziele tief in Russland trifft. Er forderte daher maximale Militärhilfe und harten diplomatischen Druck. Die Stärkung der Kompetenzen von Hausärzten ist der bislang wichtigste Schritt in der Amtszeit des tschechischen Gesundheitsministers Adam Vojtěch. Dies erklärte der Ressortchef nach einem Treffen mit Premier Andrej Babiš, bei dem eine Bilanz des ersten Regierungshalbjahres gezogen wurde. Zudem wurde das öffentliche Krankenversicherungssystem laut Vojtěch erfolgreich stabilisiert. Das geplante Regierungsprogramm im Gesundheitswesen sei aktuell zu rund 18% umgesetzt, informierte der Minister weiter. Die Arbeitslosenquote in Tschechien hat im Juni 4,8% erreicht. Sie blieb damit auf dem Niveau vom Mai. Grund dafür waren die anhaltende Saisonarbeit und die wirtschaftliche Erholung. Dies geht aus den Daten hervor, die das tschechische Arbeitsamt am Donnerstag veröffentlichte. Im Juni des Vorjahres lag die Arbeitslosenquote in Tschechien bei 4,2%. Das tschechische Ministerium für Regionalentwicklung unterstützt die Restaurierung von Gräbern bedeutender deutscher Persönlichkeiten sowie den Bau integrierter Denkmäler mit knapp 400.000 Euro. Wie das Ministerium am Donnerstag in einer Pressemitteilung bekannt gab, werden insgesamt 55 Projekte gefördert. Das Förderprogramm basiert auf dem deutsch-tschechoslowakischen Vertrag über gute Nachbarschaft und freundschaftliche Zusammenarbeit aus dem Jahr 1992. Die französische Schauspielerin Juliette Binoche ist am Mittwochabend in Karlsbad angetroffen. Beim 60. Internationalen Filmfestival Karlo Vivari wird sie am Samstag den Kristallglobus für ihren außergewöhnlichen künstlerischen Beitrag zum Weltkino entgegennehmen. An diesem Donnerstag stellt sie in Karlsbad zwei Filme vor, und zwar den Dokumentar-Essay In Ei, das ihr Regiedebüt ist, und den Spielfilm Die Liebesfälscher. Bei einem Großbrand im ehemaligen Batya-Industrieareal in Zlín ist ein Millionenschaden entstanden. In der 9. Etage eines Hochhauses brach am Donnerstagmorgen ein folgenschweres Feuer in einem Lager der Schuhmarke Waske aus. Die Polizei schätzt den Schaden an den dort gelagerten Schuhen vorläufig auf 2,5 bis 3,3 Millionen Euro. Weitere erhebliche Schäden werden am Gebäude selbst sowie an der Ausstattung erwartet. Aufgrund der rasanten Ausbreitung der Flammen rief die Feuerwehr am Vormittag die Sonderalarmstufe aus. Zunächst brachten Rettungskräfte rund 100 Menschen aus der betroffenen Etage in Sicherheit. Im Laufe des Tages mussten aus Sicherheitsgründen auch alle umliegenden Gebäude geräumt werden. Bei einem schweren Bergunfall am Liskam bei Zermatt ist am Dienstag ein 34-jähriger Alpinist aus Tschechien ums Leben gekommen. Dies teilte die Polizei des Kantons Wallis mit. Demzufolge war der Mann zusammen mit einem Begleiter auf einer hochalpinen Klettertour an der Nordseite des Berges unterwegs. Auf einer Höhe von rund 4.300 Metern wurden die beiden Alpinisten von einem Steinschlag überrascht. Einer der beiden Männer wurde dabei getroffen. Die alarmierten Rettungskräfte waren mit einem Helikopter vor Ort im Einsatz. Sie konnten nur noch den Tod des 34-Jährigen feststellen. Zum Schluss das Wetter. Am Freitag ist es in Tschechien heiter, im Tagesverlauf besonders im Norden und Nordosten des Gebiets auch wolkig. Die Tageshöchsttemperaturen steigen auf 25 bis 29 Grad, im Norden und Nordosten nur auf 21 bis 24 Grad.
1: Danke, Marketa, für die Nachrichten. Der NATO-Gipfel in Ankara ist zu Ende. In Prag lässt sich aufatmen, denn weder wurde Tschechien wegen seiner geringen Rüstungsausgaben an den Pranger gestellt, noch führte der Vorabstreit um die Besetzung der Delegation zu Turbulenzen vor Ort. Till Janse fasst die Ergebnisse des Gipfels aus tschechischer Sicht zusammen.
3: Tschechien trat bei der Zusammenkunft des Nordatlantikpaktes in Ankara im Prinzip mit zwei Delegationen auf. Einer kleinen von Staatspräsident Peter Pavel und einer größeren unter der Leitung von Premier Andrej Babiš. Die Regierung hatte nämlich dem Staatsoberhaupt die Teilnahme am NATO-Gipfel in Ankara ursprünglich verweigert. Dieser setzte sie jedoch mit einer Kompetenzklage vor dem tschechischen Verfassungsgericht buchstäblich in letzter Minute durch. Eine einstweilige Verfügung des Gerichts in Brünn machte es möglich. Zu einem Eklat kam es deswegen aber nicht in der türkischen Hauptstadt. Beide tschechischen Delegationen nahmen ihre eigenen Prioritäten wahr. Auch insgesamt verlief der NATO-Gipfel harmonischer als erwartet, obwohl US-Präsident Donald Trump bei seiner Anreise die Verbündeten erst einmal beschimpft hatte. Der tschechische Präsident Pavel resümierte am Mittwoch.
1: Die Verhandlungen selbst fanden in einer Atmosphäre statt, die sehr konstruktiv war. Zum Abschluss dankte Donald Trump allen und sagte, es habe auf ihn großen Eindruck gemacht, in welchem Geist die Beratungen vonstatten gegangen seien. Damit hatte er sicher auch gewürdigt, dass die absolute Mehrheit der Verbündeten mit maximaler Verantwortung an den Gesprächen teilgenommen hat.
3: Am Ende stand eine gemeinsame Abschlusserklärung. In dieser einigten sich die NATO-Mitglieder unter anderem auf Milliardenhilfen für die Ukraine. Für dieses und das nächste Jahr versprechen die Alliierten Ausrüstung, Unterstützung und Ausbildung für jeweils 70 Milliarden Euro. Dazu Tschechiens Premier Babiš.
1: Ich habe mich zu den 70 Milliarden Euro geäußert, die die Ukraine auf einen deutschen Vorschlag in jedes Jahr erhalten soll. Demnach würdigen wir, dass jeder Staat selbst über eine Beteiligung entscheiden kann. Wir werden uns nicht an der Bereitstellung der Summe beteiligen.
3: Indirekt leistet man aber dennoch eine kleine Hilfe. So gab Außenminister Peter Matzinka bekannt, dass sein Ressort umgerechnet etwa 4 Millionen Euro für die Initiative Pearl bereitstellt. Über diese Initiative finanzieren die europäischen NATO-Mitglieder und Kanada den Kauf von amerikanischen Waffen für die Ukraine. Innerhalb der Regierungskoalition in Prag sorgte dies jedoch sofort für Unmut. Tomio Okamura, der Chef der Rechtsaußenpartei Freiheit und direkte Demokratie, kurz SPD, nannte die Bereitstellung der Gelder als einen Bruch des Koalitionsvertrages, in dem direkte Waffenkäufe für die Ukraine abgelehnt werden. Für den Freitag kündigte Okamura an, im Koalitionsrat darüber sprechen zu wollen. Matzinka versuchte jedoch, den aufgebrachten SPD-Chef zu beruhigen. Wie er erläuterte, hatte noch die Vorgängerregierung bestimmte Militärhilfen für die Ukraine beschlossen. Und weiter der Außenminister.
1: Als einziges habe ich die Entscheidung getroffen, dass die Gelder nicht direkt den Ukrainern für einen unbestimmten Verwendungszweck geschickt werden, sondern dem US-amerikanischen Fonds Pearl bereitgestellt werden. Und im Vergleich zu allen anderen kleineren Ländern handelt es sich hier um eine symbolische Summe. Es ist also nur ein Sturm im Wasserglas.
3: Staatspräsident Pavel ist indes ein großer Fürsprecher jeglicher Hilfen für die Ukraine, die sich seit über 4 Jahren gegen Russland wehrt. Am Rand des NATO-Gipfels merkte er daher an, dass es fair wäre, wenn sich Tschechien auch an den ausgehandelten 70 Milliarden Euro in diesem und im kommenden Jahr beteilige. Ganz allgemein sagte er.

0: ist, dass die tschechische Regierung die Verteidigungsausgaben im kommenden Jahr auf den von der NATO geforderten Mindestumfang von 2% des Bruttoinlandsproduktes erhöhen will. In diesem Jahr stehen dem Verteidigungsministerium umgerechnet 6,4 Milliarden Euro aus dem Staatshaushalt zur Verfügung. Dies entspricht 1,8% des Bruttoinlandsproduktes. Dazu Premier Babiš.
1: Wir mussten uns entscheiden, ob wir den Bau aller Autobahnen, Umfahrungen stoppen oder die Verteidigungsausgaben weiter erhöhen. Im kommenden Jahr werden sicher die 2% des Bruttoinlandsproduktes für die Verteidigung im Haushalt verankert sein. Aber wir müssen hoffen, dass das Verteidigungsministerium die Anschaffungspraktiken grundlegend verändert.
0: Konkret sagte der Regierungschef, dass der Etat des Ressorts um 36 Milliarden Kronen, umgerechnet 1,5 Milliarden Euro, aufgestockt werden solle. Eine Rüge aus den Reihen der NATO, weil Tschechien in diesem Jahr die Vorgaben der Allianz in diesem Bereich verfehlt, gab es im Übrigen in Ankara nicht. Auch deswegen konnten Staatspräsident Pavel und die Regierungsdelegation beruhigt wieder vom Gipfel nach Hause zurückkehren.
1: Tilly Hanse war das mit einem Bericht über die tschechische Teilnahme am NATO-Gipfel in Ankara. 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Als erster Schweizer Film überhaupt konkurriert das Drama Happy Family im Hauptwettbewerb des Internationalen Filmfestivals Karlo Vivari. Die Handlung von der zweifachen Mutter Niki, die trotz zweier Jobs kaum den Lebensunterhalt für sich und ihre Kinder bestreiten kann. Nach einem Küchenbrand, den die Kinder unbeaufsichtigt auslösen, greifen die Schweizer Behörden ein und bringen die Geschwister in eine Pflegefamilie am anderen Ende des Landes. Trotz eines strikten Verbots fasst Niki den Entschluss, ihre Kinder auf eigene Faust zu suchen. Am Rande des Festivals in Karlsbad traf Margareta Kachlíková die hauptdarstellende Drehbuchautorin Anna Schinz sowie den Regisseur Jan-Erik Mack zu einem Gespräch.

0: Ihre Kinder hat ihr fast das ganze Haus abgebrannt. Laut der Polizei sind sie eingeschlossen gewesen.
1: Also, ich habe die Türen abgeschlossen, damit sie sicher sind.
0: Sicher sind die Kinder, wenn jemand daheim ist, auf sie schaut. Für die Sicherheit der Kinder sind die Eltern verantwortlich. Und unser Job ist es, einzugreifen, wenn wir sehen, dass die Eltern dieser Aufgabe nicht gewachsen sind.
1: Ich möchte wissen, wo meine Kinder sind.
2: Aber bitte.
0: Lassen Sie mich.
1: Eine Mutter muss wissen, wo ihre Kinder sind.
2: Sind Sie Tiefstufe?
1: Okay.
2: Tief und ruhig Stufe.

0: Sie müssen jetzt ja wissen, ob ich eine qualifizierte Mutter bin.
1: Mit mir am Mikrofon sind Anna Schinz und Jan-Erik Mack, die zum Internationalen Festival nach Karlsbad mit ihrem Film A Happy Family gekommen sind. Der Film ist der allererste Film aus der Schweiz, Spielfilm aus der Schweiz, der hier im Hauptwettbewerb aufgeführt wird. Wie ist es dazu gekommen, dass Sie da sind?
2: Wir wurden eingeladen bei Les Arcs Film Festival erst, wo wir im Work in Progress Format unseren Film vorstellen durften. Das ist eine Auswahl von 12 Projekten, das war in der Postproduktion, und im Rahmen dieses Work in Progress haben wir unter anderem auch Karel Och kennengelernt, der quasi Interesse hatte, unseren Film zu sehen, wie viele andere, und das war eigentlich der Anfang von von dieser Reise.
1: Kommen wir zu dem Film selbst. Was hat Sie dazu inspiriert, Anna? Sie haben das Drehbuch geschrieben, Sie haben die Regie geführt, Jan-Erik.
3: Ja, wir haben, als der Lockdown verkündet wurde in der Schweiz, als Corona ausgebrochen

0: war, haben wir zum ersten Mal, wurde da wie Armut in der Schweiz sichtbarer. Es gab Schlangen an Essensausgaben und dieses Bild hat uns so berührt und wir wollten unbedingt dem auch systemischen Problem auf den Grund gehen, haben eigentlich ab diesem Moment, ab dieser Initialzündung angefangen zu recherchieren über das Thema Working Poor in der Schweiz und wollten dann darüber einen Film machen. Mhm. Genau.
1: Sie sagen Working Poor. Wovon erzählt also der Film?
2: Der Film erzählt von Niki, das ist eine alleinerziehende Mutter von zwei Kindern. Sie arbeitet in einer Industriewäscherei, also ein Schichtbetrieb. Job, der sehr anstrengend ist. Sie versucht, mit dem wenigen Geld, das sie verdient, über die Runden zu kommen, macht zeitgleich auch eine Weiterbildung und arbeitet, um ihre Schulden abzuzahlen, auch nachts schwarz in einem Club. Und das alles führt zu einer überfordernden Situation, sowohl für sie, aber auch für die ganze Familie.
1: Sie sprechen von dem Bild der Armut, das während der Corona-Pandemie sichtbarer wurde. Wie haben Sie danach recherchiert für den Film? Hat vielleicht Niki ein reales Vorbild?
2: Also die Geschichte ist fiktional, aber wir haben verschiedene alleinerziehende Mütter getroffen, die von eben Armut stark betroffen sind. Und Working Poor heißt ja, dass es viele Leute gibt, die eigentlich Vollzeit arbeiten, die sehr beschäftigt sind und trotzdem nicht über die Runden kommen. Und wir haben da auch in der Recherche gemerkt, dass es sehr viele Betroffene gibt in der Schweiz, die eigentlich wirklich unsichtbar bleiben, über die man nicht spricht. Das hat in größter Linie auch mit Scham zu tun und dass man auch über Geld und Geldsorgen nicht spricht. Und gleichzeitig, wollten wir auch die andere Seite beleuchten, also die Behördenseite, die eben auch eingreifen, wenn etwas nicht mehr funktioniert, also das Betreibungsamt zum Beispiel, wenn es um Schulden geht, oder eben auch die Kinder- und Erwachsenenschutzbehörde zum Beispiel, wenn es zu einer überlasteten Situation kommt, so, und gucken, wie die mit diesen Situationen umgehen. War eine lange Antwort.
1: Für welches Publikum ist eigentlich der Film gedacht? Für die Zuschauer in der Schweiz oder im Ausland? Und beziehungsweise, wenn im Ausland, was für ein Bild von der Schweiz bekommen die Zuschauer dann?
2: Ja, in erster Linie haben wir natürlich die Perspektive der SchweizerInnen so oder so, wenn wir erzählen. Und ich denke, wir haben den Film jetzt, wenn wir für die Schweiz erzählen, auch so machen wollen, dass wir ein breites Spektrum am Publikum erreichen können, weil wir denken, dass es ein Film politisch ist, wenn er eben auch die Leute erreicht, die nicht schon so denken, wie wir denken, so, also die irgendwie vielleicht politisch eher links, sozial so agieren. Das ist eine für die Schweiz und international, glaube ich, gibt es ein sehr klares Bild der Schweiz von einem sehr wohlhabenden Land ohne Probleme, und die Schweiz ist ein extrem privilegierter Ort, und gleichzeitig gibt es eben auch die Kehrseiten oder gibt es Orte, die wir beleuchten wollen, auch für Leute, die den Film international sehen, um zu zeigen, hey, es ist eben nicht alles glänzend, auch in der Schweiz.
1: Sie sind sowohl privat als auch in der Arbeit ein Paar. Wie funktioniert so die Zusammenarbeit?
0: Jetzt bin ich gespannt, was Jani sagt.
2: Das machen wir separat.
0: Das fragen wir jetzt separat. Nein, das ist ein großes Glück. Wir sind schon sehr lange zusammen, 12 Jahre oder so, glaube ich. Und ich glaube, ein Teil unserer Beziehung ist unsere Arbeit. Wir tauschen uns viel über Filme aus und wir lieben das Filmemachen, aber genau, wir lieben auch unser Privatleben und es geht alles Hand in Hand. Ich glaube, ja, das ist ein großes Glück, glaube ich.
2: Ich würde sagen, dass es einfach, was die Arbeit betrifft, finde ich das einfach ein großes Privileg, dass wir sehr unterschiedliche Blicke haben auf Filme und beim Filmemachen. Anna als Schauspielerin und ich als Regisseur, und das gibt einfach immer für uns die Möglichkeit, diese beiden Seiten irgendwie zu diskutieren. Und auch in der Herangehensweise ist das etwas, was uns immer geholfen hat. Und klar, wir haben auch eine Familie mit Kindern und unsere Alltagsaufgaben, die die wir gemeinsam lösen müssen. Und ja, irgendwie ist das eine interessante Kombination manchmal, dass man so zwischenzeitlich wieder auftaucht. Entweder ist man da im Film, beim Filmemachen und denkt, da bist du und wir müssen noch dies und das erledigen, wie man das halt im Familienalltag macht oder eben umgekehrt, dass wir den manchmal auch ein bisschen vergessen können, irgendwie indem wir uns der Arbeit widmen. Also ich glaube, wir sind beides sehr arbeitsliebende Menschen auch und gleichzeitig ist die Familie eigentlich ein wichtiges Zentrum für uns emotional.
1: Anna, Sie haben zwei Perspektiven in diesem Film, aus zwei Perspektiven gearbeitet. Zunächst als Drehbuchautorin, danach als Schauspielerin. War es schwierig, die Perspektive, die Rolle zu wechseln?
0: Ja, ich habe sehr lange aus der analytischen Perspektive an diesem Projekt gearbeitet. Als Drehbuchautorin mit Co-Autoren Nikita Afanasiev, Eva Kienholz und auch Janni, die waren von Anfang an bei diesem Prozess involviert. Und absolut, je näher der Dreh kam, umso mehr habe ich versucht, mich wieder auf den emotionalen Standpunkt zu beziehen, mich komplett auf diese Figur einzulassen und auch ein bisschen alles zu vergessen, was ich eigentlich selber geschrieben habe, was die Figur auch nicht wissen soll. Genau, also ich glaube, meine Vorbereitung war wirklich ein Loslassen, Loslassen von allem.
1: Bedeutet das, dass für das Spielen das Emotionale am wichtigsten ist?
0: Also ich glaube, ich versuche beim Spielen immer im Moment zu sein, zuzuhören und präsent zu sein, mich auf diese emotionale Reise einzulassen, die da geschrieben wurde und einfach mich auch treiben zu lassen mit meinen wundervollen KollegInnen, den zwei tollen Kinderdarstellern, die wir hatten. Ja, manchmal kann ich schwer in Worte fassen, was es ist oder braucht, aber ich glaube immer, wenn man einfach da ist und sich darauf einlässt, dann genau entfaltet sich da.
1: Sie sprechen von den Kinderdarstellern, die spielen die Schlüsselrollen in dem Film. Wie war die Arbeit mit Ihnen, mit den Kindern?
0: Ja, das war eine sehr inspirierende Arbeit. Ich meine, ich habe da auch viel gelernt. Es waren 18 Drehtage, die Kinder mit uns verbracht haben. Das ist eine lange Zeit und es waren sehr wichtige Rollen. Und sie haben mich wirklich auch das gelehrt, loszulassen. Da kann man nichts planen und machen und man muss offen sein für das, was sie einem bieten. Und ja, ich kann mich gut erinnern, an der Schauspielschule hatten wir einen Dozenten, der uns in der ersten Woche meines Studiums gesagt hat, wir gehen jetzt einige Tage auf den Spielplatz und wir schauen einfach Kindern zu. Und wir waren alle, dachten, jetzt lernen wir irgendwelche Theorien. Und dann waren wir auf dem Spielplatz, danach haben wir das besprochen, was wir da gemacht haben. Und er hat gesagt, das ist der Zustand, den ihr erreichen müsst, im Moment sein und euch dem Spiel hingeben. Und das haben Sie mich ja auch nochmal gelehrt. Ja.
1: Und für Sie als Regisseur, wie war es, die Kinder zu führen? Oder?
2: Für mich war einfach wichtig, dass wir einfach einen sicheren Raum schaffen erst, dass es Vertrauen gibt, dass sie uns beiden vertrauen. So, wir haben natürlich unterschiedliche Aufgaben. Anna nimmt sie in der Figur der Niki mit in die Situation, in die Szenen. Und wir haben uns auch so vorbereitet, dass sie da reingehen können und sich wohlfühlen dabei, auch wenn es emotional ist. So, und das hat vor allem mit der Vorbereitung zu tun. Und klar ist meine Aufgabe dann auch ganz aufmerksam zuzusehen und zu gucken, was passiert, was sind Chancen, was wird angeboten. Ich meine, die Kinder, nicht nur die Intuition ist einfach fantastisch bei den Kindern grundsätzlich. Ich finde auch, dass sie natürlich ihre Zustände, Müdigkeit oder auch mal Überforderung oder keine Lust mehr, dass die einfach sehr direkt rauskommen. Und ich glaube, man kann nicht anders als die auch umarmen. So, ich glaube, dann funktioniert es.
1: Nach dieser sehr direkten Erfahrung der Arbeit mit den Kindern, denken Sie vielleicht daran, auch Ihre eigenen Kinder mal zu besetzen?
0: Nein, nein, gar nicht. Ich glaube, nein. Ja, bis jetzt wollen sie auch das überhaupt nicht. Die sind mit anderen Dingen beschäftigt und wollen Kinderärzte werden und solche Dinge. Also gar nichts mit Kunst. Das ist auch gut so.
1: Welches Genre haben Sie für dieses Drama gewählt?
2: Wir haben uns für einen Genre-Mix entschieden. Also eigentlich aus der Geschichte raus ist es eigentlich fast eher entstanden, indem wir gesagt haben, wir möchten eigentlich uns gar nicht so klar festlegen. Wir möchten sehr intuitiv einfach aus der sehr klaren Monoperspektive unsere Hauptfigur erzählen und die Geschichte erleben. Und ja, wir starten eigentlich fast als Sozialdrama und diese Annahme wird dann über den Haufen geworfen und wir haben Thriller-Elemente eingebaut, die einfach daraus entstehen, dass diese Hauptfigur einfach sehr radikal agiert, sehr radikale Entscheidungen trifft, weil sie ihre Kinder wiedersehen möchte und daraus einfach auch Spannung generiert, also Suspense entsteht, aber auch sehr groteske Situationen, die eben auch plötzlich was Humorvolles haben. Also wir wollten eigentlich, dass, wie wir das Leben auch sehen, dass es einfach in alle Richtungen umschlagen kann, dass man irgendwie lachen, weinen kann und dass diese Emotionen plötzlich ganz nahe beieinander stehen.
1: Happy Family hat hier in Karlsbad gestern seine Weltpremiere erlebt. Wie war es, den Film zusammen mit den Zuschauern zu sehen?
2: Für uns war es natürlich einfach ein unglaubliches Gefühlschaos, würde ich beschreiben. Also wir waren berührt, wir waren überfordert, wir waren sehr nervös natürlich, weil es einfach ein sehr diffiziler Moment ist, wo wir unser, ich würde sagen, fast drittes Kind loslassen, das dem Publikum übergeben. Ich glaube, das ist auch dieser tolle Moment, wo wir eben, und auch was das Kino macht, wo man gemeinsam einen Film guckt und diese Reaktion oder diese, das erste Feedback ist ja dann nonverbal. Man spürt den Saal, man merkt zum ersten Mal, wo reagiert das Publikum und wie reagiert es, zum Teil ganz anders, als wir das erwartet haben vielleicht oder vielleicht auch so, wie wir das gehofft haben. Und in diesem Sinne war es ein Moment, was für uns selber, glaube ich, eine emotionale Achterbahn.
0: Ja, für mich war es auch persönlich besonders. Also 1968 kamen meine Mutter und Großmutter aus Prag in die Schweiz, sind emigriert. Und jetzt zurückzukommen in ihr Heimatland, da wo ich auch meine Wurzeln habe, und das mit dem tschechischen Publikum zu teilen, das fand ich unglaublich. Da haben sich Kreise geschlossen, von denen ich nie gedacht habe, dass das passieren wird.

Margareta Kachlíková hat mit der Hauptdarstellerin und Drehbuchautorin Anna Schinz sowie dem Regisseur Jan Rittmark über den Film A Happy Family gesprochen. Das Drama konkurriert im Hauptwettbewerb des Internationalen Filmfestivals Karlovy Vary. Und damit sind wir fast am Ende der heutigen Sendung angelangt. Besuchen Sie uns auch auf Facebook. Für Ihre Aufmerksamkeit bedankt sich Martina Schneibergová. 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
1: Dobrý den und herzlich willkommen zur heutigen Sendung. Am Mikrofon begrüße ich Martina Schneibergová. Heute haben wir für Sie die folgenden Themen vorbereitet. Tschechische Tennisfans haben Grund zum Jubeln, denn die Wimbledon-Siegerin wird jedenfalls aus Tschechien kommen. Im Finale sind Karolina Muchová und Linda Nosková. In der Jakobskirche im Dorf Nečny befindet sich eine wertvolle historische Orgel. In Prag wird ein Benefizkonzert veranstaltet, dessen Erlös für die Rettung des Musikinstruments genutzt wird. Und die kommunistischen Regime in der Welt haben nicht nur ihre Gegner hinrichten lassen, sondern oft auch ihre eigenen Leute. Wir berichten über einen solchen Fall aus der Tschechoslowakei. Bleiben Sie dran, zuerst das Neueste aus Tschechien mit Tilly Anza.
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2: Die tschechische Feuerwehr hat den Großbrand in einem Fabrikhochhaus in Zlín in der Nacht auf Freitag unter Kontrolle bekommen. Das Feuer würde sich nicht weiter ausbreiten, sagte ein Sprecher der Einsatzkräfte gegenüber der Presseagentur CTK. Teile des Gebäudes im ehemaligen Batja-Industrieareal sind jedoch eingestürzt. Niemand wurde verletzt, das Gebäude war aus Sicherheitsgründen schon vorher geräumt worden. Das Feuer war am Donnerstagmorgen in der 9. Etage des Hochhauses Nummer 34 ausgebrochen, und zwar in einem Lager der tschechischen Schuhmarke Vasky. Die Polizei schätzt den Schaden an den dort gelagerten Schuhen vorläufig auf umgerechnet 2,5 bis 3,3 Millionen Euro. Laut der Firma beläuft sich der Verlust auf 7,4 Millionen Euro. Die Ursache des Brandes ist noch nicht bekannt. Die tschechische Armee hat am Freitag im mittelmeerischen Přáslavice die letzten der insgesamt 42 Panzer vom Typ Leopard 2A4 übernommen, die aus deutschen Beständen stammen. In den Jahren 2028 bis 2030 erhält die Armee zudem 44 weitere Leopard-Panzer, allerdings der modernisierten Version 2A8. Mit den deutschen Panzern ersetzt Tschechien seine ursprüngliche Ausstattung mit dem Modell T-72 sowjetischer Bauart. Die neuen Geräte sollen die Armee kompatibler machen mit den westlichen NATO-Partnern. Der tschechische Autohersteller Škoda hat seinen weltweiten Absatz in der ersten Hälfte dieses Jahres um 9,1% gesteigert. Dies teilte Volkswagen als Mutterkonzern am Freitag mit. Insgesamt setzte die Tochterfirma aus Mladá Boleslav über 555.000 Wagen ab. Das positive Ergebnis von Škoda steht dem negativen Trend im Gesamtkonzern entgegen. So musste Volkswagen einen Absatzrückgang von 6,3% hinnehmen. Der Grund waren vor allem die deutlichen Einbrüche auf dem chinesischen Markt. Tschechien hat einen Löschhubschrauber in den Süden Frankreichs geschickt, der bei der Bekämpfung der dortigen Waldbrände helfen soll. Die Maschine vom Typ Black Hawk eines Privatbesitzers ist am Vormittag vom Flughafen im mährischen Přerov gestartet. In den Abendstunden soll der Hubschrauber in Valence landen. Das gab die tschechische Feuerwehr über den Kurznachrichtendienst X bekannt. Frankreich wird bereits von der dritten Hitzewelle in diesem Jahr heimgesucht. Dadurch ist erneut die Waldbrandgefahr gestiegen. Laut dem französischen Innenminister Laurent Nunez wurden am Mittwoch im ganzen Land mehr als 320 Waldbrände registriert. Ein leichtes Erdbeben hat am Donnerstag den Westen Tschechiens erschüttert. Nach Berichten des Geophysikalischen Instituts der Tschechischen Akademie der Wissenschaften und des deutschen Helmholtz-Zentrums für Geoforschung, kurz GFZ, lag die Magnitude nur bei 1,8 und war damit deutlich schwächer als zunächst befürchtet. Erste Messungen des GFZ hatten noch auf eine Stärke von 5,5 in der Region um Pilsen hingedeutet. Diese anfängliche Einstufung sorgte kurzzeitig für Besorgnis, da ein Beben dieser Stärke zu Schäden an Gebäuden führen kann. Weitere seismische Stationen vor Ort bestätigten das Ereignis, stuften es jedoch als schwach ein. Und zum Schluss noch die Wetteraussichten. Am Samstag ist es in Tschechien meist heiter bis sonnig. Im Laufe des Tages können vorübergehend auch Wolken aufziehen, es bleibt aber trocken. Die Tageshöchsttemperaturen liegen bei 23 bis 29 Grad.
1: Danke, Till, für die Nachrichten. Die Wimbledon-Siegerin 2026 wird definitiv aus Tschechien kommen. Mit Karolina Muchová und Linda Noskova haben zwei tschechische Tennisspielerinnen das Finale in London erreicht. Markéta Kachlíková mit den Einzelheiten.
3: Bude to české finále! Bude, bude, bude! Linda Noskova je tam také a poráží!
4: So euphorisch kommentierte der Reporter des tschechischen Rundfunks den Matchball, der das bereits jetzt historische Finale besiegelte. Denn in Wimbledon werden am Samstagnachmittag erstmals in der Geschichte zwei Tschechinnen um den Turniersieg kämpfen, Karolina Muchová und Linda Noskova. Zwar standen sich bereits 1986 Hanna Mandlíková und Martina Navrátilová im Endspiel auf dem Rasen in London gegenüber. Navrátilová trat damals aber nach ihrer Emigration bereits für die USA an. Und die Tennislegende hat das aktuelle Geschehen aufmerksam verfolgt.
1: Es ist unglaublich. Als ich das Viertelfinale sah, hielt ich dieses Szenario zwar für denkbar, aber kaum für wahrscheinlich. Das ist ein gigantischer Erfolg für das tschechische Tennis.
4: Navrátilová erinnerte zudem an das Finale der Australian Open 1989. Damals spielten Ivan Lendl und Miroslav Mečíř um den Grand Slam-Titel, beide unter der Flagge der damaligen Tschechoslowakei, obwohl auch Lendl zu diesem Zeitpunkt bereits in den USA lebte. Nun treffen zwei Tennisspielerinnen aus Tschechien nicht nur erstmals in Wimbledon, sondern überhaupt in einem Grand Slam-Finale aufeinander. Bei Linda Noskova ist die Vorfreude groß.
1: Ich bin stolz auf uns beide. Ich denke, auch Tschechien ist stolz auf uns. Wimbledon ist wohl das größte Tennisturnier der Welt. Ich bin sehr froh, dass wir beide es hier ins Finale geschafft haben. Da wir beide in dieser Saison bereits einen Titel auf dem Rasen gewinnen konnten, ist dieses Endspiel der bestmögliche Abschluss.
4: Auch Barbora Strýcová, Kapitänin des tschechischen Billie Jean King Cup Teams, sieht den Erfolg als Bestätigung für die starke Rasenform der tschechischen Spielerinnen in den Vorbereitungsturnieren.
1: Beide strahlen Sicherheit auf dem Rasen aus. Linda meinte vor ein paar Jahren noch, dass sie diesen Belag eigentlich nicht mag. Man sieht aber, wie sie inzwischen gelernt hat, darauf zu spielen, sich darauf zu bewegen. Der Rasen passt perfekt zu ihrem Spiel. Karolina wiederum hat einen Spielstil, der für jede Gegner sehr unangenehm ist. Uns erwartet ein großartiges Finale, auf das wir uns alle freuen können.
5: Si myslím, že to bude nádherný finále, na který se můžeme všichni hrozně moc těšit.
3: Teď je to backhand po čáře Muchové. Goffová neuvěřitelně, ale už to nevrátí. Karolína Muchová je finalistkou Wimbledonu.
4: Als erste konnte sich am Donnerstag die 29-jährige Karolína Muchová über den Einzug ins Finale freuen. Sie besiegte in einem dramatischen Halbfinale die US-Amerikanerin Coco Gauff mit 6:2, 1:6 und 7:6. Dabei wehrte Muchová sogar einen Matchball ab. Den entscheidenden Match-Tiebreak des dritten Satzes gewann sie mit 12:10. Nach dem Match sagte die Tennisspielerin aus Olmütz,
1: es war ein Auf und Ab. Erst der Matchball gegen mich, dann mein eigener Matchball und schließlich der entscheidende Punkt zum Sieg. Es war eine extrem hart umkämpfte Partie. Ich weiß selbst kaum, wie ich es am Ende geschafft habe. Ich habe einfach alles gegeben und das Glück war auf meiner Seite.
4: Die 21-jährige Noskova besiegte anschließend die Ukrainerin Marta Kostyuk nach 1:20 Spielzeit mit 6:4 und 6:4. Seit der Teilung der Tschechoslowakei im Jahr 1993 haben tschechische Tennisspielerinnen insgesamt 6 Grand Slam-Titel im Einzel geholt, 5 davon auf dem Rasen von Wimbledon. Den historischen Anfang machte Jana Novotná im Jahr 1998. Ihr folgten Petra Kvitová mit 2 Triumphen 2011 und 2014 sowie Markéta Vondroušová 2023 und Barbora Krejčíková 2024. Über diese beispiellose tschechische Dominanz in Wimbledon urteilte Marek Svačina, Sportkommentator des tschechischen Fernsehens, in einer aktuellen TV-Analyse.
6: Der Schlüssel liegt in der Kombination von Können und Kreativität. Um auf dem Rasen erfolgreich zu sein, muss man diesen Belag regelrecht verstehen lernen. Gefragt sind Ballgefühl und eine geschickte Hand. Es reicht nicht, nur wie eine Ballmaschine zu spielen und Grundlinienduelle zu führen.
4: Für das Finale am Samstag sieht die zweifache Grand-Slam-Titelträgerin im Doppel und Mitarbeiterin des tschechischen Rundfunks Andrea Sestiny Hlaváčková keine klare Favoritin.
7: Beide haben das Finale mit Tennis auf höchstem Niveau erreicht. Es ist einfach unglaublich, wie viele tschechische Siegerinnen es dort in den letzten Jahren gab. Kvitová, Vondroušová, Krejčíková.

0: waren Sie im folgenden Telefongespräch mit Richard Schulko, dem Vorsitzenden des Vereins Bund der Deutschen in Böhmen. Herr Schulko, am Sonntagnachmittag findet in der Basilika auf dem Prager Strahov ein Benefizkonzert statt, ein Orgelkonzert. Der Erlös ist für die Restaurierung der Orgel bestimmt, die sich in der Jakobskirche in Nečtinje befindet. Wer kam auf diese Idee?
1: Ja, das war meine Idee. Und es geht ja darum, die Orgel in Nečtinje ist eine ganz wertvolle Orgel, erbaut von einem jungen Pilsner Orgelbauer, Johann Leopold Rausch. Und zwar im Jahre 1752. Und die Orgel ist ganz wertvoll und gehört zu den 500 wertvollsten Orgeln in der Tschechischen Republik. Dazu kommt noch die Tatsache, dass auf dieser Orgel etwa 60 Jahre meine Mama spielt bei den Gottesdiensten. Und deswegen ist mir in den Sinn gekommen, dass wir einfach dieses Instrument für die nächsten Generationen erhalten wollen. Das war die Grundidee, warum wir die Orgel retten wollen.
0: Und Sie selbst leben in Nečtinje?
1: Ich lebe in Plachtin, das ist ein Teil von Dorf Nečtinje, Nečtinje auf Deutsch.
0: Ist das die erste Benefizveranstaltung, die Sie organisieren?
1: Das ist die erste Benefizveranstaltung, ganz genau. Und das kam so dazu, ich bin ja Mitglied im Freundeskreis der Sudetendeutschen Mundarten. Im letzten Jahr traf ich mich mit Herrn Dr. Dietmar Gräf, einem gebürtigen Marienbader, der auch Mitglied von diesem Freundeskreis ist. Und als wir uns Abend unterhalten haben, was wir so machen und so treiben, hat er erfahren, dass wir eine wertvolle Orgel haben in Nečtinje. Und da hat er mir angeboten, dass er für uns ein Benefizkonzert macht. Und so entstand einfach das Konzert.
0: Was alles steht auf dem Programm, hat er selber das Programm zusammengestellt?
1: Dr. Gräf hat selber das Programm zusammengestellt. Es sind klassische Sachen dabei von Georg Muffat, Toccata Octava. Ganz was Besonderes ist von Wolfgang Amadeus Mozart das Strahov-Improvisation, die direkt auf dieser Orgel aus Strahov entstanden ist. Dann César Franck, Choral A-Moll und dann kommen drei Stücke von den sudetendeutschen Komponisten. Von Wittmar Hade, die Meditation über das Sarkandelied, vom Andreas Wilsche, Tanz um das goldene Kalb. Und der Dietmar Gräf selber spielt sein Werk Epitaph Grabinschrift.
0: Kommen Sie nach Prag zu diesem Konzert auch?
1: Selbstverständlich. Wir haben ja auch Kustoddienste in unserem Verband. Dieses Benefiz organisiert auch der Bund der Deutschen in Böhmen. Das heißt, wir haben die Verpflichtungen, auch unser Kustoddienst, dass sie da aufpassen in der Kirche. Und deswegen fährt ein ganz kleiner Bus von Nečtinje. Wir nehmen auch Mitglied aus Bösen mit. Und wir sind dann ganz stark vertreten und wollen uns nicht nur das Konzert anhören, sondern auch mal miteinander was Schönes essen und einfach einen schönen Nachmittag ins Traum erleben, weil das ist ja doch ganz was Wertvolles und Besonderes. Die Details und Aufruf zu den Spenden kann man auf der Homepage von Bund der Deutschen in Böhmen finden. Die Homepage ist www.deutschbauernhelmen.com.
0: Das Orgelkonzert von Dietmar Gräf findet in der Marienbasilika auf dem Prager Strahov am Sonntag, 12. Juli um 15 Uhr statt. Details über die Möglichkeit, die Rettung der Orgel von Nečtinje finanziell zu unterstützen, finden Sie unter www.deutschböhmen.com. 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Die kommunistischen Regime haben vielen Staaten nicht nur ihre Gegner auf den Richtplatz geschickt, sondern aus unterschiedlichen Gründen auch ihre eigenen Leute. Dies war zum Beispiel der Fall von Bedřich, ursprünglich Friedrich Geminder. Er gehörte zu 11 kommunistischen Funktionären, die 1952 in Prag in einem Schauprozess zum Tode verurteilt wurden. Dabei hat er eigentlich nur für die kommunistische Partei gelebt. Mehr zu seinem Schicksal von Jakub Šiška. Sie hören eine Wiederholung vom November 2016.
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3: Seine Zeitgenossen beschrieben ihn als einen unsicheren Mann, der seine Angst mit einem harten, ja auch aggressiven Auftreten kompensiert hat. Deshalb war Gemünde

0: ein gefürchteter Mann, dessen Weg man lieber nicht kreuzen sollte. Geminder hatte keine Familie und laut mehreren Aussagen auch fast keine Freunde. Am nächsten soll ihm Rudolf Slansky gestanden haben, der ehemalige Generalsekretär der KPC, der im selben Prozess ebenfalls die Todesstrafe bekam. Friedrich Geminder wurde am 19. November 1901 in Ostrava geboren. Sein Vater Moritz war Händler und betrieb einen Laden mit Tabakwaren. Es handelte sich um eine mittelständische jüdische Familie, in der Deutsch gesprochen wurde. Deshalb besuchte Friedrich auch deutsche Schulen, zunächst das Gymnasium in Ostrau, dann die technischen Lehranstalten im nordböhmischen Tetschen, heute Děčín, und in Berlin. Nach dem Ersten Weltkrieg suchte der junge Mann seine Identität zunächst in jüdischen Organisationen. Zdeněk Doskočil ist Historiker an der Tschechischen Akademie der Wissenschaften.
1: To je něco, co vlastně svým způsobem Gemindera spojuje s Rudolfem Slánským.
2: Dort bereits kreuzten sich die Lebenswege von Geminder und Stransky. Beide kamen über die zionistische Bewegung zu den kommunistischen Ideen, also durch Organisationen, die Juden auf das künftige Leben in Palästina vorbereiten sollten. Geminder konkret engagierte sich in einem jüdischen Wanderverein, in dem er die radikalen Linken kennenlernte. In den 1920er Jahren arbeitete er im Komsomol, einem Jugendverein der KPC. Nachdem 1929 Clement Gottwald zum Parteivorsitzenden gewählt worden war, begann Geminders Karriere. Die KPC stand damals in starker Opposition zum Staat und baute Parallelstrukturen auf für den Fall, dass sie verboten worden wäre. Geminder wurde mit dem Aufbau dieser Strukturen beauftragt.
1: Čas od času zakazován byl, takže to bylo vlastně budování vlastně záložních organizačních struktur.
0: Bemerkenswert ist, dass Friedrich Geminder in der gesamten Zwischenkriegszeit nicht tschechoslowakischer Staatsbürger war. Seinem Vater nach lag sein Heimatrecht in einem Dorf in Polen. Geminders Einbürgerungsantrag wurde 1921 von einer Kommission in Ostrau abgelehnt. Die entsprechende Urkunde befindet sich immer noch im tschechischen Staatsarchiv. Frei übersetzt steht dort, Zitat,
2: der Antragsteller ist ein Jude deutscher Nationalität. Auf keine Weise hat er bislang eine Hinneigung zur Tschechoslowakischen Republik und zum tschechoslowakischen Volk geäußert. Den staatlichen Bedürfnissen gegenüber verhält er sich passiv. Er erklärt, er bewerbe sich aus Existenzgründen um die tschechoslowakische Staatsbürgerschaft. Zurzeit ist er jedoch nicht von Armut bedroht und fällt seiner Heimatgemeinde nicht zur Last. Aus diesem Grund wird dem Antrag nicht stattgegeben.
0: Dass Geminder nicht die tschechoslowakische Staatsbürgerschaft hatte, wurde für ihn zu einem Problem. Anfang der 1930er Jahre wurde er zweimal wegen unerlaubter politischer Agitation in der Armee aus der Tschechoslowakei ausgewiesen. Beide Male leistete er der Ausweisung aber nicht Folge und blieb illegal im Land. In der Zwischenzeit erhielt er die sowjetische Staatsbürgerschaft und siedelte 1935 offiziell in die Sowjetunion um. In Moskau arbeitete der wohl zuverlässige Genosse im Apparat der Komintern, einem internationalen Zusammenschluss der kommunistischen Parteien verschiedener Länder. Unter anderem war er die rechte Hand von Georgi Dimitrov, dem Generalsekretär der Komintern. Eine weitere Aufgabe Geminders war die Leitung der Presseabteilung dieser Organisation. Fast die ganze Kriegszeit lang arbeitete er eng mit Rudolf Slansky zusammen, der 1938 wegen seiner jüdischen Herkunft auch nach Moskau geflohen war. Über diese Etappe im Geminders Leben ist jedoch nur wenig bekannt, sagt Zdeněk Doskočil.
1: Nesporné je, že Geminder se angažoval v propagandistické práci.
2: Unumstritten ist, dass sich Geminder in der Propaganda der Komintern engagiert und dass er Kontakte zwischen den kommunistischen Parteien vermittelt hat. Die Einzelheiten sind aber nicht bekannt, das müsste man in den Moskauer Archiven nachforschen. Als 1943 Stalin die Komintern auflöste, wurde Geminder in die Presseabteilung der kommunistischen Partei der Sowjetunion versetzt. Dort beteiligte er sich an der sowjetischen Propaganda Gemindler im Ausland und war für die sowjetischen Radiosendungen ins Ausland verantwortlich. Das war zwar eine unauffällige, zugleich aber sehr einflussreiche Position. Gemindler verfügte über viele Hintergrundinformationen zur sowjetischen Politik und wusste auch über einzelne Personen sehr viel. Dies ist ihm meiner Meinung nach schließlich zum Verhängnis geworden. Er wusste einfach zu viel.
1: Tomu, že byl Gemindr v 50. letech obětován, protože věděl zkrátka dobře příliš mnoho.
0: Zu Ende des Zweiten Weltkriegs ist jedoch der erfahrene Propagandist noch hoch geschätzt. Er kehrt nicht gleich in die Tschechoslowakei zurück, sondern beobachtet die Situation zunächst noch aus der Ferne. 1946 verfasst er einen Bericht, in dem er schreibt, dass die tschechoslowakische Bevölkerung immer stärker unter westlichen Einfluss gerate und die Zuneigung zur Sowjetunion zurückgehe. Aus faktischer Sicht war die Behauptung mindestens diskutabel. Sie sollte vielleicht die Sowjets zu mehr Wachsamkeit gegenüber der Tschechoslowakei bringen. Noch im selben Jahr kommt Gemindler nach Prag. Warum genau? Darüber lässt sich laut Doskočil nur spekulieren.
1: My dnes víme, že ten příchod Gemindra do Prahy byl na popud.
2: Wir wissen, dass Rudolf Slansky zur Rückkehr von Gemindler Anlass gab. Diesem Schritt mussten aber auch Klement Gottwald und die Sowjets zustimmen. In der Tschechoslowakei übte Gemindler praktisch die gleiche Funktion aus wie in Moskau. Er wurde Leiter der internationalen Abteilung der KPC, was ein sehr einflussreicher Posten war. Gemindler war für die Parteipropaganda im Ausland und für die Kontakte zu den verbrüderten Parteien verantwortlich. Zu seiner Agenda gehörte auch die finanzielle Hilfe für die Kommunistische Partei Frankreichs, für die Flüchtlinge aus Griechenland, nachdem die Linke dort den Bürgerkrieg verloren hatte, sowie für die Opposition gegen Tito in Jugoslawien. Deswegen beteiligte sich Gemindler regelmäßig an den Tagungen des Parteivorstands, obwohl er nicht Vorstandsmitglied war.
1: Zasedání předsednictva UVKSČ, tedy stranického vedení, přestože nebyl jeho členem.
0: Die Karriere von Bedřich Gemindler dauerte bis September 1951. Dann wurde Rudolf Slansky von seinem Posten als Generalsekretär der KPC abberufen und seinen Mitgenossen musste klar sein, dass sich auch die Schlinge um seinen Hals zuziehen werde. Die guten Beziehungen beider Genossen zueinander waren allgemein bekannt. Gemindler wohnte sogar bei den Slanskys zu Hause. Am 24. November 1951 wurden dort beide festgenommen und wegen Hochverrats angeklagt. Von dem Gerichtsprozess ist keine Tonaufnahme erhalten, nur das schriftliche Protokoll. Die Zeitschrift Spiegel veröffentlichte 1956 in deutscher Übersetzung einen Auszug davon. Er zeigt die Absurdität dieses Prozesses. Das Gespräch zwischen Gemindler und dem Staatsanwalt verlief demnach etwa so.
2: Gemindler, welche Schulen haben Sie besucht?
3: Ich habe besucht die deutschen Schulen in Ostrava. Ich habe die Tschechoslowakei verlassen bereits im Jahre 1919 und das Mittelschulstudium in Berlin abgeschlossen, wo ich maturierte. Auch nach Beendigung der Studien verkehrte ich im kleinbürgerlichen, kosmopolitischen, zionistischen Milieu, wo ich mit Personen deutscher Nationalität in Beziehungen stand, was dann ich auch hatte darauf einigen Einfluss, dass ich die tschechische Sprache leider gar nicht beherrsche gut.
2: Und Sie haben während dieser ganzen Zeit nicht gut Tschechisch sprechen gelernt. Nicht einmal im Jahr 1946, als Sie in die Tschechoslowakei kamen und eine verantwortliche Funktion im Apparat der Kommunistischen Partei der Tschechoslowakei eingenommen hatten?
3: Jawohl, ich habe nicht gelernt, gut Tschechisch sprechen.
2: Welche Sprache beherrschen Sie denn vollkommen?
3: Die deutsche.
2: Können Sie tatsächlich gut Deutsch?
3: Ich habe schon lange nicht mehr gesprochen Deutsch, aber ich beherrsche diese Sprache.
2: Beherrschen Sie die deutsche Sprache ungefähr so wie die tschechische?
3: Ja.
2: Nun, so können Sie überhaupt keine Sprache ordentlich. Sie sind ein typischer Kosmopolit. Mit diesen Eigenschaften haben Sie sich in die Kommunistische Partei der Tschechoslowakei hineingedrängt.
0: Bedřich Gemindler versuchte nicht, sich vor Gericht zu verteidigen. Im Gegenteil. Er gehörte zu jenen, die die ihnen vorgeschriebene Rolle möglichst glaubwürdig spielen wollten. Die Partei forderte von ihm die Selbstaufopferung und er als ergebener Kommunist spielte mit. Am 3. Dezember 1952 starb er wie seine 10 Mitgenossen am Galgen. Musik.
4: Jakub Šiška war das mit einem Kapitel aus der tschechischen Geschichte. Sie hörten eine Wiederholung vom November 2016. Und damit sind wir fast am Ende der heutigen Sendung angelangt. Besuchen Sie uns auch auf Facebook. Für Ihre Aufmerksamkeit bedankt sich Martina Steinbergová. 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
1: Dobrý den und herzlich willkommen zur heutigen Sendung. Am Mikrofon begrüße ich Martina Schneibergová. Heute haben wir für Sie die folgenden Themen vorbereitet. Tschechische Tennisfans haben Grund zum Jubeln, denn die Wimbledon-Siegerin will jedenfalls aus Tschechien kommen. Im Finale sind Karolina Muchová und Linda Nosková. In der Jakobskirche im Dorf Nečiny befindet sich eine wertvolle historische Orgel. In Prag wird ein Benefizkonzert veranstaltet, dessen Erlös für die Rettung des Musikinstruments genutzt wird. Und die kommunistischen Regime in der Welt haben nicht nur ihre Gegner hinrichten lassen, sondern oft auch ihre eigenen Leute. Wir berichten über einen solchen Fall aus der Tschechoslowakei. Bleiben Sie dran, so ist das Neueste aus Tschechien mit Tilianza.
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2: Die tschechische Feuerwehr hat den Großbrand in einem Fabrikhochhaus in Zlín in der Nacht auf Freitag unter Kontrolle bekommen. Das Feuer würde sich nicht weiter ausbreiten, sagte ein Sprecher der Einsatzkräfte gegenüber der Presseagentur CTK. Teile des Gebäudes im ehemaligen Batja-Industrieareal sind jedoch eingestürzt. Niemand wurde verletzt, das Gebäude war aus Sicherheitsgründen schon vorher geräumt worden. Das Feuer war am Donnerstagmorgen in der 9. Etage des Hochhauses Nummer 34 ausgebrochen, und zwar in einem Lager der tschechischen Schuhmarke Vasky. Die Polizei schätzt den Schaden an den dort gelagerten Schuhen vorläufig auf umgerechnet 2,5 bis 3,3 Millionen Euro. Laut der Firma beläuft sich der Verlust auf 7,4 Millionen Euro. Die Ursache des Brandes ist noch nicht bekannt. Die tschechische Armee hat am Freitag im mittelmeerischen Přáslavice die letzten der insgesamt 42 Panzer vom Typ Leopard 2A4 übernommen, die aus deutschen Beständen stammen. In den Jahren 2028 bis 2030 erhält die Armee zudem 44 weitere Leopard-Panzer, allerdings der modernisierten Version 2A8. Mit den deutschen Panzern ersetzt Tschechien seine ursprüngliche Ausstattung mit dem Modell T-72 sowjetischer Bauart. Die neuen Geräte sollen die Armee kompatibler machen mit den westlichen NATO-Partnern. Der tschechische Autohersteller Škoda hat seinen weltweiten Absatz in der ersten Hälfte dieses Jahres um 9,1% gesteigert. Dies teilte Volkswagen als Mutterkonzern am Freitag mit. Insgesamt setzte die Tochterfirma aus Mladá Boleslav über 555.000 Wagen ab. Das positive Ergebnis von Škoda steht dem negativen Trend im Gesamtkonzern entgegen. So musste Volkswagen einen Absatzrückgang von 6,3% hinnehmen. Der Grund waren vor allem die deutlichen Einbrüche auf dem chinesischen Markt. Tschechien hat einen Löschhubschrauber in den Süden Frankreichs geschickt, der bei der Bekämpfung der dortigen Waldbrände helfen soll. Die Maschine vom Typ Black Hawk eines Privatbesitzers ist am Vormittag vom Flughafen im mährischen Přerov gestartet. In den Abendstunden soll der Hubschrauber in Valence landen. Das gab die tschechische Feuerwehr über den Kurznachrichtendienst X bekannt. Frankreich wird bereits von der dritten Hitzewelle in diesem Jahr heimgesucht. Dadurch ist erneut die Waldbrandgefahr gestiegen. Laut dem französischen Innenminister Laurent Nunez wurden am Mittwoch im ganzen Land mehr als 320 Waldbrände registriert. Ein leichtes Erdbeben hat am Donnerstag den Westen Tschechiens erschüttert. Nach Berichten des Geophysikalischen Instituts der Tschechischen Akademie der Wissenschaften und des deutschen Helmholtz-Zentrums für Geoforschung, kurz GFZ, lag die Magnitude nur bei 1,8 und war damit deutlich schwächer als zunächst befürchtet. Erste Messungen des GFZ hatten noch auf eine Stärke von 5,5 in der Region um Pilsen hingedeutet. Diese anfängliche Einstufung sorgte kurzzeitig für Besorgnis, da ein Beben dieser Stärke zu Schäden an Gebäuden führen kann. Weitere seismische Stationen vor Ort bestätigten das Ereignis, stuften es jedoch als schwach ein. Und zum Schluss noch die Wetteraussichten. Am Samstag ist es in Tschechien meist heiter bis sonnig. Im Laufe des Tages können vorübergehend auch Wolken aufziehen, es bleibt aber trocken. Die Tageshöchsttemperaturen liegen bei 23 bis 29 Grad.
1: Danke, Till, für die Nachrichten. Die Wimbledon-Siegerin 2026 wird definitiv aus Tschechien kommen. Mit Karolina Muchová und Linda Noskova haben zwei tschechische Tennisspielerinnen das Finale in London erreicht. Margareta Kachlíková mit den Einzelheiten.
3: Bude to české finále! Bude, bude, bude! Linda Noskova je tam také a poráží!
4: So euphorisch kommentierte der Reporter des tschechischen Rundfunks den Matchball, der das bereits jetzt historische Finale besiegelte. Denn in Wimbledon werden am Samstagnachmittag erstmals in der Geschichte zwei Tschechinnen um den Turniersieg kämpfen, Karolina Muchová und Linda Noskova. Zwar standen sich bereits 1986 Hanna Mandlíková und Martina Navrátilová im Endspiel auf dem Rasen in London gegenüber. Navrátilová trat damals aber nach ihrer Emigration bereits für die USA an. Und die Tennislegende hat das aktuelle Geschehen aufmerksam verfolgt.
1: Es ist unglaublich. Als ich das Viertelfinale sah, hielt ich dieses Szenario zwar für denkbar, aber kaum für wahrscheinlich. Das ist ein gigantischer Erfolg für das tschechische Tennis.
4: Navrátilová erinnerte zudem an das Finale der Australian Open 1989. Damals spielten Ivan Lendl und Miroslav Mečíř um den Grand-Slam-Titel, beide unter der Flagge der damaligen Tschechoslowakei, obwohl auch Lendl zu diesem Zeitpunkt bereits in den USA lebte. Nun treffen zwei Tennisspielerinnen aus Tschechien nicht nur erstmals in Wimbledon, sondern überhaupt in einem Grand-Slam-Finale aufeinander. Bei Linda Noskova ist die Vorfreude groß.
1: Ich bin stolz auf uns beide. Ich denke, auch Tschechien ist stolz auf uns. Wimbledon ist wohl das größte Tennisturnier der Welt. Ich bin sehr froh, dass wir beide es hier ins Finale geschafft haben. Da wir beide in dieser Saison bereits einen Titel auf dem Rasen gewinnen konnten, ist dieses Endspiel der bestmögliche Abschluss.
4: Auch Barbora Strýcová, Kapitänin des tschechischen Billie Jean King Cup Teams, sieht den Erfolg als Bestätigung für die starke Rasenform der tschechischen Spielerinnen in den Vorbereitungsturnieren.
1: Beide strahlen Sicherheit auf dem Rasen aus. Linda meinte vor ein paar Jahren noch, dass sie diesen Belag eigentlich nicht mag. Man sieht aber, wie sie inzwischen gelernt hat, darauf zu spielen, sich darauf zu bewegen. Der Rasen passt perfekt zu ihrem Spiel. Carolina wiederum hat einen Spielstil, der für jede Gegner sehr unangenehm ist. Uns erwartet ein großartiges Finale, auf das wir uns alle freuen können.
5: Si myslím, že to bude nádherný finále, na který se můžeme všichni hrozně moc těšit.
3: Teď je to backhand po čáře Muchové. Goffová neuvěřitelně, ale už to nevrátí. Karolína Muchová je finalistkou Wimbledonu.
4: Als erste konnte sich am Donnerstag die 29-jährige Karolína Muchová über den Einzug ins Finale freuen. Sie besiegte in einem dramatischen Halbfinale die US-Amerikanerin Coco Gauff mit 6:2, 1:6 und 7:6. Dabei wehrte Muchová sogar einen Matchball ab. Den entscheidenden Match-Tiebreak des dritten Satzes gewann sie mit 12:10. Nach dem Match sagte die Tennisspielerin aus Olmütz,
1: es war ein Auf und Ab. Erst der Matchball gegen mich, dann mein eigener Matchball und schließlich der entscheidende Punkt zum Sieg. Es war eine extrem hart umkämpfte Partie. Ich weiß selbst kaum, wie ich es am Ende geschafft habe. Ich habe einfach alles gegeben und das Glück war auf meiner Seite.
4: Die 21-jährige Noskova besiegte anschließend die Ukrainerin Marta Kostyuk nach 1:20 Spielzeit mit 6:4 und 6:4. Seit der Teilung der Tschechoslowakei im Jahr 1993 haben tschechische Tennisspielerinnen insgesamt 6 Grand-Slam-Titel im Einzel geholt, 5 davon auf dem Rasen von Wimbledon. Den historischen Anfang machte Jana Novotná im Jahr 1998. Ihr folgten Petra Kvitová mit 2 Triumphen 2011 und 2014 sowie Markéta Vondroušová 2023 und Barbora Krejčíková 2024. Über diese beispiellose tschechische Dominanz in Wimbledon urteilte Marek Svačina, Sportkommentator des tschechischen Fernsehens, in einer aktuellen TV-Analyse.
6: Der Schlüssel liegt in der Kombination von Können und Kreativität. Um auf dem Rasen erfolgreich zu sein, muss man diesen Belag regelrecht verstehen lernen. Gefragt sind Ballgefühl und eine geschickte Hand. Es reicht nicht, nur wie eine Ballmaschine zu spielen und Grundlinienduelle zu führen.
4: Für das Finale am Samstag sieht die zweifache Grand-Slam-Titelträgerin im Doppel und Mitarbeiterin des tschechischen Rundfunks Andrea Sestiny Hlaváčková keine klare Favoritin.
7: Beide haben das Finale mit Tennis auf höchstem Niveau erreicht. Es ist einfach unglaublich, wie viele tschechische Siegerinnen es dort in den letzten Jahren gab. Kvitová, Vondroušová, Krejčíková, jetzt schon wieder eine Tschechin, eine Ova. Markéta Kachlíková war das mit einem Bericht über das bevorstehende erste rein tschechische Wimbledon-Finale. Die Gemeinde Nečtiny liegt etwa 6 Kilometer nordwestlich der Kleinstadt Manitín im Kreis Pilsen. In der dortigen Jakobskirche befindet sich eine Orgel aus dem 18. Jahrhundert. Damit das wertvolle Musikinstrument in Nečtiny restauriert werden kann, findet am Sonntag auf dem Prager Strahov ein Benefizkonzert statt. Mehr erfahren Sie im folgenden Telefongespräch mit Richard Schulko, dem Vorsitzenden des Vereins Bund der Deutschen in Böhmen. Herr Schulko, am Sonntagnachmittag findet in der Basilika auf dem Prager Strahov ein Benefizkonzert statt ein Orgelkonzert. Der Erlös ist für die Restaurierung der Orgel bestimmt, die sich in der Jakobskirche in Nečtiny befindet. Wer kam auf diese Idee?
8: Ja, das war meine Idee. Und es geht ja darum, die Orgel in Nečtiny ist eine ganz wertvolle Orgel, erbaut von einem jungen Pilsner Orgelbauer Johann Leopold Rausch. Und zwar im Jahr

0: diese organisieren?
1: Das ist die erste Benefizveranstaltung, ganz genau. Und das kam so dazu, ich bin ja Mitglied im Freundeskreis der Sudetendeutschen Mundarten. Im letzten Jahr traf ich mich mit Herrn Dr. Dietmar Gräf, einem gebürtigen Marienbader, der auch Mitglied von diesem Freundeskreis ist. Und als wir uns abend unterhalten haben, ja, was wir so machen und so treiben, hat er erfahren, dass wir eine wertvolle Orgel haben in Etscheding. Und da hat er mir angeboten, dass er für uns ein Benefizkonzert macht. Und so entstand einfach das Konzert.
0: Was alles steht auf dem Programm, hat er selber das Programm zusammengestellt?
1: Dr. Gräf hat selber das Programm zusammengestellt. Es sind klassische Sachen dabei von Georg Muffat, Toccata Octava. Ganz was Besonderes ist von Wolfgang Amadeus Mozart das Strauhoff-Improvisation, die direkt auf dieser Orgel aus Strauhoff entstanden ist. Dann César Franck, Choral A-Moll und dann kommen drei Stücke von den sudetendeutschen Komponisten. Von Wittmar Hade, die Meditation über das Sarkandelied, vom Andreas Wilsche, Tanz um das goldene Kalb. Und der Dietmar Gräf selber spielt sein Werk Epitaph Grabinschrift.
0: Kommen Sie nach Prag zu diesem Konzert auch?
1: Selbstverständlich. Wir haben ja auch Kustoddienste in unserem Verband. Dieses Benefiz organisiert auch der Bund der Deutschen in Böhmen. Das heißt, wir haben die Verpflichtungen, auch unser Kustoddienst, dass sie da aufpassen in der Kirche. Und deswegen fährt ein ganz kleiner Bus von Metscheding. Wir nehmen auch Mitglied aus Bösen mit. Und wir sind dann ganz stark vertreten und wollen uns nicht nur das Konzert anhören, sondern auch mal miteinander was Schönes essen und einfach einen schönen Nachmittag ins Strauhoff erleben, weil das ist ja doch ganz was Wertvolles und Besonderes. Die Details und Aufruf zu den Spenden kann man auf der Homepage von Bund der Deutschen in Böhmen finden. Die Homepage ist www.deutschbauernhelmen.com.
0: Das Orgelkonzert von Dietmar Gräf findet in der Marienbasilika auf dem Prager Strauhof am Sonntag, 12. Juli um 15 Uhr statt. Details über die Möglichkeit, die Rettung der Orgel von Netschine finanziell zu unterstützen, finden Sie unter www.deutschböhmen.com. 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Die kommunistischen Regime haben vielen Staaten nicht nur ihre Gegner auf den Richtplatz geschickt, sondern aus unterschiedlichen Gründen auch ihre eigenen Leute. Dies war zum Beispiel der Fall von Bedřich, ursprünglich Friedrich Geminder. Er gehörte zu 11 kommunistischen Funktionären, die 1952 in Prag in einem Schauprozess zum Tode verurteilt wurden. Dabei hat er eigentlich nur für die kommunistische Partei gelebt. Mehr zu seinem Schicksal von Jakub Šiška. Sie hören eine Wiederholung vom November 2016.
2: Kapitel aus der tschechischen Geschichte.
3: Seine Zeitgenossen beschrieben ihn als einen unsicheren Mann, der seine Angst mit einem harten, ja auch aggressiven Auftreten kompensiert hat. Deshalb war Geminder ein gefürchteter Mann, dessen Weg man lieber nicht kreuzen sollte. Geminder hatte keine Familie und laut mehreren Aussagen auch fast keine Freunde. Am nächsten soll ihm Rudolf Slansky gestanden haben, der ehemalige Generalsekretär der KPČ, der im selben Prozess ebenfalls die Todesstrafe bekam. Friedrich Geminder wurde am 19. November 1901 in Ostrava geboren. Sein Vater Moritz war Händler und betrieb einen Laden mit Tabakwaren. Es handelte sich um eine mittelständische jüdische Familie, in der Deutsch gesprochen wurde. Deshalb besuchte Friedrich auch deutsche Schulen, zunächst das Gymnasium in Ostrau, dann die technischen Lehranstalten im nordböhmischen Tetschen, heute Děčín, und in Berlin. Nach dem Ersten Weltkrieg suchte der junge Mann seine Identität zunächst in jüdischen Organisationen. Zdeněk Doskočil ist Historiker an der Tschechischen Akademie der Wissenschaften.
4: Dort bereits kreuzten sich die Lebenswege von Geminder und Stransky. Beide kamen über die zionistische Bewegung zu den kommunistischen Ideen, also durch Organisationen, die Juden auf das künftige

0: ihr Leben in Palästina vorbereiten sollten. Geminda konkret engagierte sich in einem jüdischen Wanderverein, in dem er die radikalen Linken kennenlernte. In den 1920er Jahren arbeitete er im Komsomol, einem Jugendverein der KPC. Nachdem 1929 Clement Gottwald zum Parteivorsitzenden gewählt worden war, begann Gemindas Karriere. Die KPC stand damals in starker Opposition zum Staat und baute Parallelstrukturen auf für den Fall, dass sie verboten worden wäre. Geminda wurde mit dem Aufbau dieser Strukturen beauftragt.
1: Čas od času zakazován byl, takže to bylo vlastně budování vlastně záložních organizačních struktur.
2: Bemerkenswert ist, dass Friedrich Geminda in der gesamten Zwischenkriegszeit nicht tschechoslowakischer Staatsbürger war. Seinem Vater nach lag sein Heimatrecht in einem Dorf in Polen. Gemindas Einbürgerungsantrag wurde 1921 von einer Kommission in Ostrau abgelehnt. Die entsprechende Urkunde befindet sich immer noch im tschechischen Staatsarchiv. Frei übersetzt steht dort Zitat:
0: Der Antragsteller ist ein Jude deutscher Nationalität. Auf keine Weise hat er bislang eine Hinneigung zur Tschechoslowakischen Republik und zum tschechoslowakischen Volk geäußert. Den staatlichen Bedürfnissen gegenüber verhält er sich passiv. Er erklärt, er bewerbe sich aus Existenzgründen um die tschechoslowakische Staatsbürgerschaft. Zurzeit ist er jedoch nicht von Armut bedroht und fällt seiner Heimatgemeinde nicht zur Last. Aus diesem Grund wird dem Antrag nicht stattgegeben.
2: Dass Geminda nicht die tschechoslowakische Staatsbürgerschaft hatte, wurde für ihn zu einem Problem. Anfang der 1930er Jahre wurde er zweimal wegen unerlaubter politischer Agitation in der Armee aus der Tschechoslowakei ausgewiesen. Beide Male leistete er der Ausweisung aber nicht Folge und blieb illegal im Land. In der Zwischenzeit erhielt er die sowjetische Staatsbürgerschaft und siedelte 1935 offiziell in die Sowjetunion um. In Moskau arbeitete der wohl zuverlässige Genosse im Apparat der Komintern, einem internationalen Zusammenschluss der kommunistischen Parteien verschiedener Länder. Unter anderem war er die rechte Hand von Georgi Dimitrov, dem Generalsekretär der Komintern. Eine weitere Aufgabe Gemindas war die Leitung der Presseabteilung dieser Organisation. Fast die ganze Kriegszeit lang arbeitete er eng mit Rudolf Slansky zusammen, der 1938 wegen seiner jüdischen Herkunft auch nach Moskau geflohen war. Über diese Etappe im Gemindas Leben ist jedoch nur wenig bekannt, sagt Zdeněk Doskočil.
0: Unumstritten ist, dass sich Geminda in der Propaganda der Komintern engagiert und dass er Kontakte zwischen den kommunistischen Parteien vermittelt hat. Die Einzelheiten sind aber nicht bekannt, das müsste man in den Moskauer Archiven nachforschen. Als 1943 Stalin die Komintern auflöste, wurde Geminda in die Presseabteilung der Kommunistischen Partei der Sowjetunion versetzt. Dort beteiligte er sich an der sowjetischen Propaganda im Ausland und war für die sowjetischen Radiosendungen ins Ausland verantwortlich. Das war zwar eine unauffällige, zugleich aber sehr einflussreiche Position. Geminda verfügte über viele Hintergrundinformationen zur sowjetischen Politik und wusste auch über einzelne Personen sehr viel. Dies ist ihm meiner Meinung nach schließlich zum Verhängnis geworden. Er wusste einfach zu viel.
1: Tomu, že byl Geminder v 50. letech obětován, protože věděl zkrátka dobře příliš mnoho.
2: Zu Ende des Zweiten Weltkriegs ist jedoch der erfahrene Propagandist noch hoch geschätzt. Er kehrt nicht gleich in die Tschechoslowakei zurück, sondern beobachtet die Situation zunächst noch aus der Ferne. 1946 verfasst er einen Bericht, in dem er schreibt, dass die tschechoslowakische Bevölkerung immer stärker unter westlichen Einfluss gerate und die Zuneigung zur Sowjetunion zurückgehe. Aus faktischer Sicht war die Behauptung mindestens diskutabel. Sie sollte vielleicht die Sowjets zu mehr Wachsamkeit gegenüber der Tschechoslowakei bringen. Noch im selben Jahr kommt Geminda nach Prag. Warum genau? Darüber lässt sich laut Doskočil nur spekulieren.
1: My dnes víme, že ten příchod Gemindra do Prahy byl na poput
0: wissen, dass Rudolf Slánský zur Rückkehr von Geminda Anlass gab. Diesem Schritt mussten aber auch Klement Gottwald und die Sowjets zustimmen. In der Tschechoslowakei übte Geminda praktisch die gleiche Funktion aus wie in Moskau. Er wurde Leiter der internationalen Abteilung der KPČ, was ein sehr einflussreicher Posten war. Geminda war für die Parteipropaganda im Ausland und für die Kontakte zu den verbrüderten Parteien verantwortlich. Zu seiner Agenda gehörte auch die finanzielle Hilfe für die Kommunistische Partei Frankreichs, für die Flüchtlinge aus Griechenland, nachdem die Linke dort den Bürgerkrieg verloren hatte, sowie für die Opposition gegen Tito in Jugoslawien. Deswegen beteiligte sich Geminda regelmäßig an den Tagungen des Parteivorstands, obwohl er nicht Vorstandsmitglied war.
1: Zasedání předsednictva UVKSČ, tedy stranického vedení, přestože nebyl jeho členem.
2: Die Karriere von Bedřich Geminda dauerte bis September 1951. Dann wurde Rudolf Slánský von seinem Posten als Generalsekretär der KPČ abberufen und seinem Mitgenossen musste klar sein, dass sich auch die Schlinge um seinen Hals zuziehen werde. Die guten Beziehungen beider Genossen zueinander waren allgemein bekannt. Geminda wohnte sogar bei den Slánskys zu Hause. Am 24. November 1951 wurden dort beide festgenommen und wegen Hochverrats angeklagt. Von dem Gerichtsprozess ist keine Tonaufnahme erhalten, nur das schriftliche Protokoll. Die Zeitschrift Spiegel veröffentlichte 1956 in deutscher Übersetzung einen Auszug davon. Er zeigt die Absurdität dieses Prozesses. Das Gespräch zwischen Geminda und dem Staatsanwalt verlief demnach etwa so.
0: Geminda, welche Schulen haben Sie besucht?
3: Ich habe besucht die deutschen Schulen in Ostrava. Ich habe die Tschechoslowakei verlassen bereits im Jahre 1919 und das Mittelschulstudium in Berlin abgeschlossen, wo ich maturierte. Auch nach Beendigung der Studien verkehrte ich im kleinbürgerlichen, kosmopolitischen, zionistischen Milieu, wo ich mit Personen deutscher Nationalität in Beziehungen stand, was dann ich auch hatte darauf einigen Einfluss, dass ich die tschechische Sprache leider gar nicht beherrsche gut.
0: Und Sie haben während dieser ganzen Zeit nicht gut Tschechisch sprechen gelernt. Nicht einmal im Jahr 1946, als Sie in die Tschechoslowakei kamen und eine verantwortliche Funktion im Apparat der Kommunistischen Partei der Tschechoslowakei eingenommen hatten?
3: Jawohl, ich habe nicht gelernt, gut Tschechisch sprechen.
0: Welche Sprache beherrschen Sie denn vollkommen?
3: Die deutsche.
0: Können Sie tatsächlich gut Deutsch?
3: Ich habe schon lange nicht mehr gesprochen Deutsch, aber ich beherrsche diese Sprache.
0: Beherrschen Sie die deutsche Sprache ungefähr so wie die tschechische?
3: Ja.
0: Nun, so können Sie überhaupt keine Sprache ordentlich. Sie sind ein typischer Kosmopolit. Mit diesen Eigenschaften haben Sie sich in die Kommunistische Partei der Tschechoslowakei hineingedrängt.
2: Bedřich Geminda versuchte nicht, sich vor Gericht zu verteidigen. Im Gegenteil. Er gehörte zu jenen, die die ihnen vorgeschriebene Rolle möglichst glaubwürdig spielen wollten. Die Partei forderte von ihm die Selbstaufopferung und er als ergebener Kommunist spielte mit. Am 3. Dezember 1952 starb er wie seine 10 Mitgenossen am Galgen.
4: Jakub Šiška war das mit einem Kapitel aus der tschechischen Geschichte. Sie hörten eine Wiederholung vom November 2016. Und damit sind wir fast am Ende der heutigen Sendung angelangt. Besuchen Sie uns auch auf Facebook. Für Ihre Aufmerksamkeit bedankt sich Martina Schneiberg-Wa. 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
1: Dobrý den und herzlich willkommen zur heutigen Sendung. Am Mikrofon begrüße ich Martina Schneibergová. Heute haben wir für Sie die folgenden Themen vorbereitet. Tschechische Tennisfans haben Grund zum Jubeln, denn die Wimbledon-Siegerin wird jedenfalls aus Tschechien kommen. Im Finale sind Karolina Muchová und Linda Nosková. In der Jakobskirche im Dorf Nečiny befindet sich eine wertvolle historische Orgel. In Prag wird ein Benefizkonzert veranstaltet, dessen Erlös für die Rettung des Musikinstruments genutzt wird. Und die kommunistischen Regime in der Welt haben nicht nur ihre Gegner hinrichten lassen, sondern oft auch ihre eigenen Leute. Wir berichten über einen solchen Fall aus der Tschechoslowakei. Bleiben Sie dran, zuerst das Neueste aus Tschechien mit Till Janzer.
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2: Die tschechische Feuerwehr hat den Großbrand in einem Fabrikhochhaus in Zlín in der Nacht auf Freitag unter Kontrolle bekommen. Das Feuer würde sich nicht weiter ausbreiten, sagte ein Sprecher der Einsatzkräfte gegenüber der Presseagentur CTK. Teile des Gebäudes im ehemaligen Batja-Industrieareal sind jedoch eingestürzt. Niemand wurde verletzt, das Gebäude war aus Sicherheitsgründen schon vorher geräumt worden. Das Feuer war am Donnerstagmorgen in der 9. Etage des Hochhauses Nummer 34 ausgebrochen, und zwar in einem Lager der tschechischen Schuhmarke Vasky. Die Polizei schätzt den Schaden an den dort gelagerten Schuhen vorläufig auf umgerechnet 2,5 bis 3,3 Millionen Euro. Laut der Firma beläuft sich der Verlust auf 7,4 Millionen Euro. Die Ursache des Brandes ist noch nicht bekannt. Die tschechische Armee hat am Freitag im mittelmeerischen Přáslavice die letzten der insgesamt 42 Panzer vom Typ Leopard 2A4 übernommen, die aus deutschen Beständen stammen. In den Jahren 2028 bis 2030 erhält die Armee zudem 44 weitere Leopard-Panzer, allerdings der modernisierten Version 2A8. Mit den deutschen Panzern ersetzt Tschechien seine ursprüngliche Ausstattung mit dem Modell T-72 sowjetischer Bauart. Die neuen Geräte sollen die Armee kompatibler machen mit den westlichen NATO-Partnern. Der tschechische Autohersteller Škoda hat seinen weltweiten Absatz in der ersten Hälfte dieses Jahres um 9,1% gesteigert. Dies teilte Volkswagen als Mutterkonzern am Freitag mit. Insgesamt setzte die Tochterfirma aus Mladá Boleslav über 555.000 Wagen ab. Das positive Ergebnis von Škoda steht dem negativen Trend im Gesamtkonzern entgegen. So musste Volkswagen einen Absatzrückgang von 6,3% hinnehmen. Der Grund waren vor allem die deutlichen Einbrüche auf dem chinesischen Markt. Tschechien hat einen Löschhubschrauber in den Süden Frankreichs geschickt, der bei der Bekämpfung der dortigen Waldbrände helfen soll. Die Maschine vom Typ Black Hawk eines Privatbesitzers ist am Vormittag vom Flughafen im mährischen Přerov gestartet. In den Abendstunden soll der Hubschrauber in Valence landen. Das gab die tschechische Feuerwehr über den Kurznachrichtendienst X bekannt. Frankreich wird bereits von der dritten Hitzewelle in diesem Jahr heimgesucht. Dadurch ist erneut die Waldbrandgefahr gestiegen. Laut dem französischen Innenminister Laurent Nunez wurden am Mittwoch im ganzen Land mehr als 320 Waldbrände registriert. Ein leichtes Erdbeben hat am Donnerstag den Westen Tschechiens erschüttert. Nach Berichten des Geophysikalischen Instituts der Tschechischen Akademie der Wissenschaften und des deutschen Helmholtz-Zentrums für Geoforschung, kurz GFZ, lag die Magnitude nur bei 1,8 und war damit deutlich schwächer als zunächst befürchtet. Erste Messungen des GFZ hatten noch auf eine Stärke von 5,5 in der Region um Pilsen hingedeutet. Diese anfängliche Einstufung sorgte kurzzeitig für Besorgnis, da ein Beben dieser Stärke zu Schäden an Gebäuden führen kann. Weitere seismische Stationen vor Ort bestätigten das Ereignis, stuften es jedoch als schwach ein. Und zum Schluss noch die Wetteraussichten. Am Samstag ist es in Tschechien meist heiter bis sonnig. Im Laufe des Tages können vorübergehend auch Wolken aufziehen, es bleibt aber trocken. Die Tageshöchsttemperaturen liegen bei 23 bis 29 Grad.
1: Danke, Till, für die Nachrichten. Die Wimbledon-Siegerin 2026 wird definitiv aus Tschechien kommen. Mit Karolina Muchová und Linda Noskova haben zwei tschechische Tennisspielerinnen das Finale in London erreicht. Markéta Kachlíková mit den Einzelheiten.
3: Bude to české finále! Bude, bude, bude! Linda Noskova je tam také a poráží!
4: So euphorisch kommentierte der Reporter des tschechischen Rundfunks den Matchball, der das bereits jetzt historische Finale besiegelte. Denn in Wimbledon werden am Samstagnachmittag erstmals in der Geschichte zwei Tschechinnen um den Turniersieg kämpfen, Karolina Muchová und Linda Noskova. Zwar standen sich bereits 1986 Hanna Mandlíková und Martina Navrátilová im Endspiel auf dem Rasen in London gegenüber. Navrátilová trat damals aber nach ihrer Emigration bereits für die USA an. Und die Tennislegende hat das aktuelle Geschehen aufmerksam verfolgt.
1: Es ist unglaublich. Als ich das vierte Finale sah, hielt ich dieses Szenario zwar für denkbar, aber kaum für wahrscheinlich. Das ist ein gigantischer Erfolg für das tschechische Tennis.
4: Navrátilová erinnerte zudem an das Finale der Australian Open 1989. Damals spielten Ivan Lendl und Miloslav Mečíř um den Grand Slam-Titel, beide unter der Flagge der damaligen Tschechoslowakei, obwohl auch Lendl zu diesem Zeitpunkt bereits in den USA lebte. Nun treffen zwei Tennisspielerinnen aus Tschechien nicht nur erstmals in Wimbledon, sondern überhaupt in einem Grand Slam-Finale aufeinander. Bei Linda Noskova ist die Vorfreude groß.
1: Ich bin stolz auf uns beide. Ich denke, auch Tschechien ist stolz auf uns. Wimbledon ist wohl das größte Tennisturnier der Welt. Ich bin sehr froh, dass wir beide es hier ins Finale geschafft haben. Da wir beide in dieser Saison bereits einen Titel auf dem Rasen gewinnen konnten, ist dieses Endspiel der bestmögliche Abschluss.
4: Auch Barbora Strýcová, Kapitänin des tschechischen Billie Jean King Cup Teams, sieht den Erfolg als Bestätigung für die starke Rasenform der tschechischen Spielerinnen in den Vorbereitungsturnieren.
1: Beide strahlen Sicherheit auf dem Rasen aus. Linda meinte vor ein paar Jahren noch, dass sie diesen Belag eigentlich nicht mag. Man sieht aber, wie sie inzwischen gelernt hat, darauf zu spielen, sich darauf zu bewegen. Der Rasen passt perfekt zu ihrem Spiel. Karolina wiederum hat einen Spielstil, der für jede Gegner sehr unangenehm ist. Uns erwartet ein großartiges Finale, auf das wir uns alle freuen können.
5: Myslím, že to bude nádherný finále, na který se můžeme všichni hrozně moc těšit.
3: Teď je to beken po čáře Muchové, Goffová neuvěřitelně, ale už to nevrátí. Karolína Muchová je finalistkou Wimbledonu.
4: Als erste konnte sich am Donnerstag die 29-jährige Karolína Muchová über den Einzug ins Finale freuen. Sie besiegte in einem dramatischen Halbfinale die US-Amerikanerin Coco Gauff mit 6:2, 1:6 und 7:6. Dabei wehrte Muchová sogar einen Matchball ab. Den entscheidenden Match-Tiebreak des dritten Satzes gewann sie mit 12:10. Nach dem Match sagte die Tennisspielerin aus Olmütz,
1: es war ein Auf und Ab. Erst der Matchball gegen mich, dann mein eigener Matchball und schließlich der entscheidende Punkt zum Sieg. Es war eine extrem hart umkämpfte Partie. Ich weiß selbst kaum, wie ich es am Ende geschafft habe. Ich habe einfach alles gegeben und das Glück war auf meiner Seite.
4: Die 21-jährige Noskova besiegte anschließend die Ukrainerin Marta Kostyuk nach 1:20 Spielzeit mit 6:4 und 6:4. Seit der Teilung der Tschechoslowakei im Jahr 1993 haben tschechische Tennisspielerinnen insgesamt 6 Grand Slam-Titel im Einzel geholt, 5 davon auf dem Rasen von Wimbledon. Den historischen Anfang machte Jana Novotná im Jahr 1998. Ihr folgten Petra Kvitová mit 2 Triumphen 2011 und 2014 sowie Markéta Vondroušová 2023 und Barbora Krejčíková 2024. Über diese beispiellose tschechische Dominanz in Wimbledon urteilte Marek Svačina, Sportkommentator des tschechischen Fernsehens, in einer aktuellen TV-Analyse.
6: Der Schlüssel liegt in der Kombination von Können und Kreativität. Um auf dem Rasen erfolgreich zu sein, muss man diesen Belag regelrecht verstehen lernen. Gefragt sind Ballgefühl und eine geschickte Hand. Es reicht nicht, nur wie eine Ballmaschine zu spielen und Grundlinienduelle zu führen.
4: Für das Finale am Samstag sieht die zweifache Grand-Slam-Titelträgerin im Doppel und Mitarbeiterin des tschechischen Rundfunks Andrea Sestiny Hlaváčková keine klare Favoritin.
7: Beide haben das Finale mit Tennis auf höchstem Niveau erreicht. Es ist einfach unglaublich, wie viele tschechische Siegerinnen es dort in den letzten Jahren gab. Kvitová, Vondroušová, Krejčíková, jetzt schon wieder eine Tschechin, eine Ova. Markéta Kachlíková war das mit einem Bericht über das bevorstehende erste rein tschechische Wimbledon-Finale. Die Gemeinde Nečtiny liegt etwa 6 Kilometer nordwestlich der Kleinstadt Manitín im Kreis Pilsen. In der dortigen Jakobskirche befindet sich eine Orgel aus dem 18. Jahrhundert. Damit das wertvolle Musikinstrument in Nečtiny restauriert werden kann, findet am Sonntag auf dem Prager Strahov ein Benefizkonzert statt. Mehr erfahren Sie im folgenden Telefongespräch mit Richard Schulko, dem Vorsitzenden des Vereins Bund der Deutschen in Böhmen. Herr Schulko, am Sonntagnachmittag findet in der Basilika auf dem Prager Strahov ein Benefizkonzert statt ein Orgelkonzert. Der Erlös ist für die Restaurierung der Orgel bestimmt, die sich in der Jakobskirche in Nečtiny befindet. Wer kam auf diese Idee?
8: Ja, das war meine Idee. Und es geht ja darum, die Orgel in Nečtiny ist eine ganz wertvolle Orgel, erbaut von einem jungen Pilsner Orgelbauer, Johann Leopold Rausch, und zwar im Jahre 1752. Und die Orgel ist ganz wertvoll und gehört zu den 500 wertvollsten Orgeln in der Tschechischen Republik. Dazu kommt noch die Tatsache, dass auf dieser Orgel etwa 60 Jahre meine Mama spielt bei den Gottesdiensten. Und deswegen ist mir im Sinn gekommen, dass wir einfach dieses Instrument für die nächsten Generationen erhalten wollen. Das war die Grundidee, warum wir die Orgel retten wollen.
7: Und Sie selbst leben in Nečtiny?
8: Ich lebe in Plachtin, das ist ein Teil vom Dorf Nečtiny, Nečtiny auf Deutsch.
7: Ist das die erste Benefizveranstaltung, die Sie organisieren?
8: Das ist die erste Benefizveranstaltung, ganz genau. Und das kam so dazu. Ich bin ja Mitglied im Freundeskreis der Sudetendeutschen Mundarten. Im letzten Jahr traf ich mich mit Herrn Dr. Dietmar Gräf, einem gebürtigen Marienbader, der auch Mitglied von diesem Freundeskreis ist. Und als wir uns abend unterhalten haben, ja, was wir so machen und so treiben, hat er erfahren, dass wir eine wertvolle Orgel haben in Nečtiny. Und da hat er mir angeboten, dass er für uns ein Benefizkonzert macht. Und so entstand einfach das Konzert.
7: Was alles steht auf dem Programm?

0: sein Werk Epitaph Grabinschrift.
1: Kommen Sie nach Prag zu diesem Konzert auch?
0: Selbstverständlich. Wir haben ja auch Kustoddienst in unserem Verband. Dieses Benefiz organisiert auch der Bund der Deutschen in Böhmen. Das heißt, wir haben die Verpflichtungen, auch unser Kustoddienst, dass sie da aufpassen in der Kirche. Und deswegen fährt ein ganz kleiner Bus von Metzeding. Wir nehmen auch Mitglied aus Bösen mit. Und wir sind dann ganz stark vertreten und wollen uns nicht nur das Konzert anhören, sondern auch mal miteinander was Schönes essen und einfach einen schönen Nachmittag ins Trauf erleben, weil das ist ja doch ganz was Wertvolles und Besonderes. Die Details und Aufruf zu den Spenden kann man auf der Homepage von Bund der Deutschen in Böhmen finden. Die Homepage ist www.deutschbauerhelmen.com.
1: Das Orgelkonzert von Dietmar Graef findet in der Marienbasilika auf dem Prager Strauf am Sonntag, 12. Juli um 15 Uhr statt. Details über die Möglichkeit, die Rettung der Orgel von Netschine finanziell zu unterstützen, finden Sie unter www.deutschböhmen.com. 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Die kommunistischen Regime haben vielen Staaten nicht nur ihre Gegner auf den Richtplatz geschickt, sondern aus unterschiedlichen Gründen auch ihre eigenen Leute. Dies war zum Beispiel der Fall von Bedřich, ursprünglich Friedrich Geminder. Er gehörte zu 11 kommunistischen Funktionären, die 1952 in Prag in einem Schauprozess zum Tode verurteilt wurden. Dabei hat er eigentlich nur für die kommunistische Partei gelebt. Mehr zu seinem Schicksal von Jakub Šiška. Sie hören eine Wiederholung vom November 2016.
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3: Seine Zeitgenossen beschrieben ihn als einen unsicheren Mann, der seine Angst mit einem harten, ja auch aggressiven Auftreten kompensiert hat. Deshalb war Geminder ein gefürchteter Mann, dessen Weg man lieber nicht kreuzen sollte. Geminder hatte keine Familie und laut mehreren Aussagen auch fast keine Freunde. Am nächsten soll ihm Rudolf Slansky gestanden haben, der ehemalige Generalsekretär der KPČ, der im selben Prozess ebenfalls die Todesstrafe bekam. Friedrich Geminder wurde am 19. November 1901 in Ostrava geboren. Sein Vater Moritz war Händler und betrieb einen Laden mit Tabakwaren. Es handelte sich um eine mittelständische jüdische Familie, in der Deutsch gesprochen wurde. Deshalb besuchte Friedrich auch deutsche Schulen, zunächst das Gymnasium in Ostrau, dann die technischen Lehranstalten im nordböhmischen Tetschen, heute Děčín, und in Berlin. Nach dem Ersten Weltkrieg suchte der junge Mann seine Identität zunächst in jüdischen Organisationen. Zdeněk Doskočil ist Historiker an der Tschechischen Akademie der Wissenschaften.
4: Dort bereits kreuzten sich die Lebenswege von Geminder und Stransky. Beide kamen über die zionistische Bewegung zu den kommunistischen Ideen, also durch Organisationen, die Juden auf das künftige Leben in Palästina vorbereiten sollten. Geminder konkret engagierte sich in einem jüdischen Wanderverein, in dem er die radikalen Linken kennenlernte. In den 1920er Jahren arbeitete er im Komsomol, einem Jugendverein der KPČ. Nachdem 1929 Klement Gottwald zum Parteivorsitzenden gewählt worden war, begann Geminders Karriere. Die KPČ stand damals in starker Opposition zum Staat und baute Parallelstrukturen auf für den Fall, dass sie verboten worden wäre. Geminder wurde mit dem Aufbau dieser Strukturen beauftragt.
5: Čas od času zakazován byl, takže to bylo vlastně budování vlastně záložních organizačních struktur.
3: Bemerkenswert ist, dass Friedrich Geminder in der gesamten Zwischenkriegszeit nicht tschechoslowakischer Staatsbürger war. Seinem Vater nach lag sein Heimatrecht in einem Dorf in Polen. Geminders Einbürgerungsantrag wurde 1921 von einer Kommission in Ostrau abgelehnt. Die entsprechende Urkunde befindet sich immer noch im tschechischen Staatsarchiv. Frei übersetzt steht dort, Zitat:
4: Der Antragsteller ist ein Jude deutscher Nationalität. Auf keine Weise hat er bislang eine Hinneigung zur Tschechoslowakei.

0: Tschechoslowakischen Republik und zum tschechoslowakischen Volk geäußert. Den staatlichen Bedürfnissen gegenüber verhält er sich passiv. Er erklärt, er bewerbe sich aus Existenzgründen um die tschechoslowakische Staatsbürgerschaft. Zurzeit ist er jedoch nicht von Armut bedroht und fällt seiner Heimatgemeinde nicht zur Last. Aus diesem Grund wird dem Antrag nicht stattgegeben.
1: Dass Geminder nicht die tschechoslowakische Staatsbürgerschaft hatte, wurde für ihn zu einem Problem. Anfang der 1930er Jahre wurde er zweimal wegen unerlaubter politischer Agitation in der Armee aus der Tschechoslowakei ausgewiesen. Beide Male leistete er der Ausweisung aber nicht Folge und blieb illegal im Land. In der Zwischenzeit erhielt er die sowjetische Staatsbürgerschaft und siedelte 1935 offiziell in die Sowjetunion um. In Moskau arbeitete der wohl zuverlässige Genosse im Apparat der Komintern, einem internationalen Zusammenschluss der kommunistischen Parteien verschiedener Länder. Unter anderem war er die rechte Hand von Georgi Dimitrov, dem Generalsekretär der Komintern. Eine weitere Aufgabe Geminders war die Leitung der Presseabteilung dieser Organisation. Fast die ganze Kriegszeit lang arbeitete er eng mit Rudolf Slansky zusammen, der 1938 wegen seiner jüdischen Herkunft auch nach Moskau geflohen war. Über diese Etappe im Geminders Leben ist jedoch nur wenig bekannt, sagt Zdeněk Doskočil.
0: Unumstritten ist, dass sich Geminder in der Propaganda der Komintern engagiert und dass er Kontakte zwischen den kommunistischen Parteien vermittelt hat. Die Einzelheiten sind aber nicht bekannt, das müsste man in den Moskauer Archiven nachforschen. Als 1943 Stalin die Komintern auflöste, wurde Geminder in die Presseabteilung der Kommunistischen Partei der Sowjetunion versetzt. Dort beteiligte er sich an der sowjetischen Propaganda im Ausland und war für die sowjetischen Radiosendungen ins Ausland verantwortlich. Das war zwar eine unauffällige, zugleich aber sehr einflussreiche Position. Geminder verfügte über viele Hintergrundinformationen zur sowjetischen Politik und wusste auch über einzelne Personen sehr viel. Dies ist ihm meiner Meinung nach schließlich zum Verhängnis geworden. Er wusste einfach zu viel.
1: Zu Ende des Zweiten Weltkriegs ist jedoch der erfahrene Propagandist noch hoch geschätzt. Er kehrt nicht gleich in die Tschechoslowakei zurück, sondern beobachtet die Situation zunächst noch aus der Ferne. 1946 verfasst er einen Bericht, in dem er schreibt, dass die tschechoslowakische Bevölkerung immer stärker unter westlichen Einfluss gerate und die Zuneigung zur Sowjetunion zurückgehe. Aus faktischer Sicht war die Behauptung mindestens diskutabel. Sie sollte vielleicht die Sowjets zu mehr Wachsamkeit gegenüber der Tschechoslowakei bringen. Noch im selben Jahr kommt Geminder nach Prag. Warum genau? Darüber lässt sich laut Doskočil nur spekulieren.
2: My dnes víme, že ten příchod Gemindra do Prahy byl na poput.
0: Wir wissen, dass Rudolf Slansky zur Rückkehr von Geminder Anlass gab. Diesem Schritt mussten aber auch Klement Gottwald und die Sowjets zustimmen. In der Tschechoslowakei übte Geminder praktisch die gleiche Funktion aus wie in Moskau. Er wurde Leiter der internationalen Abteilung der KPC, was ein sehr einflussreicher Posten war. Geminder war für die Parteipropaganda im Ausland und für die Kontakte zu den verbrüderten Parteien verantwortlich. Zu seiner Agenda gehörte auch die finanzielle Hilfe für die Kommunistische Partei Frankreichs, für die Flüchtlinge aus Griechenland, nachdem die Linke dort den Bürgerkrieg verloren hatte, sowie für die Opposition gegen Tito in Jugoslawien. Deswegen beteiligte sich Geminder regelmäßig an den Tagungen des Parteivorstands, obwohl er nicht Vorstandsmitglied war.
2: Zasedání předsednictva UVKSČ, tedy stranického vedení, přestože nebyl jeho členem.
1: Die Karriere von Bedřich Geminder dauerte bis September 1951. Dann wurde Rudolf Slansky von seinem Posten als Generalsekretär der KPC abberufen und seinem Mitgenossen musste klar sein, dass sich auch die Schlinge um seinen Hals zuziehen werde. Die guten Beziehungen beider Genossen zueinander waren allgemein bekannt. Geminder wohnte sogar bei den Slanskys zu Hause. Am 24. November 1951 wurden dort beide festgenommen und wegen Hochverrats angeklagt. Von dem Gerichtsprozess ist keine Tonaufnahme erhalten, nur das schriftliche Protokoll. Die Zeitschrift Spiegel veröffentlichte 1956 in deutscher Übersetzung einen Auszug davon. Er zeigt die Absurdität dieses Prozesses. Das Gespräch zwischen Geminder und dem Staatsanwalt verlief demnach etwa so.
0: Geminder, welche Schulen haben Sie besucht?
3: Ich habe besucht die deutschen Schulen in Ostrava. Ich habe die Tschechoslowakei verlassen bereits im Jahre 1919 und das Mittelschulstudium in Berlin abgeschlossen, wo ich maturierte. Auch nach Beendigung der Studien verkehrte ich im kleinbürgerlichen, kosmopolitischen, zionistischen Milieu, wo ich mit Personen deutscher Nationalität in Beziehungen stand, was dann ich auch hatte darauf einigen Einfluss, dass ich die tschechische Sprache leider gar nicht beherrsche gut.
0: Und Sie haben während dieser ganzen Zeit nicht gut Tschechisch sprechen gelernt. Nicht einmal im Jahr 1946, als Sie in die Tschechoslowakei kamen und eine verantwortliche Funktion im Apparat der Kommunistischen Partei der Tschechoslowakei eingenommen hatten?
3: Jawohl, ich habe nicht gelernt, gut Tschechisch sprechen.
0: Welche Sprache beherrschen Sie denn vollkommen?
3: Die deutsche.
0: Können Sie tatsächlich gut Deutsch?
3: Ich habe schon lange nicht mehr gesprochen Deutsch, aber ich beherrsche diese Sprache.
0: Beherrschen Sie die deutsche Sprache ungefähr so wie die tschechische?
3: Ja.
0: Nun, so können Sie überhaupt keine Sprache ordentlich. Sie sind ein typischer Kosmopolit. Mit diesen Eigenschaften haben Sie sich in die Kommunistische Partei der Tschechoslowakei hineingedrängt.
1: Petřich Geminder versuchte nicht, sich vor Gericht zu verteidigen. Im Gegenteil, er gehörte zu jenen, die die ihnen vorgeschriebene Rolle möglichst glaubwürdig spielen wollten. Die Partei forderte von ihm die Selbstaufopferung und er als ergebener Kommunist spielte mit. Am 3. Dezember 1952 starb er wie seine 10 Mitgenossen am Galgen.
4: Jakub Šiška war das mit einem Kapitel aus der tschechischen Geschichte. Sie hörten eine Wiederholung vom November 2016. Und damit sind wir fast am Ende der heutigen Sendung angelangt. Besuchen Sie uns auch auf Facebook. Für Ihre Aufmerksamkeit bedankt sich Martina Steinbergová. 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
1: Dobrý den und herzlich willkommen zur heutigen Sendung. Am Mikrofon begrüße ich Martina Schneibergová. Heute haben wir für Sie die folgenden Themen vorbereitet. Tschechische Tennisfans haben Grund zum Jubeln, denn die Wimbledon-Siegerin will jedenfalls aus Tschechien kommen. Im Finale sind Karolina Muchová und Linda Nosková. In der Jakobskirche im Dorf Nečiny befindet sich eine wertvolle historische Orgel. In Prag wird ein Benefizkonzert veranstaltet, dessen Erlös für die Rettung des Musikinstruments genutzt wird. Und die kommunistischen Regime in der Welt haben nicht nur ihre Gegner hinrichten lassen, sondern oft auch ihre eigenen Leute. Wir berichten über einen solchen Fall aus der Tschechoslowakei. Bleiben Sie dran, zuerst das Neueste aus Tschechien mit Tilly Anza.
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2: Die tschechische Feuerwehr hat den Großbrand in einem Fabrikhochhaus in Zlín in der Nacht auf Freitag unter Kontrolle bekommen. Das Feuer würde sich nicht weiter ausbreiten, sagte ein Sprecher der Einsatzkräfte gegenüber der Presseagentur CTK. Teile des Gebäudes im ehemaligen Batja-Industrieareal sind jedoch eingestürzt. Niemand wurde verletzt, das Gebäude war aus Sicherheitsgründen schon vorher geräumt worden. Das Feuer war am Donnerstagmorgen in der 9. Etage des Hochhauses Nummer 34 ausgebrochen, und zwar in einem Lager der tschechischen Schuhmarke Vasky. Die Polizei schätzt den Schaden an den dort gelagerten Schuhen vorläufig auf umgerechnet 2,5 bis 3,3 Millionen Euro. Laut der Firma beläuft sich der Verlust auf 7,4 Millionen Euro. Die Ursache des Brandes ist noch nicht bekannt. Die tschechische Armee hat am Freitag im mittelmeerischen Přáslavice die letzten der insgesamt 42 Panzer vom Typ Leopard 2A4 übernommen, die aus deutschen Beständen stammen. In den Jahren 2028 bis 2030 erhält die Armee zudem 44 weitere Leopard-Panzer, allerdings der modernisierten Version 2A8. Mit den deutschen Panzern ersetzt Tschechien seine ursprüngliche Ausstattung mit dem Modell T-72 sowjetischer Bauart. Die neuen Geräte sollen die Armee kompatibler machen mit den westlichen NATO-Partnern. Der tschechische Autohersteller Škoda hat seinen weltweiten Absatz in der ersten Hälfte dieses Jahres um 9,1% gesteigert. Dies teilte Volkswagen als Mutterkonzern am Freitag mit. Insgesamt setzte die Tochterfirma aus Mladá Boleslav über 555.000 Wagen ab. Das positive Ergebnis von Škoda steht dem negativen Trend im Gesamtkonzern entgegen. So musste Volkswagen einen Absatzrückgang von 6,3% hinnehmen. Der Grund waren vor allem die deutlichen Einbrüche auf dem chinesischen Markt. Tschechien hat einen Löschhubschrauber in den Süden Frankreichs geschickt, der bei der Bekämpfung der dortigen Waldbrände helfen soll. Die Maschine vom Typ Black Hawk eines Privatbesitzers ist am Vormittag vom Flughafen im mährischen Přerov gestartet. In den Abendstunden soll der Hubschrauber in Valence landen. Das gab die tschechische Feuerwehr über den Kurznachrichtendienst X bekannt. Frankreich wird bereits von der dritten Hitzewelle in diesem Jahr heimgesucht. Dadurch ist erneut die Waldbrandgefahr gestiegen. Laut dem französischen Innenminister Laurent Nunez wurden am Mittwoch im ganzen Land mehr als 320 Waldbrände registriert. Ein leichtes Erdbeben hat am Donnerstag den Westen Tschechiens erschüttert. Nach Berichten des Geophysikalischen Instituts der Tschechischen Akademie der Wissenschaften und des deutschen Helmholtz-Zentrums für Geoforschung, kurz GFZ, lag die Magnitude nur bei 1,8 und war damit deutlich schwächer als zunächst befürchtet. Erste Messungen des GFZ hatten noch auf eine Stärke von 5,5 in der Region um Pilsen hingedeutet. Diese anfängliche Einstufung sorgte kurzzeitig für Besorgnis, da ein Beben dieser Stärke zu Schäden an Gebäuden führen kann. Weitere seismische Stationen vor Ort bestätigten das Ereignis, stuften es jedoch als schwach ein. Und zum Schluss noch die Wetteraussichten. Am Samstag ist es in Tschechien meist heiter bis sonnig. Im Laufe des Tages können vorübergehend auch Wolken aufziehen, es bleibt aber trocken. Die Tageshöchsttemperaturen liegen bei 23 bis 29 Grad.
1: Danke, Till, für die Nachrichten. Die Wimbledon-Siegerin 2026 wird definitiv aus Tschechien kommen. Mit Karolina Muchová und Linda Noskova haben zwei tschechische Tennisspielerinnen das Finale in London erreicht. Margareta Kachlíková mit den Einzelheiten.
3: Bude to české finále! Bude, bude, bude! Linda Noskova je tam také a poráží!
4: So euphorisch kommentierte der Reporter des tschechischen Rundfunks den Matchball, der das bereits jetzt historische Finale besiegelte. Denn in Wimbledon werden am Samstagnachmittag erstmals in der Geschichte zwei Tschechinnen um den Turniersieg kämpfen, Karolina Muchová und Linda Noskova. Zwar standen sich bereits 1986 Hanna Mandlíková und Martina Navrátilová im Endspiel auf dem Rasen in London gegenüber. Navrátilová trat damals aber nach ihrer Emigration bereits für die USA an. Und die Tennislegende hat das aktuelle Geschehen aufmerksam verfolgt.
1: Es ist unglaublich. Als ich das Viertelfinale sah, hielt ich dieses Szenario zwar für denkbar, aber kaum für wahrscheinlich. Das ist ein gigantischer Erfolg für das tschechische Tennis.
4: Navrátilová erinnerte zudem an das Finale der Australian Open 1989. Damals spielten Ivan Lendl und Miloslav Mečić um den Grand Slam-Titel, beide unter der Flagge der damaligen Tschechoslowakei, obwohl auch Lendl zu diesem Zeitpunkt bereits in den USA lebte. Nun treffen zwei Tennisspielerinnen aus Tschechien nicht nur erstmals in Wimbledon, sondern überhaupt in einem Grand Slam-Finale aufeinander. Bei Linda Noskova ist die Vorfreude groß.
1: Ich bin stolz auf uns beide. Ich denke, auch Tschechien ist stolz auf uns. Wimbledon ist wohl das größte Tennisturnier der Welt. Ich bin sehr froh, dass wir beide es hier ins Finale geschafft haben. Da wir beide in dieser Saison bereits einen Titel auf dem Rasen gewinnen konnten, ist dieses Endspiel der bestmögliche Abschluss.
4: Auch Barbora Strýcová, Kapitänin des tschechischen Billie Jean King Cup Teams, sieht den Erfolg als Bestätigung für die starke Rasenform der tschechischen Spielerinnen in den Vorbereitungsturnieren.
1: Beide strahlen Sicherheit auf dem Rasen aus. Linda meinte vor ein paar Jahren noch, dass sie diesen Belag eigentlich nicht mag. Man sieht aber, wie sie inzwischen gelernt hat, darauf zu spielen, sich darauf zu bewegen. Der Rasen passt perfekt zu ihrem Spiel. Karolina wiederum hat einen Spielstil, der für jede Gegner sehr unangenehm ist. Uns erwartet ein großartiges Finale, auf das wir uns alle freuen können.
5: Myslím, že to bude nádherný finále, na který se můžeme všichni hrozně moc těšit.
3: Teď je to beken po čáře Muchové, Goffová neuvěřitelně, ale už to nevrátí. Karolína Muchová je finalistkou Wimbledonu.
4: Als erste konnte sich am Donnerstag die 29-jährige Karolína Muchová über den Einzug ins Finale freuen. Sie besiegte in einem dramatischen Halbfinale die US-Amerikanerin Coco Gauff mit 6:2, 1:6 und 7:6. Dabei wehrte Muchová sogar einen Matchball ab. Den entscheidenden Match-Tiebreak des dritten Satzes gewann sie mit 12:10. Nach dem Match sagte die Tennisspielerin aus Olmütz,
1: es war ein Auf und Ab. Erst der Matchball gegen mich, dann mein eigener Matchball und schließlich der entscheidende Punkt zum Sieg. Es war eine extrem hart umkämpfte Partie. Ich weiß selbst kaum, wie ich es am Ende geschafft habe. Ich habe einfach alles gegeben und das Glück war auf meiner Seite.
4: Die 21-jährige Noskova besiegte anschließend die Ukrainerin Marta Kostyuk nach 1:20 Spielzeit mit 6:4 und 6:4. Seit der Teilung der Tschechoslowakei im Jahr 1993 haben tschechische Tennisspielerinnen insgesamt 6 Grand Slam-Titel im Einzel geholt, 5 davon auf dem Rasen von Wimbledon. Den historischen Anfang machte Jana Novotná im Jahr 1998. Ihr folgten Petra Kvitová mit zwei Triumphen 2011 und 2014 sowie Markéta Vondroušová 2023 und Barbora Krejčíková 2024. Über diese beispiellose tschechische Dominanz in Wimbledon urteilte Marek Svačina, Sportkommentator des tschechischen Fernsehens, in einer aktuellen TV-Analyse.
6: Der Schlüssel liegt in der Kombination von Können und Kreativität. Um auf dem Rasen erfolgreich zu sein, muss man diesen Belag regelrecht verstehen lernen. Gefragt sind Ballgefühl und eine geschickte Hand. Es reicht nicht, nur wie eine Ballmaschine zu spielen und Grundlinienduelle zu führen.
4: Für das Finale am Samstag sieht die zweifache Grand-Slam-Titelträgerin im Doppel und Mitarbeiterin des tschechischen Rundfunks Andrea Sestiny Hlaváčková keine klare Favoritin.
7: Beide haben das Finale mit Tennis auf höchstem Niveau erreicht. Es ist einfach unglaublich, wie viele tschechische Siegerinnen es dort in den letzten Jahren gab. Kvitová, Vondroušová, Krejčíková, jetzt schon wieder eine Tschechin, eine Ova. Markéta Kachlíková war das mit einem Bericht über das bevorstehende erste rein tschechische Wimbledon-Finale. Die Gemeinde Nečtiny liegt etwa 6 Kilometer nordwestlich der Kleinstadt Manitín im Kreis Pilsen. In der dortigen Jakobskirche befindet sich eine Orgel aus dem 18. Jahrhundert. Damit das wertvolle Musikinstrument in Nečtiny restauriert werden kann, findet am Sonntag auf dem Prager Strahov ein Benefizkonzert statt. Mehr erfahren Sie im folgenden Telefongespräch mit Richard Schulko, dem Vorsitzenden des Vereins Bund der Deutschen in Böhmen. Herr Schulko, am Sonntagnachmittag findet in der Basilika auf dem Prager Strahov ein Benefizkonzert statt ein Orgelkonzert. Der Erlös ist für die Restaurierung der Orgel bestimmt, die sich in der Jakobskirche in Nečtiny befindet. Wer kam auf diese Idee?
8: Ja, das war meine Idee. Und es geht ja darum, die Orgel in Nečtiny ist eine ganz wertvolle Orgel, erbaut von einem jungen Pilsner Orgelbauer, Johann Leopold Rausch. Und zwar im Jahre 1752. Und die Orgel ist ganz wertvoll und gehört zu den 500 wertvollsten Orgeln in der Tschechischen Republik. Dazu kommt noch die Tatsache, dass auf dieser Orgel etwa 60 Jahre meine Mama spielt bei den Gottesdiensten. Und deswegen ist mir im Sinn gekommen, dass wir einfach dieses Instrument für die nächsten Generationen erhalten wollen. Das war die Grundidee, warum wir die Orgel retten wollen.
7: Und Sie selbst leben in Nečtiny?
8: Ich lebe in Plachtin, das ist ein Teil vom Dorf Nečtiny, Nečtiny auf Deutsch.
7: Ist das die erste Benefizveranstaltung, die Sie organisieren?
8: Das ist die erste Benefizveranstaltung, ganz genau. Und das kam so dazu. Ich bin ja Mitglied im Freundeskreis der Sudetendeutschen Mundarten. Und im letzten Jahr traf ich mich mit Herrn Dr. Dietmar Gräf, einem gebürtigen Marienbader, der auch Mitglied von diesem Freundeskreis ist. Und als wir uns abend unterhalten haben, ja, was wir so machen und so treiben, hat er erfahren, dass wir eine wertvolle Orgel haben in Nečtiny. Und da hat er mir angeboten, dass er für uns ein Benefizkonzert macht. Und so entstand einfach das Konzert.
7: Was alles steht auf dem Programm, hat er selber das Programm zusammengestellt?
8: Dr. Gräf hat selber das Programm zusammengestellt. Es sind klassische Sachen dabei von Georg Muffat, Toccata Octava. Ganz was Besonderes ist von Wolfgang Amadeus Mozart das Strahov Improvisation, die direkt auf dieser Orgel aus Strahov entstanden ist. Dann César Franck Choral A-Moll und dann kommen 3 Stücke von den sudetendeutschen Komponisten. Von Wittmar Hade die Meditation über das Sarkandelied, vom Andreas Wilsche Tanz um das goldene Kalb und der Dietmar Gräf selber spielt sein Werk Epitaph Grabinschrift.
7: Kommen Sie nach Prag zu diesem Konzert auch?
8: Selbstverständlich. Wir haben ja auch Kustoddienste in unserem Verband. Dieses Benefiz organisiert auch der Bund der Deutschen in Böhmen. Das heißt, wir haben die Verpflichtungen, auch unser Kustoddienst, dass sie da aufpassen in der Kirche. Und deswegen fährt ein ganz kleiner Bus von Metscheding. Wir nehmen auch Mitglieder aus Bösen mit. Und wir sind dann ganz stark vertreten und wollen uns nicht nur das Konzert anhören, sondern auch mal miteinander was Schönes essen und einfach einen schönen Nachmittag ins Traum erleben, weil das ist ja doch ganz

0: 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Die kommunistischen Regime haben vielen Staaten nicht nur ihre Gegner auf den Richtplatz geschickt, sondern aus unterschiedlichen Gründen auch ihre eigenen Leute. Dies war zum Beispiel der Fall von Bedřich, ursprünglich Friedrich Geminder. Er gehörte zu 11 kommunistischen Funktionären, die 1952 in Prag in einem Schauprozess zum Tode verurteilt wurden. Dabei hat er eigentlich nur für die kommunistische Partei gelebt. Mehr zu seinem Schicksal von Jakub Šiška. Sie hören eine Wiederholung vom November 2016.
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2: Seine Zeitgenossen beschrieben ihn als einen unsicheren Mann, der seine Angst mit einem harten, ja auch aggressiven Auftreten kompensiert hat. Deshalb war Geminder ein gefürchteter Mann, dessen Weg man lieber nicht kreuzen sollte. Geminder hatte keine Familie und laut mehreren Aussagen auch fast keine Freunde. Am nächsten soll ihm Rudolf Slansky gestanden haben, der ehemalige Generalsekretär der KPČ, der im selben Prozess ebenfalls die Todesstrafe bekam. Friedrich Geminder wurde am 19. November 1901 in Ostrava geboren. Sein Vater Moritz war Händler und betrieb einen Laden mit Tabakwaren. Es handelte sich um eine mittelständische jüdische Familie, in der Deutsch gesprochen wurde. Deshalb besuchte Friedrich auch deutsche Schulen, zunächst das Gymnasium in Ostrau, dann die technischen Lehranstalten im nordböhmischen Tetschen, heute Děčín, und in Berlin. Nach dem Ersten Weltkrieg suchte der junge Mann seine Identität zunächst in jüdischen Organisationen. Zdeněk Doskočil ist Historiker an der Tschechischen Akademie der Wissenschaften.
3: To je něco, co vlastně svým způsobem Gemindera spojuje s Rudolfem Slánským.
4: Dort bereits kreuzten sich die Lebenswege von Geminder und Stransky. Beide kamen über die zionistische Bewegung zu den kommunistischen Ideen, also durch Organisationen, die Juden auf das künftige Leben in Palästina vorbereiten sollten. Geminder konkret engagierte sich in einem jüdischen Wanderverein, in dem er die radikalen Linken kennenlernte. In den 1920er Jahren arbeitete er im Komsomol, einem Jugendverein der KPČ. Nachdem 1929 Klement Gottwald zum Parteivorsitzenden gewählt worden war, begann Geminders Karriere. Die KPČ stand damals in starker Opposition zum Staat und baute Parallelstrukturen auf für den Fall, dass sie verboten worden wäre. Geminder wurde mit dem Aufbau dieser Strukturen beauftragt.
3: Čas od času zakazován byl, takže to bylo vlastně budování vlastně záložních organizačních struktur.
2: Bemerkenswert ist, dass Friedrich Geminder in der gesamten Zwischenkriegszeit nicht tschechoslowakischer Staatsbürger war. Seinem Vater nach lag sein Heimatrecht in einem Dorf in Polen. Geminders Einbürgerungsantrag wurde 1921 von einer Kommission in Ostrau abgelehnt. Die entsprechende Urkunde befindet sich immer noch im tschechischen Staatsarchiv. Frei übersetzt steht dort, Zitat,
4: der Antragsteller ist ein Jude deutscher Nationalität. Auf keine Weise hat er bislang eine Hinneigung zur Tschechoslowakischen Republik und zum tschechoslowakischen Volk geäußert. Den staatlichen Bedürfnissen gegenüber verhält er sich passiv. Er erklärt, er bewerbe sich aus Existenzgründen um die tschechoslowakische Staatsbürgerschaft. Zurzeit ist er jedoch nicht von Armut bedroht und fällt seiner Heimatgemeinde nicht zur Last. Aus diesem Grund wird dem Antrag nicht stattgegeben.
2: Dass Geminder nicht die tschechoslowakische Staatsbürgerschaft hatte, wurde für ihn zu einem Problem. Anfang der 1930er Jahre wurde er zweimal wegen unerlaubter politischer Agitation in der Armee aus der Tschechoslowakei ausgewiesen. Beide Male leistete er der Ausweisung aber nicht Folge und blieb illegal im Land. In der Zwischenzeit erhielt er die sowjetische Staatsbürgerschaft und siedelte 1935 offiziell in die Sowjetunion um. In Moskau arbeitete der wohl zuverlässige Genosse im Apparat der Komintern, einem internationalen Zusammenschluss der kommunistischen Parteien verschiedener Länder. Unter anderem war er die rechte Hand von Georgi Dimitrov, dem Generalsekretär der Komintern. Eine weitere Aufgabe Gemindas war die Leitung der Presseabteilung.

0: Teilung dieser Organisation. Fast die ganze Kriegszeit lang arbeitete er eng mit Rudolf Slansky zusammen, der 1938 wegen seiner jüdischen Herkunft auch nach Moskau geflohen war. Über diese Etappe im Gemindesleben ist jedoch nur wenig bekannt, sagt Zdeněk Doskočil.
1: Nesporné je, že Geminder se angažoval v propagandistické.
2: Unumstritten ist, dass sich Geminder in der Propaganda der Komintern engagiert und dass er Kontakte zwischen den kommunistischen Parteien vermittelt hat. Die Einzelheiten sind aber nicht bekannt, das müsste man in den Moskauer Archiven nachforschen. Als 1943 Stalin die Komintern auflöste, wurde Geminder in die Presseabteilung der kommunistischen Partei der Sowjetunion versetzt. Dort beteiligte er sich an der sowjetischen Propaganda im Ausland und war für die sowjetischen Radiosendungen ins Ausland verantwortlich. Das war zwar eine unauffällige, zugleich aber sehr einflussreiche Position. Geminder verfügte über viele Hintergrundinformationen zur sowjetischen Politik und wusste auch über einzelne Personen sehr viel. Dies ist ihm meiner Meinung nach schließlich zum Verhängnis geworden. Er wusste einfach zu viel.
1: Tomu, že byl Geminder v 50. letech obětován, protože věděl zkrátka dobře příliš mnoho.
0: Zu Ende des Zweiten Weltkriegs ist jedoch der erfahrene Propagandist noch hoch geschätzt. Er kehrt nicht gleich in die Tschechoslowakei zurück, sondern beobachtet die Situation zunächst noch aus der Ferne. 1946 verfasst er einen Bericht, in dem er schreibt, dass die tschechoslowakische Bevölkerung immer stärker unter westlichen Einfluss gerate und die Zuneigung zur Sowjetunion zurückgehe. Aus faktischer Sicht war die Behauptung mindestens diskutabel. Sie sollte vielleicht die Sowjets zu mehr Wachsamkeit gegenüber der Tschechoslowakei bringen. Noch im selben Jahr kommt Geminder nach Prag. Warum genau? Darüber lässt sich laut Doskočil nur spekulieren.
1: My dnes víme, že ten příchod Gemindra do Prahy byl na poput.
2: Wir wissen, dass Rudolf Slansky zur Rückkehr von Geminder Anlass gab. Diesem Schritt mussten aber auch Klement Gottwald und die Sowjets zustimmen. In der Tschechoslowakei übte Geminder praktisch die gleiche Funktion aus wie in Moskau. Er wurde Leiter der internationalen Abteilung der KPČ, was ein sehr einflussreicher Posten war. Geminder war für die Parteipropaganda im Ausland und für die Kontakte zu den verbrüderten Parteien verantwortlich. Zu seiner Agenda gehörte auch die finanzielle Hilfe für die Kommunistische Partei Frankreichs, für die Flüchtlinge aus Griechenland, nachdem die Linke dort den Bürgerkrieg verloren hatte, sowie für die Opposition gegen Tito in Jugoslawien. Deswegen beteiligte sich Geminder regelmäßig an den Tagungen des Parteivorstands, obwohl er nicht Vorstandsmitglied war.
1: Zasedání předsednictva UVKSČ, tedy stranického vedení, přestože nebyl jeho členem.
0: Die Karriere von Bedřich Geminder dauerte bis September 1951. Dann wurde Rudolf Slansky von seinem Posten als Generalsekretär der KPČ abberufen und seinem Mitgenossen musste klar sein, dass sich auch die Schlinge um seinen Hals zuziehen werde. Die guten Beziehungen beider Genossen zueinander waren allgemein bekannt. Geminder wohnte sogar bei den Slanskys zu Hause. Am 24. November 1951 wurden dort beide festgenommen und wegen Hochverrats angeklagt. Von dem Gerichtsprozess ist keine Tonaufnahme erhalten, nur das schriftliche Protokoll. Die Zeitschrift Spiegel veröffentlichte 1956 in deutscher Übersetzung einen Auszug davon. Er zeigt die Absurdität dieses Prozesses. Das Gespräch zwischen Geminder und dem Staatsanwalt verlief demnach etwa so.
2: Geminder, welche Schulen haben Sie besucht?
3: Ich habe besucht die deutschen Schulen in Ostrava. Ich habe die Tschechoslowakei verlassen bereits im Jahre 1919 und das Mittelschulstudium in Berlin abgeschlossen, wo ich maturierte. Auch nach Beendigung der Studien verkehrte ich im kleinbürgerlichen, kosmopolitischen, zionistischen Milieu, wo ich mit Personen deutscher Nationalität in Beziehungen stand, was dann ich auch hatte darauf einigen Einfluss, dass ich die tschechische Sprache leider gar nicht beherrsche gut.
2: Und Sie haben während dieser ganzen Zeit nicht gut Tschechisch sprechen gelernt. Nicht einmal im Jahr 1946, als Sie in die Tschechoslowakei kamen und eine verantwortliche Funktion im Apparat der Kommunistischen Partei der Tschechoslowakei eingenommen hatten?
3: Jawohl, ich habe nicht gelernt, gut Tschechisch sprechen.
2: Welche Sprache beherrschen Sie denn vollkommen?
3: Die deutsche.
2: Können Sie tatsächlich gut Deutsch?
3: Ich habe schon lange nicht mehr gesprochen Deutsch, aber ich beherrsche diese Sprache.
2: Beherrschen Sie die deutsche Sprache ungefähr so wie die tschechische?
3: Ja.
2: Nun, so können Sie überhaupt keine Sprache ordentlich. Sie sind ein typischer Kosmopolit. Mit diesen Eigenschaften haben Sie sich in die Kommunistische Partei der Tschechoslowakei hineingedrängt.
0: Bedřich Geminda versuchte nicht, sich vor Gericht zu verteidigen. Im Gegenteil, er gehörte zu jenen, die die ihnen vorgeschriebene Rolle möglichst glaubwürdig spielen wollten. Die Partei forderte von ihm die Selbstaufopferung und er als ergebener Kommunist spielte mit. Am 3. Dezember 1952 starb er wie seine 10 Mitgenossen am Galgen.
4: Jakub Šiška war das mit einem Kapitel aus der tschechischen Geschichte. Sie hörten eine Wiederholung vom November 2016. Und damit sind wir fast am Ende der heutigen Sendung angelangt. Besuchen Sie uns auch auf Facebook. Für Aufmerksamkeit bedankt sich Martina Schneibergová. 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
1: Dobrý den und herzlich willkommen zur heutigen Sendung. Am Mikrofon begrüße ich Martina Schneibergová. Heute haben wir für Sie die folgenden Themen vorbereitet. Tschechische Tennisfans haben Grund zum Jubeln, denn die Wimbledon-Siegerin will jedenfalls aus Tschechien kommen. Im Finale sind Karolina Muchová und Linda Nosková. In der Jakobskirche im Dorf Nečiny befindet sich eine wertvolle historische Orgel. In Prag wird ein Benefizkonzert veranstaltet, dessen Erlös für die Rettung des Musikinstruments genutzt wird. Und die kommunistischen Regime in der Welt haben nicht nur ihre Gegner hinrichten lassen, sondern oft auch ihre eigenen Leute. Wir berichten über einen solchen Fall aus der Tschechoslowakei. Bleiben Sie dran, zuerst das Neueste aus Tschechien mit Tilianza.
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2: Die tschechische Feuerwehr hat den Großbrand in einem Fabrikhochhaus in Zlín in der Nacht auf Freitag unter Kontrolle bekommen. Das Feuer würde sich nicht weiter ausbreiten, sagte ein Sprecher der Einsatzkräfte gegenüber der Presseagentur CTK. Teile des Gebäudes im ehemaligen Batja-Industrieareal sind jedoch eingestürzt. Niemand wurde verletzt, das Gebäude war aus Sicherheitsgründen schon vorher geräumt worden. Das Feuer war am Donnerstagmorgen in der 9. Etage des Hochhauses Nummer 34 ausgebrochen, und zwar in einem Lager der tschechischen Schuhmarke Vasky. Die Polizei schätzt den Schaden an den dort gelagerten Schuhen vorläufig auf umgerechnet 2,5 bis 3,3 Millionen Euro. Laut der Firma beläuft sich der Verlust auf 7,4 Millionen Euro. Die Ursache des Brandes ist noch nicht bekannt. Die tschechische Armee hat am Freitag im mittelmeerischen Přáslavice die letzten der insgesamt 42 Panzer vom Typ Leopard 2A4 übernommen, die aus deutschen Beständen stammen. In den Jahren 2028 bis 2030 erhält die Armee zudem 44 weitere Leopard-Panzer, allerdings der modernisierten Version 2A8. Mit den deutschen Panzern ersetzt Tschechien seine ursprüngliche Ausstattung mit dem Modell T-72 sowjetischer Bauart. Die neuen Geräte sollen die Armee kompatibler machen mit den westlichen NATO-Partnern. Der tschechische Autohersteller Škoda hat seinen weltweiten Absatz in der ersten Hälfte dieses Jahres um 9,1% gesteigert. Dies teilte Volkswagen als Mutterkonzern am Freitag mit. Insgesamt setzte die Tochterfirma aus Mladá Boleslav über 555.000 Wagen ab. Das positive Ergebnis von Škoda steht dem negativen Trend im Gesamtkonzern entgegen. So musste Volkswagen einen Absatzrückgang von 6,3% hinnehmen. Der Grund waren vor allem die deutlichen Einbrüche auf dem chinesischen Markt. Tschechien hat einen Löschhubschrauber in den Süden Frankreichs geschickt, der bei der Bekämpfung der dortigen Waldbrände helfen soll. Die Maschine vom Typ Black Hawk eines Privatbesitzers ist am Vormittag vom Flughafen im mährischen Přerov gestartet. In den Abendstunden soll der Hubschrauber in Valence landen. Das gab die tschechische Feuerwehr über den Kurznachrichtendienst X bekannt. Frankreich wird bereits von der dritten Hitzewelle in diesem Jahr heimgesucht. Dadurch ist erneut die Waldbrandgefahr gestiegen. Laut dem französischen Innenminister Laurent Nunez wurden am Mittwoch im ganzen Land mehr als 320 Waldbrände registriert. Ein leichtes Erdbeben hat am Donnerstag den Westen Tschechiens erschüttert. Nach Berichten des Geophysikalischen Instituts, der Tschechischen Akademie der Wissenschaften und des deutschen Helmholtz-Zentrums für Geoforschung, kurz GFZ, lag die Magnitude nur bei 1,8 und war damit deutlich schwächer als zunächst befürchtet. Erste Messungen des GFZ hatten noch auf eine Stärke von 5,5 in der Region um Pilsen hingedeutet. Diese anfängliche Einstufung sorgte kurzzeitig für Besorgnis, da ein Beben dieser Stärke zu Schäden an Gebäuden führen kann. Weitere seismische Stationen vor Ort bestätigten das Ereignis, stuften es jedoch als schwach ein. Und zum Schluss noch die Wetteraussichten. Am Samstag ist es in Tschechien meist heiter bis sonnig. Im Laufe des Tages können vorübergehend auch Wolken aufziehen, es bleibt aber trocken. Die Tageshöchsttemperaturen liegen bei 23 bis 29 Grad.
1: Danke, Till, für die Nachrichten. Die Wimbledon-Siegerin 2026 wird definitiv aus Tschechien kommen. Mit Karolina Muchová und Linda Noskova haben zwei tschechische Tennisspielerinnen das Finale in London erreicht. Margareta Kachlíková mit den Einzelheiten.
3: Bude to české finále! Bude, bude, bude! Linda Noskova je tam také a poráží!
4: So euphorisch kommentierte der Reporter des tschechischen Rundfunks den Matchball, der das bereits jetzt historische Finale besiegelte. Denn in Wimbledon werden am Samstagnachmittag erstmals in der Geschichte zwei Tschechinnen um den Turniersieg kämpfen, Karolina Muchová und Linda Noskova. Zwar standen sich bereits 1986 Hanna Mandlíková und Martina Navrátilová im Endspiel auf dem Rasen in London gegenüber. Navrátilová trat damals aber nach ihrer Emigration bereits für die USA an. Und die Tennislegende hat das aktuelle Geschehen aufmerksam verfolgt.
1: Es ist unglaublich. Als ich das Viertelfinale sah, hielt ich dieses Szenario zwar für denkbar, aber kaum für wahrscheinlich. Das ist ein gigantischer Erfolg für das tschechische Tennis.
4: Navrátilová erinnerte zudem an das Finale der Australian Open 1989. Damals spielten Ivan Lendl und Miloslav Mečíř um den Grand Slam-Titel, beide unter der Flagge der damaligen Tschechoslowakei, obwohl auch Lendl zu diesem Zeitpunkt bereits in den USA lebte. Nun treffen zwei Tennisspielerinnen aus Tschechien nicht nur erstmals in Wimbledon, sondern überhaupt in einem Grand Slam-Finale aufeinander. Bei Linda Noskova ist die Vorfreude groß.
1: Ich bin stolz auf uns beide. Ich denke, auch Tschechien ist stolz auf uns. Wimbledon ist wohl das größte Tennisturnier der Welt. Ich bin sehr froh, dass wir beide es hier ins Finale geschafft haben. Da wir beide in dieser Saison bereits einen Titel auf dem Rasen gewinnen konnten, ist dieses Endspiel der bestmögliche Abschluss.
4: Auch Barbora Strýcová, Kapitänin des tschechischen Billie Jean King Cup Teams, sieht den Erfolg als Bestätigung für die starke Rasenform der tschechischen Spielerinnen in den Vorbereitungsturnieren.
1: Beide strahlen Sicherheit auf dem Rasen aus. Linda meinte vor ein paar Jahren noch, dass sie diesen Belag eigentlich nicht mag. Man sieht aber, wie sie inzwischen gelernt hat, darauf zu spielen, sich darauf zu bewegen. Der Rasen passt perfekt zu ihrem Spiel. Karolina wiederum hat einen Spielstil, der für jede Gegner sehr unangenehm ist. Uns erwartet ein großartiges Finale, auf das wir uns alle freuen können.
5: Si myslím, že to bude nádherný finále, na který se můžeme všichni hrozně moc těšit.
3: Teď je to backhand po čáře Muchové, Goffová neuvěřitelně, ale už to nevrátí. Karolína Muchová je finalistkou Wimbledonu.
4: Als erste konnte sich am Donnerstag die 29-jährige Karolína Muchová über den Einzug ins Finale freuen. Sie besiegte in einem dramatischen Halbfinale die US-Amerikanerin Coco Gauff mit 6:2, 1:6 und 7:6. Dabei wehrte Muchová sogar einen Matchball ab. Den entscheidenden Match-Tiebreak des dritten Satzes gewann sie mit 12:10. Nach dem Match sagte die Tennisspielerin aus Olmütz,
1: es war ein Auf und Ab. Erst der Matchball gegen mich, dann mein eigener Matchball und schließlich der entscheidende Punkt zum Sieg. Es war eine extrem hart umkämpfte Partie. Ich weiß selbst kaum, wie ich es am Ende geschafft habe. Ich habe einfach alles gegeben und das Glück war auf meiner Seite.
4: Die 21-jährige Noskova besiegte anschließend die Ukrainerin Marta Kostyuk nach 1:20 Spielzeit mit 6:4 und 6:4. Seit der Teilung der Tschechoslowakei im Jahr 1993 haben tschechische Tennisspielerinnen insgesamt 6 Grand Slam-Titel im Einzel geholt, 5 davon auf dem Rasen von Wimbledon. Den historischen Anfang machte Jana Novotná im Jahr 1998. Ihr folgten Petra Kvitová mit 2 Triumphen 2011 und 2014 sowie Markéta Vondroušová 2023 und Barbora Krejčíková 2024. Über diese beispiellose tschechische Dominanz in Wimbledon urteilte Marek Svačina, Sportkommentator des tschechischen Fernsehens, in einer aktuellen TV-Analyse.
6: Der Schlüssel liegt in der Kombination von Können und Kreativität. Um auf dem Rasen erfolgreich zu sein, muss man diesen Belag regelrecht verstehen lernen. Gefragt sind Ballgefühl und eine geschickte Hand. Es reicht nicht, nur wie eine Ballmaschine zu spielen und Grundlinienduelle zu führen.
4: Für das Finale am Samstag sieht die zweifache Grand-Slam-Titelträgerin im Doppel und Mitarbeiterin des tschechischen Rundfunks Andrea Sestiny Hlaváčková keine klare Favoritin.
7: Beide haben das Finale mit Tennis auf höchstem Niveau erreicht. Es ist einfach unglaublich, wie viele tschechische Siegerinnen es dort in den letzten Jahren gab. Kvitová, Vondroušová, Krejčíková, jetzt schon wieder eine Tschechin, eine Ova. Markéta Kachlíková war das mit einem Bericht über das bevorstehende erste rein tschechische Wimbledon-Finale. Die Gemeinde Nečtiny liegt etwa 6 Kilometer nordwestlich der Kleinstadt Manitín im Kreis Pilsen. In der dortigen Jakobskirche befindet sich eine Orgel aus dem 18. Jahrhundert. Damit das wertvolle Musikinstrument in Nečtiny restauriert werden kann, findet am Sonntag auf dem Prager Strahov ein Benefizkonzert statt. Mehr erfahren Sie im folgenden Telefongespräch mit Richard Schulko, dem Vorsitzenden des Vereins Bund der Deutschen in Böhmen. Herr Schulko, am Sonntagnachmittag findet in der Basilika auf dem Prager Strahov ein Benefizkonzert statt, ein Orgelkonzert. Der Erlös ist für die Restaurierung der Orgel bestimmt, die sich in der Jakobskirche in Nečtiny befindet. Wer kam auf diese Idee?
8: Ja, das war meine Idee. Und es geht ja darum, die Orgel in Nečtiny ist eine ganz wertvolle Orgel, erbaut von einem jungen Pilsner Orgelbauer, Johann Leopold Rausch. Und zwar im Jahre 1752. Und die Orgel ist ganz wertvoll und gehört zu den 500 wertvollsten Orgeln in der Tschechischen Republik. Dazu kommt noch die Tatsache, dass auf dieser Orgel etwa 60 Jahre meine Mama spielt bei den Gottesdiensten. Und deswegen ist mir im Sinn gekommen, dass wir einfach dieses Instrument für die nächsten Generationen erhalten wollen. Das war die Grundidee, warum wir die Orgel retten wollen.
7: Und Sie selbst leben in Nečtiny?
8: Ich lebe in Plachtin, das ist ein Teil von Dorf Nečtiny, Nečtiny auf Deutsch.
7: Ist das die erste Benefizveranstaltung, die Sie organisieren?
8: Das ist die erste Benefizveranstaltung, ganz genau. Und das kam so dazu, ich bin ja Mitglied im Freundeskreis der Sudetdeutschen Mundarten. Im letzten Jahr traf ich mich mit Herrn Dr. Dietmar Gräf, einem gebürtigen Marienbader, der auch Mitglied von diesem Freundeskreis ist. Und als wir uns abend unterhalten haben, was wir so machen und so treiben, hat er erfahren, dass wir eine wertvolle Orgel haben in Nečtiny. Und da hat er mir angeboten, dass er für uns ein Benefizkonzert macht. Und so entstand einfach das Konzert.
7: Was alles steht auf dem Programm, hat er selber das Programm zusammengestellt?
8: Dr. Gräf hat selber das Programm zusammengestellt. Es sind klassische Sachen dabei von Georg Muffat, Toccata Octava. Ganz was Besonderes ist von Wolfgang Amadeus Mozart das Strahov-Improvisation, die direkt auf dieser Orgel aus Strahov entstanden ist. Dann César Franck, Choral A-Moll und dann kommen 3 Stücke von den sudetendeutschen Komponisten. Von Wittmar Hade, die Meditation über das Sarkandelied, vom Andreas Wilsche, Tanz um das goldene Kalb und der Dietmar Gräf selber spielt sein Werk Epitaph Grabinschrift.
7: Kommen Sie nach Prag zu diesem Konzert auch?
8: Selbstverständlich. Wir haben ja auch Kustoddienste in unserem Verband. Dieses Benefiz organisiert auch der Bund der Deutschen in Böhmen. Das heißt, wir haben die Verpflichtungen, auch unser Kustodienst, dass sie da aufpassen in der Kirche. Und deswegen fährt ein ganz kleiner Bus von Metscheding. Wir nehmen auch Mitglied aus Bösen mit. Und wir sind dann ganz stark vertreten und wollen uns nicht nur das Konzert anhören, sondern auch mal miteinander was Schönes essen und einfach einen schönen Nachmittag ins Trauf erleben. Weil das ist ja doch ganz was Wertvolles und Besonderes. Die Details und Aufruf zu den Spenden kann man auf der Homepage von Mutter Deutschen in Böhmen finden. Die Homepage ist www.deutschbauerhelmen.com.
7: Das Orgelkonzert von Dietmar Graef findet in der Marienbasilika auf dem Prager Strauf am Sonntag, 12. Juli um 15 Uhr statt. Details über die Möglichkeit, die Rettung der Orgel von Netschine finanziell zu unterstützen, finden Sie unter www.deutschböhmen.com. 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Die kommunistischen Regime haben vielen Staaten nicht nur ihre Gegner auf den Richtplatz geschickt, sondern aus unterschiedlichen Gründen auch ihre eigenen Leute. Dies war zum Beispiel der Fall von Bedřich, ursprünglich Friedrich Geminder. Er gehörte zu 11 kommunistischen Funktionären, die 1952 in Prag in einem Schauprozess zum Tode verurteilt wurden. Dabei hat er eigentlich nur für die kommunistische Partei gelebt. Mehr zu seinem

0: Mehreren Aussagen auch fast keine Freunde. Am nächsten soll ihm Rudolf Slansky gestanden haben, der ehemalige Generalsekretär der KPÇ, der im selben Prozess ebenfalls die Todesstrafe bekam. Friedrich Geminder wurde am 19. November 1901 in Ostrava geboren. Sein Vater Moritz war Händler und betrieb einen Laden mit Tabakwaren. Es handelte sich um eine mittelständische jüdische Familie, in der Deutsch gesprochen wurde. Deshalb besuchte Friedrich auch deutsche Schulen, zunächst das Gymnasium in Ostrau, dann die technischen Lehranstalten im nordböhmischen Tetschen, heute Děčín, und in Berlin. Nach dem Ersten Weltkrieg suchte der junge Mann seine Identität zunächst in jüdischen Organisationen. Zdeněk Doskočil ist Historiker an der Tschechischen Akademie der Wissenschaften.
1: To je něco, co vlastně svým způsobem Gemindera spojuje s Rudolfem Slánským.
2: Dort bereits kreuzten sich die Lebenswege von Geminder und Stransky. Beide kamen über die zionistische Bewegung zu den kommunistischen Ideen, also durch Organisationen, die Juden auf das künftige Leben in Palästina vorbereiten sollten. Geminder konkret engagierte sich in einem jüdischen Wanderverein, in dem er die radikalen Linken kennenlernte. In den 1920er Jahren arbeitete er im Komsomol, einem Jugendverein der KPÇ. Nachdem 1929 Klement Gottwald zum Parteivorsitzenden gewählt worden war, begann Geminders Karriere. Die KPÇ stand damals in starker Opposition zum Staat und baute Parallelstrukturen auf für den Fall, dass sie verboten worden wäre. Geminder wurde mit dem Aufbau dieser Strukturen beauftragt.
1: Čas od času zakazován byl, takže to bylo vlastně budování vlastně záložních organizačních struktur.
0: Bemerkenswert ist, dass Friedrich Geminder in der gesamten Zwischenkriegszeit nicht tschechoslowakischer Staatsbürger war. Seinem Vater nach lag sein Heimatrecht in einem Dorf in Polen. Geminders Einbürgerungsantrag wurde 1921 von einer Kommission in Ostrau abgelehnt. Die entsprechende Urkunde befindet sich immer noch im tschechischen Staatsarchiv. Frei übersetzt steht dort, Zitat,
2: der Antragsteller ist ein Jude deutscher Nationalität. Auf keine Weise hat er bislang eine Hinneigung zur Tschechoslowakischen Republik und zum tschechoslowakischen Volk geäußert. Den staatlichen Bedürfnissen gegenüber verhält er sich passiv. Er erklärt, er bewerbe sich aus Existenzgründen um die tschechoslowakische Staatsbürgerschaft. Zurzeit ist er jedoch nicht von Armut bedroht und fällt seiner Heimatgemeinde nicht zur Last. Aus diesem Grund wird dem Antrag nicht stattgegeben.
0: Dass Geminder nicht die tschechoslowakische Staatsbürgerschaft hatte, wurde für ihn zu einem Problem. Anfang der 1930er Jahre wurde er zweimal wegen unerlaubter politischer Agitation in der Armee aus der Tschechoslowakei ausgewiesen. Beide Male leistete er der Ausweisung aber nicht Folge und blieb illegal im Land. In der Zwischenzeit erhielt er die sowjetische Staatsbürgerschaft und siedelte 1935 offiziell in die Sowjetunion um. In Moskau arbeitete der wohl zuverlässige Genosse im Apparat der Komintern, einem internationalen Zusammenschluss der kommunistischen Parteien verschiedener Länder. Unter anderem war er die rechte Hand von Georgi Dimitrov, dem Generalsekretär der Komintern. Eine weitere Aufgabe Geminders war die Leitung der Presseabteilung dieser Organisation. Fast die ganze Kriegszeit lang arbeitete er eng mit Rudolf Slansky zusammen, der 1938 wegen seiner jüdischen Herkunft auch nach Moskau geflohen war. Über diese Etappe im Geminders Leben ist jedoch nur wenig bekannt, sagt Zdeněk Doskočil.
1: Nesporné je, že Geminder se angažoval v propagandistické.
2: Unumstritten ist, dass sich Geminder in der Propaganda der Komintern engagiert und dass er Kontakte zwischen den kommunistischen Parteien vermittelt hat. Die Einzelheiten sind aber nicht bekannt, das müsste man in den Moskauer Archiven nachforschen. Als 1943 Stalin die Komintern auflöste, wurde Geminder in die Presseabteilung der kommunistischen Partei der Sowjetunion versetzt. Dort beteiligte er sich an der sowjetischen Propaganda im Ausland und war für die sowjetischen Radiosendungen ins Ausland verantwortlich. Das war zwar eine unauffällige, zugleich aber sehr einflussreiche Position. Geminda verfügte über viele Hintergrundinformationen zur sowjetischen Politik und wusste auch über einzelne Personen sehr viel. Dies ist ihm meiner Meinung nach schließlich zum Verhängnis geworden. Er wusste einfach zu viel.
1: K tomu, že byl Geminder v 50. letech obětován, protože věděl zkrátka dobře příliš.

0: Nicht mnoho.
1: Zu Ende des Zweiten Weltkriegs ist jedoch der erfahrene Propagandist noch hoch geschätzt. Er kehrt nicht gleich in die Tschechoslowakei zurück, sondern beobachtet die Situation zunächst noch aus der Ferne. 1946 verfasst er einen Bericht, in dem er schreibt, dass die tschechoslowakische Bevölkerung immer stärker unter westlichen Einfluss gerate und die Zuneigung zur Sowjetunion zurückgehe. Aus faktischer Sicht war die Behauptung mindestens diskutabel. Sie sollte vielleicht die Sowjets zu mehr Wachsamkeit gegenüber der Tschechoslowakei bringen. Noch im selben Jahr kommt Geminder nach Prag. Warum genau? Darüber lässt sich laut Doskočil nur spekulieren.
0: My dnes víme, že ten příchod Gemindra do Prahy byl na poput.
2: Wir wissen, dass Rudolf Slánský zur Rückkehr von Geminder Anlass gab. Diesem Schritt mussten aber auch Klement Gottwald und die Sowjets zustimmen. In der Tschechoslowakei übte Geminder praktisch die gleiche Funktion aus wie in Moskau. Er wurde Leiter der internationalen Abteilung der KPČ, was ein sehr einflussreicher Posten war. Geminder war für die Parteipropaganda im Ausland und für die Kontakte zu den verbrüderten Parteien verantwortlich. Zu seiner Agenda gehörte auch die finanzielle Hilfe für die Kommunistische Partei Frankreichs, für die Flüchtlinge aus Griechenland, nachdem die Linke dort den Bürgerkrieg verloren hatte, sowie für die Opposition gegen Tito in Jugoslawien. Deswegen beteiligte sich Geminder regelmäßig an den Tagungen des Parteivorstands, obwohl er nicht Vorstandsmitglied war.
0: Zasedání předsednictva UVKSČ, tedy stranického vedení, přestože nebyl jeho členem.
1: Die Karriere von Bedřich Geminder dauerte bis September 1951. Dann wurde Rudolf Slánský von seinem Posten als Generalsekretär der KPČ abberufen und seinem Mitgenossen musste klar sein, dass sich auch die Schlinge um seinen Hals zuziehen werde. Die guten Beziehungen beider Genossen zueinander waren allgemein bekannt. Geminder wohnte sogar bei den Slánskys zu Hause. Am 24. November 1951 wurden dort beide festgenommen und wegen Hochverrats angeklagt. Von dem Gerichtsprozess ist keine Tonaufnahme erhalten, nur das schriftliche Protokoll. Die Zeitschrift Spiegel veröffentlichte 1956 in deutscher Übersetzung einen Auszug davon. Er zeigt die Absurdität dieses Prozesses. Das Gespräch zwischen Geminder und dem Staatsanwalt verlief demnach etwa so.
2: Geminder, welche Schulen haben Sie besucht?
3: Ich habe besucht die deutschen Schulen in Ostrava. Ich habe die Tschechoslowakei verlassen bereits im Jahre 1919 und das Mittelschulstudium in Berlin abgeschlossen, wo ich maturierte. Auch nach Beendigung der Studien verkehrte ich im kleinbürgerlichen, kosmopolitischen, zionistischen Milieu, wo ich mit Personen deutscher Nationalität in Beziehungen stand, was dann ich auch hatte darauf einigen Einfluss, dass ich die tschechische Sprache leider gar nicht beherrsche gut.
2: Und Sie haben während dieser ganzen Zeit nicht gut Tschechisch sprechen gelernt. Nicht einmal im Jahr 1946, als Sie in die Tschechoslowakei kamen und eine verantwortliche Funktion im Apparat der Kommunistischen Partei der Tschechoslowakei eingenommen hatten?
3: Jawohl, ich habe nicht gelernt, gut Tschechisch sprechen.
2: Welche Sprache beherrschen Sie denn vollkommen?
3: Die deutsche.
2: Können Sie tatsächlich gut Deutsch?
3: Ich habe schon lange nicht mehr gesprochen Deutsch, aber ich beherrsche diese Sprache.
2: Beherrschen Sie die deutsche Sprache ungefähr so wie die tschechische?
3: Ja.
2: Nun, so können Sie überhaupt keine Sprache ordentlich. Sie sind ein typischer Kosmopolit. Mit diesen Eigenschaften haben Sie sich in die Kommunistische Partei der Tschechoslowakei hineingedrängt.
1: Bedřich Geminder versuchte nicht, sich vor Gericht zu verteidigen. Im Gegenteil. Er gehörte zu jenen, die die ihnen vorgeschriebene Rolle möglichst glaubwürdig spielen wollten. Die Partei forderte von ihm die Selbstaufopferung und er als ergebener Kommunist spielte mit. Am 3. Dezember 1952 starb er wie seine 10 Mitgenossen am Galgen.
4: Jakub Šiška war das mit einem Kapitel aus der tschechischen Geschichte. Sie hörten eine Wiederholung vom November 2016. Und damit sind wir fast am Ende der heutigen Sendung angelangt. Besuchen Sie uns auch auf Facebook. Für Aufmerksamkeit bedankt sich Martina Schneibergová. 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
1: Dobrý den und herzlich willkommen zur heutigen Sendung. Am Mikrofon begrüße ich Martina Schneibergová. Heute haben wir für Sie die folgenden Themen vorbereitet. Tschechische Tennisfans haben Grund zum Jubeln, denn die Wimbledon-Siegerin wird jedenfalls aus Tschechien kommen. Im Finale sind Karolina Muchová und Linda Nosková. In der Jakobskirche im Dorf Nečny befindet sich eine wertvolle historische Orgel. In Prag wird ein Benefizkonzert veranstaltet, dessen Erlös für die Rettung des Musikinstruments genutzt wird. Und die kommunistischen Regime in der Welt haben nicht nur ihre Gegner hinrichten lassen, sondern oft auch ihre eigenen Leute. Wir berichten über einen solchen Fall aus der Tschechoslowakei. Bleiben Sie dran, so ist das Neueste aus Tschechien mit Tilianza.
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2: Die tschechische Feuerwehr hat den Großbrand in einem Fabrikhochhaus in Zlín in der Nacht auf Freitag unter Kontrolle bekommen. Das Feuer würde sich nicht weiter ausbreiten, sagte ein Sprecher der Einsatzkräfte gegenüber der Presseagentur CTK. Teile des Gebäudes im ehemaligen Batja-Industrieareal sind jedoch eingestürzt. Niemand wurde verletzt, das Gebäude war aus Sicherheitsgründen schon vorher geräumt worden. Das Feuer war am Donnerstagmorgen in der 9. Etage des Hochhauses Nummer 34 ausgebrochen, und zwar in einem Lager der tschechischen Schuhmarke Vasky. Die Polizei schätzt den Schaden an den dort gelagerten Schuhen vorläufig auf umgerechnet 2,5 bis 3,3 Millionen Euro. Laut der Firma beläuft sich der Verlust auf 7,4 Millionen Euro. Die Ursache des Brandes ist noch nicht bekannt. Die tschechische Armee hat am Freitag im mittelmeerischen Přáslavice die letzten der insgesamt 42 Panzer vom Typ Leopard 2A4 übernommen, die aus deutschen Beständen stammen. In den Jahren 2028 bis 2030 erhält die Armee zudem 44 weitere Leopard-Panzer, allerdings der modernisierten Version 2A8. Mit den deutschen Panzern ersetzt Tschechien seine ursprüngliche Ausstattung mit dem Modell T-72 sowjetischer Bauart. Die neuen Geräte sollen die Armee kompatibler machen mit den westlichen NATO-Partnern. Der tschechische Autohersteller Škoda hat seinen weltweiten Absatz in der ersten Hälfte dieses Jahres um 9,1% gesteigert. Dies teilte Volkswagen als Mutterkonzern am Freitag mit. Insgesamt setzte die Tochterfirma aus Mladá Boleslav über 555.000 Wagen ab. Das positive Ergebnis von Škoda steht dem negativen Trend im Gesamtkonzern entgegen. So musste Volkswagen einen Absatzrückgang von 6,3% hinnehmen. Der Grund waren vor allem die deutlichen Einbrüche auf dem chinesischen Markt. Tschechien hat einen Löschhubschrauber in den Süden Frankreichs geschickt, der bei der Bekämpfung der dortigen Waldbrände helfen soll. Die Maschine vom Typ Black Hawk eines Privatbesitzers ist am Vormittag vom Flughafen im mährischen Přerov gestartet. In den Abendstunden soll der Hubschrauber in Valence landen. Das gab die tschechische Feuerwehr über den Kurznachrichtendienst X bekannt. Frankreich wird bereits von der dritten Hitzewelle in diesem Jahr heimgesucht. Dadurch ist erneut die Waldbrandgefahr gestiegen. Laut dem französischen Innenminister Laurent Nunez wurden am Mittwoch im ganzen Land mehr als 320 Waldbrände registriert. Ein leichtes Erdbeben hat am Donnerstag den Westen Tschechiens erschüttert. Nach Berichten des Geophysikalischen Instituts der Tschechischen Akademie der Wissenschaften und des deutschen Helmholtz-Zentrums für Geoforschung, kurz GFZ, lag die Magnitude nur bei 1,8 und war damit deutlich schwächer als zunächst befürchtet. Erste Messungen des GFZ hatten noch auf eine Stärke von 5,5 in der Region um Pilsen hingedeutet. Diese anfängliche Einstufung sorgte kurzzeitig für Besorgnis, da ein Beben dieser Stärke zu Schäden an Gebäuden führen kann. Weitere seismische Stationen vor Ort bestätigten das Ereignis, stuften es jedoch als schwach ein. Und zum Schluss noch die Wetteraussichten. Am Samstag ist es in Tschechien meist heiter bis sonnig. Im Laufe des Tages können vorübergehend auch Wolken aufziehen, es bleibt aber trocken. Die Tageshöchsttemperaturen liegen bei 23 bis 29 Grad.
1: Danke, Till, für die Nachrichten. Die Wimbledon-Siegerin 2026 wird definitiv aus Tschechien kommen. Mit Karolina Muchová und Linda Noskova haben zwei tschechische Tennisspielerinnen das Finale in London erreicht. Margareta Kachlíková mit den Einzelheiten.
3: Bude to české finále! Bude, bude, bude! Linda Noskova je tam také a poráží!
4: So euphorisch kommentierte der Reporter des tschechischen Rundfunks den Matchball, der das bereits jetzt historische Finale besiegelte. Denn in Wimbledon werden am Samstagnachmittag erstmals in der Geschichte zwei Tschechinnen um den Turniersieg kämpfen, Karolina Muchová und Linda Noskova. Zwar standen sich bereits 1986 Hanna Mandlíková und Martina Navrátilová im Endspiel auf dem Rasen in London gegenüber. Navrátilová trat damals aber nach ihrer Emigration bereits für die USA an. Und die Tennislegende hat das aktuelle Geschehen aufmerksam verfolgt.
1: Es ist unglaublich. Als ich das Viertelfinale sah, hielt ich dieses Szenario zwar für denkbar, aber kaum für wahrscheinlich. Das ist ein gigantischer Erfolg für das tschechische Tennis.
4: Navrátilová erinnerte zudem an das Finale der Australian Open 1989. Damals spielten Ivan Lendl und Miloslav Mečíř um den Grand Slam-Titel, beide unter der Flagge der damaligen Tschechoslowakei, obwohl auch Lendl zu diesem Zeitpunkt bereits in den USA lebte. Nun treffen zwei Tennisspielerinnen aus Tschechien nicht nur erstmals in Wimbledon, sondern überhaupt in einem Grand Slam-Finale aufeinander. Bei Linda Noskova ist die Vorfreude groß.
1: Ich bin stolz auf uns beide. Ich denke, auch Tschechien ist stolz auf uns. Wimbledon ist wohl das größte Tennisturnier der Welt. Ich bin sehr froh, dass wir beide es hier ins Finale geschafft haben. Da wir beide in dieser Saison bereits einen Titel auf dem Rasen gewinnen konnten, ist dieses Endspiel der bestmögliche Abschluss.
4: Auch Barbora Strýcová, Kapitänin des tschechischen Billie Jean King Cup Teams, sieht den Erfolg als Bestätigung für die starke Rasenform der tschechischen Spielerinnen in den Vorbereitungsturnieren.
1: Beide strahlen Sicherheit auf dem Rasen aus. Linda meinte vor ein paar Jahren noch, dass sie diesen Belag eigentlich nicht mag. Man sieht aber, wie sie inzwischen gelernt hat, darauf zu spielen, sich darauf zu bewegen. Der Rasen passt perfekt zu ihrem Spiel. Karolina wiederum hat einen Spielstil, der für jede Gegner sehr unangenehm ist. Uns erwartet ein großartiges Finale, auf das wir uns alle freuen können.
5: Si myslím, že to bude nádherný finále, na který se můžeme všichni hrozně moc těšit.
3: Teď je to backhand po čáře Muchové. Goffová neuvěřitelně, ale už to nevrátí. Karolína Muchová je finalistkou Wimbledonu.
4: Als erste konnte sich am Donnerstag die 29-jährige Karolína Muchová über den Einzug ins Finale freuen. Sie besiegte in einem dramatischen Halbfinale die US-Amerikanerin Coco Gauff mit 6:2, 1:6 und 7:6. Dabei wehrte Muchová sogar einen Matchball ab. Den entscheidenden Match-Tiebreak des dritten Satzes gewann sie mit 12:10. Nach dem Match sagte die Tennisspielerin aus Olmütz,
1: es war ein Auf und Ab. Erst der Matchball gegen mich, dann mein eigener Matchball und schließlich der entscheidende Punkt zum Sieg. Es war eine extrem hart umkämpfte Partie. Ich weiß selbst kaum, wie ich es am Ende geschafft habe. Ich habe einfach alles gegeben und das Glück war auf meiner Seite.
4: Die 21-jährige Noskova besiegte anschließend die Ukrainerin Marta Kostyuk nach 1:20 Spielzeit mit 6:4 und 6:4. Seit der Teilung der Tschechoslowakei im Jahr 1993 haben tschechische Tennisspielerinnen insgesamt 6 Grand Slam-Titel im Einzel geholt, 5 davon auf dem Rasen von Wimbledon. Den historischen Anfang machte Jana Novotná im Jahr 1998. Ihr folgten Petra Kvitová mit zwei Triumphen 2011 und 2014 sowie Markéta Vondroušová 2023 und Barbora Krejčíková 2024. Über diese beispiellose tschechische Dominanz in Wimbledon urteilte Marek Svačina, Sportkommentator des tschechischen Fernsehens, in einer aktuellen TV-Analyse.
6: Der Schlüssel liegt in der Kombination von Können und Kreativität. Um auf dem Rasen erfolgreich zu sein, muss man diesen Belag regelrecht verstehen lernen. Gefragt sind Ballgefühl und eine geschickte Hand. Es reicht nicht, nur wie eine Ballmaschine zu spielen und Grundlinienduelle zu führen.
4: Für das Finale am Samstag sieht die zweifache Grand-Slam-Titelträgerin im Doppel und Mitarbeiterin des tschechischen Rundfunks Andrea Sestini Hlaváčková keine klare Favoritin.
7: Beide haben das Finale mit Tennis auf höchstem Niveau erreicht. Es ist einfach unglaublich, wie viele tschechische Siegerinnen es dort in den letzten Jahren gab. Kvitová, Vondroušová, Krejčíková, jetzt schon wieder eine Tschechin, eine Ova. Markéta Kachlíková war das mit einem Bericht über das bevorstehende erste rein tschechische Wimbledon-Finale. Die Gemeinde Nečtiny liegt etwa 6 Kilometer nordwestlich der Kleinstadt Manitín im Kreis Pilsen. In der dortigen Jakobskirche befindet sich eine Orgel aus dem 18. Jahrhundert. Damit das wertvolle Musikinstrument in Nečtiny restauriert werden kann, findet am Sonntag auf dem Prager Strahov ein Benefizkonzert statt. Mehr erfahren Sie im folgenden Telefongespräch mit Richard Schulko, dem Vorsitzenden des Vereins Bund der Deutschen in Böhmen. Herr Schulko, am Sonntagnachmittag findet in der Basilika auf dem Prager Strahov ein Benefizkonzert statt ein Orgelkonzert. Der Erlös ist für die Restaurierung der Orgel bestimmt, die sich in der Jakobskirche in Nečtiny befindet. Wer kam auf diese Idee?
8: Ja, das war meine Idee. Und es geht ja darum, die Orgel in Nečtiny ist eine ganz wertvolle Orgel, erbaut von einem jungen Pilsner Orgelbauer Johann Leopold Rausch. Und zwar im Jahre 1752. Und die Orgel ist ganz wertvoll und gehört zu den 500 wertvollsten Orgeln in der Tschechischen Republik. Dazu kommt noch die Tatsache, dass auf dieser Orgel etwa 60 Jahre meine Mama spielt bei den Gottesdiensten. Und deswegen ist mir im Sinn gekommen, dass wir einfach dieses Instrument für die nächsten Generationen erhalten wollen. Das war die Grundidee, warum wir die Orgel retten wollen.
7: Und Sie selbst leben in Nečtiny?
8: Ich lebe in Plachtin, das ist ein Teil von Dorf Nečtiny, Nečtiny auf Deutsch.
7: Ist das die erste Benefizveranstaltung, die Sie organisieren?
8: Das ist die erste Benefizveranstaltung, ganz genau. Und das kam so dazu, ich bin ja Mitglied im Freundeskreis der Sudetdeutschen Mundarten. Im letzten Jahr traf ich mich mit Herrn Dr. Dietmar Gräf, einem gebürtigen Marienbader, der auch Mitglied von diesem Freundeskreis ist. Und als wir uns abend unterhalten haben, was wir so machen und so treiben, hat er erfahren, dass wir eine wertvolle Orgel haben in Nečtiny. Und da hat er mir angeboten, dass er für uns ein Benefizkonzert macht. Und so entstand einfach das Konzert.
7: Was alles steht auf dem Programm, hat er selber das Programm zusammengestellt?
8: Dr. Gräf hat selber das Programm zusammengestellt. Es sind klassische Sachen dabei von Georg Muffat, Toccata Octava. Ganz was Besonderes ist von Wolfgang Amadeus Mozart das Strahov-Improvisation, die direkt auf dieser Orgel aus Strahov entstanden ist. Dann César Franck, Choral A-Moll und dann kommen drei Stücke von den sudetendeutschen Komponisten. Von Wittmar Hade, die Meditation über das Sarkandelied, vom Andreas Wilsche, Tanz um das goldene Kalb und der Dietmar Gräf selber spielt sein Werk Epitaph Grabinschrift.
7: Kommen Sie nach Prag zu diesem Konzert auch?
8: Selbstverständlich, wir haben ja auch Kustoddienste in unserem Verband. Dieses Benefiz organisiert auch der Bund der Deutschen in Böhmen. Das heißt, wir haben die Verpflichtungen, auch unser Kustoddienst, dass sie da aufpassen in der Kirche. Und deswegen fährt ein ganz kleiner Bus von Nečtiny. Wir nehmen auch Mitglied aus Pilsen mit Und wir sind dann ganz stark vertreten und wollen uns nicht nur das Konzert anhören, sondern auch mal miteinander was Schönes essen und einfach einen schönen Nachmittag ins Trauf erleben, weil das ist ja doch ganz was Wertvolles und Besonderes. Die Details und Aufruf zu den Spenden kann man auf der Homepage von Mutterdeutschen in Böhmen finden. Die Homepage ist www.deutschbauerhelmen.com.
7: Das Orgelkonzert von Dietmar Graef findet in der Marienbasilika auf dem Prager Strauf am Sonntag, 12. Juli um 15 Uhr statt. Details über die Möglichkeit, die Rettung der Orgel von Nečtiny finanziell zu unterstützen, finden Sie unter www.deutschböhmen.com. 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Die kommunistischen Regime haben vielen Staaten nicht nur ihre Gegner auf den Richtplatz geschickt, sondern aus unterschiedlichen Gründen auch ihre eigenen Leute. Dies war zum Beispiel der Fall von Bedřich, ursprünglich Friedrich Geminder. Er gehörte zu 11 kommunistischen Funktionären, die 1952 in Prag in einem Schauprozess zum Tode verurteilt wurden. Dabei hat er eigentlich nur für die kommunistische Partei gelebt. Mehr zu seinem Schicksal von Jakub Šiška. Sie hören eine Wiederholung vom November 2016.
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10: Seine Zeitgenossen beschrieben ihn als einen unsicheren Mann, der seine Angst mit einem harten, ja auch aggressiven Auftreten kompensiert hat. Deshalb war Geminder ein gefürchteter Mann, dessen Weg man lieber nicht kreuzen sollte. Geminder hatte keine Familie und laut mehreren Aussagen auch fast keine Freunde. Am nächsten soll ihm Rudolf Slansky gestanden haben, der ehemalige Generalsekretär der KPČ, der im selben Prozess ebenfalls die Todesstrafe bekam. Friedrich Geminder wurde am 19. November 1901 in Ostrava geboren. Sein Vater Moritz war Händler und betrieb einen Laden mit Tabakwaren. Es handelte sich um eine mittelständische jüdische Familie, in der Deutsch gesprochen wurde. Deshalb besuchte Friedrich auch deutsche Schulen, zunächst das Gymnasium in

0: in einem jüdischen Wanderverein, in dem er die radikalen Linken kennenlernte. In den 1920er Jahren arbeitete er im Komsomol, einem Jugendverein der KPC. Nachdem 1929 Klement Gottwald zum Parteivorsitzenden gewählt worden war, begann Geminders Karriere. Die KPC stand damals in starker Opposition zum Staat und baute Parallelstrukturen auf für den Fall, dass sie verboten worden wäre. Geminder wurde mit dem Aufbau dieser Strukturen beauftragt.
1: Čas od času zakazován byl, takže to bylo vlastně budování vlastně záložních organizačních struktur.
2: Bemerkenswert ist, dass Friedrich Geminder in der gesamten Zwischenkriegszeit nicht tschechoslowakischer Staatsbürger war. Seinem Vater nach lag sein Heimatrecht in einem Dorf in Polen. Geminders Einbürgerungsantrag wurde 1921 von einer Kommission in Ostrau abgelehnt. Die entsprechende Urkunde befindet sich immer noch im tschechischen Staatsarchiv. Frei übersetzt steht dort Zitat:
0: Der Antragsteller ist ein Jude deutscher Nationalität. Auf keine Weise hat er bislang eine Hinneigung zur Tschechoslowakischen Republik und zum tschechoslowakischen Volk geäußert. Den staatlichen Bedürfnissen gegenüber verhält er sich passiv. Er erklärt, er bewerbe sich aus Existenzgründen um die tschechoslowakische Staatsbürgerschaft. Zurzeit ist er jedoch nicht von Armut bedroht und fällt seiner Heimatgemeinde nicht zur Last. Aus diesem Grund wird dem Antrag nicht stattgegeben.
2: Dass Geminder nicht die tschechoslowakische Staatsbürgerschaft hatte, wurde für ihn zu einem Problem. Anfang der 1930er Jahre wurde er zweimal wegen unerlaubter politischer Agitation in der Armee aus der Tschechoslowakei ausgewiesen. Beide Male leistete er der Ausweisung aber nicht Folge und blieb illegal im Land. In der Zwischenzeit erhielt er die sowjetische Staatsbürgerschaft und siedelte 1935 offiziell in die Sowjetunion um. In Moskau arbeitete der wohl zuverlässige Genosse im Apparat der Komintern, einem internationalen Zusammenschluss der kommunistischen Parteien verschiedener Länder. Unter anderem war er die rechte Hand von Georgi Dimitrov, dem Generalsekretär der Komintern. Eine weitere Aufgabe Geminders war die Leitung der Presseabteilung dieser Organisation. Fast die ganze Kriegszeit lang arbeitete er eng mit Rudolf Slansky zusammen, der 1938 wegen seiner jüdischen Herkunft auch nach Moskau geflohen war. Über diese Etappe im Geminders Leben ist jedoch nur wenig bekannt, sagt Zdeněk Doskočil.
1: Nesporné je, že Geminder se angažoval v propagandistické práci.
0: Unumstritten ist, dass sich Geminder in der Propaganda der Komintern engagiert und dass er Kontakte zwischen den kommunistischen Parteien vermittelt hat. Die Einzelheiten sind aber nicht bekannt. Das müsste man in den Moskauer Archiven nachforschen. Als 1943 Stalin die Komintern auflöste, wurde Geminder in die Presseabteilung der kommunistischen Partei der Sowjetunion versetzt. Dort beteiligte er sich an der sowjetischen Propaganda im Ausland und war für die sowjetischen Radiosendungen ins Ausland verantwortlich. Das war zwar eine unauffällige, zugleich aber sehr einflussreiche Position. Geminder verfügte über viele Hintergrundinformationen zur sowjetischen Politik und wusste auch über einzelne Personen sehr viel. Dies ist ihm meiner Meinung nach schließlich zum Verhängnis geworden. Er wusste einfach zu viel.
1: Tomu, že byl Geminder v 50. letech obětován, protože věděl zkrátka dobře příliš mnoho.
2: Zu Ende des Zweiten Weltkriegs ist jedoch der erfahrene Propagandist noch hoch geschätzt. Er kehrt nicht gleich in die Tschechoslowakei zurück, sondern beobachtet die Situation zunächst noch aus der Ferne. 1946 verfasst er einen Bericht, in dem er schreibt, dass die tschechoslowakische Bevölkerung immer stärker unter westlichen Einfluss gerate und die Zuneigung zur Sowjetunion zurückgehe. Aus faktischer Sicht war die Behauptung mindestens diskutabel. Sie sollte vielleicht die Sowjets zu mehr Wachsamkeit gegenüber der Tschechoslowakei bringen. Noch im selben Jahr kommt Geminder nach Prag. Warum genau? Darüber lässt sich laut Doskočil nur spekulieren.
1: My dnes víme, že ten příchod Gemindra do Prahy byl na
0: Wissen, dass Rudolf Slánský zur Rückkehr von Geminda Anlass gab. Diesem Schritt mussten aber auch Klement Gottwald und die Sowjets zustimmen. In der Tschechoslowakei übte Geminda praktisch die gleiche Funktion aus wie in Moskau. Er wurde Leiter der internationalen Abteilung der KPČ, was ein sehr einflussreicher Posten war. Geminda war für die Parteipropaganda im Ausland und für die Kontakte zu den verbrüderten Parteien.

0: Parteien verantwortlich. Zu seiner Agenda gehörte auch die finanzielle Hilfe für die Kommunistische Partei Frankreichs, für die Flüchtlinge aus Griechenland, nachdem die Linke dort den Bürgerkrieg verloren hatte, sowie für die Opposition gegen Tito in Jugoslawien. Deswegen beteiligte sich Geminder regelmäßig an den Tagungen des Parteivorstands, obwohl er nicht Vorstandsmitglied war.
1: Zasedání předsednictva UVKSČ, tedy stranického vedení, přestože nebyl jeho členem.
2: Die Karriere von Bedřich Geminder dauerte bis September 1951. Dann wurde Rudolf Slánský von seinem Posten als Generalsekretär der KPČ abberufen und seinem Mitgenossen musste klar sein, dass sich auch die Schlinge um seinen Hals zuziehen werde. Die guten Beziehungen beider Genossen zueinander waren allgemein bekannt. Geminder wohnte sogar bei den Slanskys zu Hause. Am 24. November 1951 wurden dort beide festgenommen und wegen Hochverrats angeklagt. Von dem Gerichtsprozess ist keine Tonaufnahme erhalten, nur das schriftliche Protokoll. Die Zeitschrift Spiegel veröffentlichte 1956 in deutscher Übersetzung einen Auszug davon. Er zeigt die Absurdität dieses Prozesses. Das Gespräch zwischen Geminder und dem Staatsanwalt verlief demnach etwa so.
0: Geminder, welche Schulen haben Sie besucht?
3: Ich habe besucht die deutschen Schulen in Ostrava. Ich habe die Tschechoslowakei verlassen bereits im Jahre 1919 und das Mittelschulstudium in Berlin abgeschlossen, wo ich maturierte. Auch nach Beendigung der Studien verkehrte ich im kleinbürgerlichen, kosmopolitischen, zionistischen Milieu, wo ich mit Personen deutscher Nationalität in Beziehungen stand, was dann ich auch hatte darauf einigen Einfluss, dass ich die tschechische Sprache leider gar nicht beherrsche gut.
0: Und Sie haben während dieser ganzen Zeit nicht gut Tschechisch sprechen gelernt. Nicht einmal im Jahr 1946, als Sie in die Tschechoslowakei kamen und eine verantwortliche Funktion im Apparat der Kommunistischen Partei der Tschechoslowakei eingenommen hatten?
3: Jawohl, ich habe nicht gelernt, gut Tschechisch sprechen.
0: Welche Sprache beherrschen Sie denn vollkommen?
3: Die deutsche.
0: Können Sie tatsächlich gut Deutsch?
3: Ich habe schon lange nicht mehr gesprochen Deutsch, aber ich beherrsche diese Sprache.
0: Beherrschen Sie die deutsche Sprache ungefähr so wie die tschechische?
3: Ja.
0: Nun, so können Sie überhaupt keine Sprache ordentlich. Sie sind ein typischer Kosmopolit. Mit diesen Eigenschaften haben Sie sich in die Kommunistische Partei der Tschechoslowakei hineingedrängt.
2: Bedřich Geminder versuchte nicht, sich vor Gericht zu verteidigen. Im Gegenteil, er gehörte zu jenen, die die ihnen vorgeschriebene Rolle möglichst glaubwürdig spielen wollten. Die Partei forderte von ihm die Selbstaufopferung und er als ergebener Kommunist spielte mit. Am 3. Dezember 1952 starb er wie seine 10 Mitgenossen am Galgen.
4: Jakub Šiška war das mit einem Kapitel aus der tschechischen Geschichte. Sie hörten eine Wiederholung vom November 2016. Und damit sind wir fast am Ende der heutigen Sendung angelangt. Besuchen Sie uns auch auf Facebook. Für Ihre Aufmerksamkeit bedankt sich Martina Schneiberg-Wa. 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